0: Mr. Big und Wild World hier bei uns direkt aus den 90ern. Und wir freuen uns ganz doll auf unsere Comedy-Camp-Tour. Geht ja schon im Oktober los. Und am 14. Oktober ist ein ganz besonderer Termin, muss man sagen. Das ist nämlich im Theater am Marientor in Duisburg. Das ist nämlich dann ein Heimspiel für Comedian Toni Bauer. Der wird da für uns auf der Bühne stehen.
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3: Und ich liebe meine Oma und meinen Opa sehr. Ich liebe die wirklich sehr. Die haben mir viel beigebracht. Die haben mir eine Sache beigebracht. Die haben mir beigebracht, man kann 50 Jahre verheiratet sein und man muss sich nicht lieben. Also, ich schwöre, ehrlich, seit ich die kenne, die haben noch nie Zärtlichkeiten ausgetauscht. Einmal haben die Zärtlichkeiten ausgetauscht. Letztes Mal komme ich von der Tour nach Hause, ich höre nur so. Ich gucke, im Badezimmer ist da mein Opa, rasiert sich ordentlich die Koteletten. Ich gucke nochmal, hat der meinen Rasierer in der Hand? Ich sag, Opa, das ist mein Rasierer. Sagt er zu mir, das Teil hat super Klingen, Junge. Ich sag, Opa, den benutze ich nicht für mein Gesicht. Sagt er zu mir, jetzt habe ich angefangen, jetzt kann ich auch Ende machen. Ne? Rasiert sich zu Ende und küsst dann meine Oma auf den Mund.
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haben irgendwie lang nichts mehr Neues von Adele gehört, oder? Wird mal wieder Zeit. Hat sie so gesagt, sie macht jetzt gerade nichts mehr, will nicht mehr singen oder so. Das lassen wir ihr nicht durchgehen. Gleich singt sie bei uns Adele, Someone Like You. Mit dabei in den drei Hits, die jetzt kommen, auch noch Topic und Sarah Larsson. Ach komm, wir fangen direkt mit Adele an. Schöne Nacht.

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0: 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Snow und Informer. 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Ich nicht. Ich habe mir die Zunge da immer verknotet. Das ging nicht. Jetzt viel Spaß mit Robert Jantz.
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1: Ich bin Diana Kramer. Für die Autofahrer in Deutschland soll es angesichts immer weiter steigender Spritpreise Entlastungen geben. Das hatte Bundeskanzler Friedrich Merz gestern angekündigt. Wann und wie genau diese Entlastungen aussehen, soll jetzt in der Koalition beraten werden. Bremens SPD-Bürgermeister Andreas Bovenschulte sagte im ZDF-Heute-Journal, es dürfe jetzt nicht zu lange über die Optionen diskutiert werden.
2: Es müssen jetzt schnell Entscheidungen getroffen werden, weil die Situation an den Zapfsäulen einfach unerträglich ist. Die Menschen müssen entlastet werden und da zählt jetzt eigentlich jeder Tag. Man kann die Energiesteuer senken, man kann auch den Direktzahlungsmechanismus, den es hier gibt, nutzen. Alles hat Vorteile, all das hat Nachteile. Ich glaube, da wird es nicht die 100% optimale Lösung geben. Wichtig ist, sich auf eine Lösung zu verständigen und die schnell umzusetzen. Das ist, glaube ich, wichtiger, als jetzt noch monatelang über das richtige Instrument zu diskutieren.
1: Brems Bürgermeister Bovenschulte. Bundeswirtschaftsministerin Katharina Reicher hat sich dafür ausgesprochen, bestimmte Bevölkerungsgruppen gezielt über einen Direktzahlmechanismus zu entlasten. Eine Übergewinnsteuer für Mineralölkonzerne, wie von der SPD gefordert, lehnt sie wie auch der Bundeskanzler ab. Deutschland und die USA wollen ihre Zusammenarbeit bei Rüstungsprojekten deutlich ausbauen. Dazu haben Bundesverteidigungsminister Boris Pistorius und sein US-Amtskollege Pete Hegseth in Washington eine Absichtserklärung über verstärkte Kooperationen unterzeichnet.
3: Neue sicherheitspolitische Herausforderungen machen eine robuste und eng verzahnte Verteidigungsindustrie nötig. Bei der Herstellung von Waffensystemen und Munition wollen die USA und Deutschland stärker zusammenarbeiten, Kapazitäten erhöhen und Lieferzeiten verkürzen, um so die Versorgung mit Rüstungsgütern auf beiden Seiten des Atlantiks zu sichern. Deutschland könne viel beisteuern, sagte Pistorius. Die verstärkte Zusammenarbeit mit den USA stärke die Sicherheit und Einsatzbereitschaft des gesamten Bündnisses. Tina Eck, USA.
1: Der milliardenschwere Rechtsstreit um die Lieferungen von Schutzmasken zu Beginn der Corona-Pandemie beschäftigt heute den Bundesgerichtshof in Karlsruhe. Das Gericht verhandelt über 4 Verfahren, in denen Unternehmen mit dem Bund über die Bezahlung der damals bestellten Masken streiten. Ob heute schon ein Urteil fällt, ist bisher offen.
4: Das Wetter. In der Nacht wechselnd bis stark bewölkt, hier und da vielleicht auch mal nass, die meiste Zeit aber trocken. Tiefstwerte zwischen 15 und 11 Grad, schauen wir auf den Tag. Da sind an diesem Mittwoch viele Wolken unterwegs, auch Regen ist möglich und am Nachmittag und Abend örtlich Gewitter mit starkem Regen. Das Ganze natürlich lokal begrenzt, Höchstwerte zwischen 17 und 21 Grad, also insgesamt deutlich kühler als gestern.
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5: A40 Dortmund-Essen zwischen Dortmund-Hombruch und Dortmund-Barup. 1 Kilometer Stau. Und A42 Dortmund-Kamp-Lindfort zwischen Oberhausen-Zentrum und Oberhausen-Buschhausen. 1 Kilometer stockender Verkehr. Wir wünschen allen unterwegs gute Fahrt.
4: 3 Uhr ist durch, Robert Janz ist hier. Ich übernehme jetzt mal hier den Staffelstab und mit mir geht's dann jetzt in Richtung Mittwochmorgen. Und ja, falls sich für euch die Nachtschicht gerade zieht und euch denkt, boah, das dauert ja alles, das nimmt ja gar kein Ende, das ist ja gefühlt alles eine Ewigkeit. Hier der nächste Song, der liefert dann zumindest, ich meine, hilft euch relativ wenig, aber zumindest den passenden Titel. Wir starten musikalisch rein mit Alex Warren, Eternity.
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0: Das war Gonna Make You Sweat aus dem Jahr 1990. Und jetzt würde ich mal vorschlagen, machen wir mal einen ganz großen Sprung ins Jahr 2026. Denn Moskenna hat da was Neues für uns.
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Robert Jantz ist hier, gemeinsam geht's durch die Nacht und jetzt geht es einmal zurück in die 2000er. Ich spiele euch Never Be The Same Again. Schön, dass ihr mit am Start seid.

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0: Ja, ja, so säuseln wir uns hier durch die Mittwochnacht in Richtung Mittwochmorgen. Und in Dortmund, da steigt seit gestern weißer Rauch auf. Aber das hat jetzt nichts mit dem Papst zu tun oder so, nee, sondern mit der weltgrößten Fachmesse der Tabakbranche. Ach, schau an. Unser Hannes, der ist ja überzeugter Nichtraucher, hat sich aber mal einen ganz besonderen Werbespot für dieses Event überlegt.
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2: Ihr sucht einen Ausflug für die ganze Familie? Ja, Freunde, die Intertabak kann ich da sehr empfehlen. Das ist die Tabakmesse zu allem, was man sich durch die Atemwege reinballern kann. Mit tollen Programmpunkten wie Zigarettenstopfen für Anfänger, Zigarrenweitwurf und Apnoe-Rauchen. Ja, der tiefste Zug gewinnt. Aber das ist nur was für Profi-Puffer. Natürlich wird auch an die Kleinen gedacht. Entdeckt tolle Ausmalbücher mit den beliebtesten Schockbildern. Eine Töpferecke, wo man seinen eigenen Aschenbecher gestalten kann. Und ein Social-Media-Bereich mit und ohne Filter. Abends entzündet dann DJ Nikotin das Feuer. Er ist bekannt für seine Lightshow und natürlich auch seine Nebelmaschinen. Also ab auf die Tanzfläche, da könnt ihr entspannt nach einer Pfeife tanzen. Die Tickets zieht ihr am Automaten nach Vorlage eurer Bankkarte und es gibt Ermäßigungen für Passivraucher. Ja! Aber Vorsicht, immer dran denken, dieser Spaß macht süchtig.
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1: Ich bin Diana Kramer. Bundeskanzler Friedrich Merz hat angesichts weiter steigender Spritpreise Entlastungen für Autofahrer angekündigt. Eine Übergewinnsteuer auf Extraprofite der Mineralölkonzerne lehnt er jedoch ab. Doch genau für diese Steuer wirbt die SPD.
2: Immerhin einig ist man sich, dass viele Autofahrer an der Schmerzgrenze sind. Wir werden etwas gegen die Preistreiberei tun, verspricht der Kanzler. Aber eine Übergewinnsteuer hält er für rechtlich nicht durchsetzbar. SPD-Finanzminister Klingbeil will allerdings damit Entlastungen für Autofahrer gegenfinanzieren und fordert auch einen Spritpreisdeckel. Doch auch der ist umstritten in der Regierung. Dennoch sagt Merz, wir werden schnell Vorschläge auf den Tisch legen. Claudia Wächter, Nachrichtenredaktion.
1: Ungeachtet der hohen Spritpreise gab es in der Sommerreisezeit mehr Staus auf Autobahnen und Fernstraßen. Über den gesamten Ferienzeitraum zählte der ADAC fast 129.000 Staus, ein Anstieg um gut 8% gegenüber 2025. Die Staulänge hat sich laut ADAC um rund 4% auf knapp 218.000 Kilometer erhöht. Die meisten Staus wurden Mitte Juli zum Ferienstart im bevölkerungsreichsten Bundesland Nordrhein-Westfalen registriert. Zu Beginn der Corona-Pandemie wurden händeringend Schutzmasken gesucht. Der Bund bot viel Geld und Händler beschafften mehr als erwartet. Der daraus folgende Rechtsstreit liegt nun am Bundesgerichtshof in Karlsruhe. Ob heute schon ein Urteil fällt, ist unklar.
3: Das Bundesgesundheitsministerium hatte im Frühjahr 2020 ein sogenanntes Open-House-Verfahren durchgeführt, bei dem jeder, der wollte, dem Bund für 4,50 Euro das Stück FFP2-Masken verkaufen konnte. Doch es machten viel mehr Firmen mit als erwartet. Bei vielen verweigerte der Bund später die Annahme wegen angeblicher Mängel oder vermeintlich versäumter Fristen. Zahlreiche Händler zogen dagegen vor Gericht. Rund 90 Verfahren laufen heute noch dazu. Über 4 wird nun am BGH verhandelt. Aus Karlsruhe, Jacqueline Melcher.
1: Italien und Spanien haben erneut ihre gegenseitigen Grenzkontrollen verlängert. Diese sollen für weitere 2 Wochen gelten, kündigten beide EU-Länder an. Italien hatte die Einführung seinerzeit damit begründet, seine Grenzen wegen des Andrangs von Migranten auf die spanische Nordafrika-Exklave Ceuta besser schützen zu müssen.
4: Das Wetter. Heute wechselbewölkt und auch Schauer sind möglich. Am Nachmittag und Abend örtlich Gewitter mit Starkregen und Höchstwerte haben wir zwischen 17 und 21 Grad. Morgen geht es ähnlich weiter, viele Wolken und insbesondere zum Abend hin dann auch nass.
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5: Zurzeit liegen uns keine Meldungen vor. Wir wünschen allen unterwegs gute Fahrt.
4: Kurz nach 4, Robert Jantz ist hier, da kann ich schon mal sagen, einen schönen guten Morgen wünsche ich euch. Und wir starten auch direkt rein mit 3 Hits am Stück. Den Anfang machen die Imagine Dragons mit On Top of the World.
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0: Hosier war das mit Too Sweet. Einen schönen guten Morgen wünsche ich euch. Kommt gut rein. Und auch wenn das Wetter heute nicht ganz so geil wird wie gestern, bei uns geht der Sommer trotzdem in die Verlängerung mit Sonnenschein.
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Robert Jantz ist hier. Einen schönen guten Morgen wünsche ich euch. Kommt gut rein in diesen noch ganz frühen Mittwoch. Und um diese Uhrzeit reichen manchmal wirklich nur zwei Worte. Mehr Kaffee. Wir sind Helden, die haben das 2005 ein bisschen anders gesehen. Die sagen, ein Wort reicht. Wir sind somit nur ein Wort.

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0: Jennifer Lopez und David Guetta waren das mit Save Me Tonight. Da müssen Sie sich beeilen. Ich meine, die Nacht ist so gut wie rum. Wir sind schon mittendrin im ganz frühen Mittwochmorgen. Und wir hier bei uns im Sender, wir freuen uns einfach mega, dass wir es geschafft haben. Comedian Toni Bauer ist dieses Jahr beim Comedy Camp im Herbst mit am Start. Toni hat sich ja schon bei Let's Dance in unsere Herzen getanzt und gehört mittlerweile einfach fest zur Comedy-Welt. Normalerweise tritt der Duisburger nicht in seiner Heimatstadt auf, aber für uns kommt er extra am 14. Oktober ins Theater am Marientor. Und ja, vielleicht kommen seine Oma und sein Opa dann auch.
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3: Und ich liebe meine Oma und meinen Opa sehr. Ich liebe die wirklich sehr. Die haben mir viel beigebracht. Die haben mir eine Sache beigebracht. Die haben mir beigebracht, man kann 50 Jahre verheiratet sein und man muss sich nicht lieben. Also, ich schwör. Ehrlich. Seit ich die kenne, die haben noch nie Zärtlichkeiten ausgetauscht. Einmal haben die Zärtlichkeiten ausgetauscht. Letztes Mal komme ich von der Tour nach Hause, ich höre nur so. Ich gucke, im Badezimmer ist da mein Opa, rasiert sich ordentlich die Koteletten. Ich gucke nochmal, hat der meinen Rasierer in der Hand? Ich sag, Opa, das ist mein Rasierer. Sagt er zu mir, der Teil hat super Klingen, Junge. Ich sag, Opa, den benutze ich nicht für mein Gesicht. Sagt er zu mir, jetzt habe ich angefangen, jetzt kann ich auch Ende machen. Ne? Rasiert sich zu Ende und küsst dann meine Oma auf den Mund.
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1: Ich bin Diana Kramer. Für die Autofahrer in Deutschland soll es angesichts immer weiter steigender Spritpreise Entlastungen geben. Das hatte Bundeskanzler Friedrich Merz gestern angekündigt. Wann und wie genau diese Entlastungen aussehen, soll jetzt in der Koalition beraten werden. Bremens SPD-Bürgermeister Andreas Bovenschulte sagte am Abend im ZDF, es dürfe jetzt aber nicht zu lange über die Optionen diskutiert werden.
2: Es müssen jetzt schnell Entscheidungen getroffen werden, weil die Situation an den Zapfsäulen einfach unerträglich ist. Die Menschen müssen entlastet werden. Da zählt jetzt eigentlich jeder Tag. Man kann die Energiesteuer senken, man kann auch den Direktzahlungsmechanismus nutzen. Alles hat Vorteile, all das hat Nachteile. Wichtig ist, sich auf eine Lösung zu verständigen und die schnell umzusetzen. Das ist, glaube ich, wichtiger, als jetzt noch monatelang über das richtige Instrument zu diskutieren.
1: Bremens Oberbürgermeister Bovenschulte. Bundeskanzler Friedrich Merz hat erneut seinen Willen bekräftigt, das schwarz-rote Reformpaket durchzusetzen. Es sei ein Versprechen, den ernsthaften Versuch zu unternehmen, das hinzubekommen, sagte er am Abend auf einer Veranstaltung zum 150. Geburtstag von Ex-Kanzler Konrad Adenauer in Berlin. Ähnlich hatte sich der Kanzler bereits gestern bei einer Wirtschaftstagung in Berlin geäußert und dabei von einer Bewährungsprobe für die Koalition gesprochen. Deutschland und die USA wollen ihre Zusammenarbeit bei Rüstungsprojekten deutlich ausbauen. Dazu haben Bundesverteidigungsminister Boris Pistorius und sein US-Amtskollege Pete Hexas in Washington eine Absichtserklärung für mehr Kooperation unterzeichnet.
3: Neue sicherheitspolitische Herausforderungen machen eine robuste und eng verzahnte Verteidigungsindustrie nötig. Bei der Herstellung von Waffensystemen und Munition wollen die USA und Deutschland stärker zusammenarbeiten, Kapazitäten erhöhen und Lieferzeiten verkürzen, um so die Versorgung mit Rüstungsgütern auf beiden Seiten des Atlantiks zu sichern. Tina Eck, USA.
1: Die Finanzmärkte blicken mit großer Spannung auf die Zinsentscheidung der US-Notenbank Fed. Zum ersten Mal seit Sommer 2023 könnte sie heute den Leitzins wieder anheben und damit versuchen, sich gegen die anhaltend hohe Inflation zu stemmen. In den vergangenen 5 Sitzungen hatte der Zentralbankrat die Zinsspanne bei 3,5 bis 3,75% beibehalten.
4: Kurz nach 5, Robert Jantz ist hier und für echtes Stargazing, also Sterne beobachten, da ist es draußen um diese Uhrzeit zumindest ja jetzt noch dunkel genug, passt also eigentlich perfekt. Hier ist jetzt Mal Smith mit Stargazing.
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4: Und den Guten können wir bald auch live bei uns in NRW sehen, am 13. Oktober. Da spielt er in Düsseldorf, jetzt erstmal bei uns zum Start in diesem Mittwoch. Ja.

0: Stimmung. Das war Michael Schulte. Und damit guten Morgen an diesem frühen Mittwoch.
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0: Ah, Laura Potting ist auch schon wach. Hallo.
2: Hallo.
0: Du hast für uns den Überblick. Was wird denn heute wichtig?
3: Ja, EU-Kommissionspräsidentin Ursula von der Leyen, die will heute unter anderem in Straßburg erklären, welche Regeln sie für Kinder und Jugendliche in Sachen Social Media einführen will. Mhm. Morgen soll dann ein konkreter Gesetzesvorschlag folgen. Es wird erwartet, dass die EU-Kommission jetzt nicht so ein striktes Verbot vorschlägt, sondern eher so auf altersgerechte Versionen von so Online-Diensten und auf Kontrollen durch die Eltern setzt.
0: Okay, haben wir natürlich im Blick für euch. Laura, sportlich wird es heute Abend ja auch noch interessant, ne?
3: Ja, heute geht nämlich die Europa League los. Da muss heute Abend unter anderem Leverkusen gegen Celje aus Slowenien ran. Um 21 Uhr ist Anpfiff.
0: Und bei uns bleibt es die Woche natürlich auch weiter magisch.
3: Avada Kedavra, sag ich dann. Oh, jawohl, aua. Nein, genau. 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
4: Wow, das ist natürlich Ich weiß gar nicht, was ich sagen soll, wirklich. Super. Ich glaube, der freut sich richtig, dass wir das gewonnen haben, wirklich.
3: Ja, das Schöne ist, Karin wollte eh immer mal zu den Ehrlich Brothers, war aber sonst so nicht drin mit Ticket kaufen bei ihr und so. Und jetzt geht das eben durch uns.
0: Ist das nicht schön?
3: Ja.
0: Und wenn ihr auch dabei sein möchtet, dann bewerbt euch einfach online bei uns. So, jetzt zauber ich dich hier raus. Tschüss.
3: Tschö.
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Einen schönen guten Morgen wünsche ich euch an diesem Mittwoch. Ist noch ganz früh, ne? Aber kommt mal gut rein in den Tag. Mein Name ist Robert Janz und zum Start gibt es jetzt Musik von Anastasia. Spiele ich euch mit Left Outside Alone.

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0: einen schönen guten Morgen wünsche ich euch an diesem ganz frühen Mittwoch. Ich hoffe, ihr habt einen guten Start in diesen Tag. 20 Autos halten an, damit eine Entenmutter mit ihren Küken die Straße überqueren kann. Ist das nicht süß? Carsten Griese von der Evangelischen Kirche erzählt im Augenblick mal von einem kurzen Moment in Holland, ja, der vielleicht mehr über Zusammenhalt sagt als viele große Reden.
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2: Ich bin im Urlaub mit Rad in Holland unterwegs, am Stadtrand einer holländischen Kleinstadt. Auf einmal sehe ich sie auf dem Rasenstreifen am Radweg direkt neben der Straße entlang watscheln. Eine Entenmutter mit ihren 6 Küken. Ich komme ihnen langsam näher. Die Entenmutter wechselt plötzlich vom Rasenstreifen auf die Straße. Ich springe vom Rad und gebe dem Auto, das angefahren kommt, ein Stoppzeichen. Die Fahrerin sieht die Entenfamilie und hält an. Das nächste Auto, das von hinten kommt, weiß nicht, was los ist und überholt langsam das erste Auto. Trotz der Warnzeichen. Glück gehabt, die Entenfamilie weicht aus. Inzwischen sind auf beiden Fahrbahnspuren Autos stehen geblieben. Eine Autofahrerin auf der Gegenfahrbahn steigt aus, scheucht die Entenfamilie zurück in Richtung Radweg, steigt ein und fährt weiter. Falsche Richtung, denkt die Entenmutter. Sie hat eine Mission. Sie will auf die andere Seite. Sie watschelt wieder zurück auf die Straße mit den piepsenden Küken im Schlepptau, hüpft auf dem Mittelstreifen und ist auf der Gegenfahrbahn. Ein SUV-Fahrer kommt angerast. Auch er reagiert auf die Stoppzeichen und kommt kurz vor der Entenfamilie zum Stehen. Glück gehabt. Die Entenmutter und die Küken hüpfen auf den Seitenstreifen der anderen Straßenseite. Sie haben es geschafft. Die Entenmutti watschelt zu einem kleinen Fußpfad und sieht, die Luft ist rein. Keine Gefahr auf dem Weg. Der SUV-Fahrer rast weiter. Alle atmen durch. Die kurze Szene hat knapp 5 Minuten gedauert. Etwa 20 Autofahrer und Radfahrer haben miteinander dafür gesorgt, dass der Verkehr einen kurzen Moment für die Entenfamilie stillstand. Zusammenarbeit und Kooperation haben geklappt für diesen Augenblick. Ich frage mich, muss ich in diesem Hitzesommer nicht noch viel mehr zusammen mit anderen für den Schutz von Tieren und ihrer Lebenswelt tun? Carsten Griese von der Evangelischen Kirche für Augenblick mal.
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1: Mit Thorsten Adolfs. Guten Morgen. Die Zeit, in denen wir alle mit Masken vor dem Gesicht rumgelaufen und auf Abstand gegangen sind, sind zum Glück vorbei. Aber die Corona-Pandemie hält immer noch nach, auch juristisch. Der Bundesgerichtshof beschäftigt sich am Vormittag mit der sogenannten Maskenaffäre. Damals hatte das Bundesgesundheitsministerium unter dem damaligen Chef Jens Spahn für viel Geld enorme Mengen an Masken gekauft, aber nur weniger als die Hälfte davon an die Bevölkerung ausgegeben. Mehr zum Thema hat Christian Böder aus dem News-Team.
2: Beim Streit vor dem BGH geht es vor allem um Geld. Die Forderungen kommen von beiden Streitparteien. In mehreren Fällen fordern die maskenproduzierenden Unternehmen Geld vom Bund. Der wiederum will einen Teil des Kaufpreises zurück. Auslöser des Rechtsstreits war die Lage im ersten Corona-Jahr 2020. Der damalige Bundesgesundheitsminister Spahn wollte so viele Schutzmasken wie möglich beschaffen, denn die wurden zu Beginn der Pandemie rasch knapp. Ihre Produktion im großen Stil lief gerade erst an. Um Engpässe zu vermeiden, sicherte Spahn den Anbietern eine unbegrenzte Abnahme von Masken zu einem Fixpreis. Damals 4,50 Euro pro FFP2-Maske und 60 Cent pro OP-Maske. So kaufte der Bund 5,7 Milliarden Exemplare für fast 6 Milliarden Euro. Das Problem, der Bund blieb auf mehr als der Hälfte der Masken sitzen und ließ sie schließlich entsorgen. Spahns Nachfolger Lauterbach warf Spahn später unter anderem vor, Milliarden an Steuern verschwendet und beim Maskenkauf ihm nahestehende Menschen bevorzugt zu haben.
1: Und jetzt weitere Nachrichten im Überblick. Verbraucherschützer fordern wegen der hohen Spritpreise gezielte Hilfen für bedürftige Haushalte und keinen generellen Tankrabatt. Die Chefin des Bundesverbandes POP sagte der NOZ, nötig seien Entlastungen für Menschen, die sich die hohen Energiekosten generell kaum noch leisten könnten. Obwohl die Gefahren durch unerlaubte Drohnenüberflüge zunehmen, fehlen an vielen Stellen der kritischen Infrastruktur Schutzmaßnahmen. Nach Angaben des Bundesverbandes für den Schutz kritischer Infrastrukturen hat nur knapp die Hälfte der betroffenen Einrichtungen nach eigenen Angaben bis jetzt Maßnahmen zur Drohnenerkennung umgesetzt. Zigarren oder Zigarillos könnten ab Januar deutlich teurer werden. Das geht aus entsprechenden Plänen der Koalitionsfraktionen hervor, die Steuern darauf deutlich anheben will. Der Bundesverband der Zigarrenindustrie rechnet mit einem Preisanstieg von bis zu 60%. Obwohl der Sprit teuer ist, haben sich in diesem Sommer mehr Menschen als letztes Jahr mit dem Auto auf den Weg in den Urlaub gemacht. Der ADAC hat über den gesamten Ferienzeitraum insgesamt über 128.000 Staus gezählt. Das sind gut 8% mehr als im vergangenen Jahr. Die einzelnen Staus waren im Schnitt aber etwas kürzer. Dadurch ist die gesamte Zeit, die wir insgesamt im Stau standen, auch nur ganz leicht angestiegen. Besonders voll war es rund um den Ferienstart in NRW Mitte Juli. Hauptprobleme in Sachen Staubildung bleiben die vielen Baustellen. Soweit die Meldungen mit Thorsten Adolfs.
3: Dann können wir uns ja direkt mal ums Radio Gütersloh Wetter kümmern. Lieber Mario, das schraubt heute ein paar Grad zurück.
4: Ja, und zwar so um die 7. Also nach diesem fast sommerlichen Dienstag sind heute noch so 20 Grad drin, zum Beispiel auch in Gütersloh oder Reda-Wiedenbrück. Dazu Sonne, ein paar Wolken, zwischendurch immer wieder Regenschauer. Morgen bleibt es ähnlich kühl, viele Wolken, etwas Sonne, um die 19 Grad. Morgen gibt es dann keine Schauer mehr. Besser ankommen mit dem Radio Gütersloh Verkehrsservice. Kurz nach 6 ist es jetzt. Die Straßen sind soweit frei. Passt auf, es blitzt in Riedberg auf der Wiedenbrücker Straße, in Verl auf der Östervia und der Bielefelder Straße, in Gütersloh auf der Brockhäger und in Steinhagen auf der Haller Straße. Habt ihr noch was? Dann meldet es doch kostenlos unter 0800 678 5000. Gute Fahrt.
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3: Und damit gehen wir rein.
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3: Mario, hast du gerade die Augen verdreht?
6: Nein.
3: Hattest du gestern einen schönen, ruhigen Tag ohne mich?
6: Ja.
3: Freust du dich ein bisschen, dass ich wieder da bin?
6: Auf jeden Fall.
3: Hättest auch Nein sagen dürfen.
6: Nein, hätte ich nicht.
3: Ich freue mich auf jeden Fall, dass ihr da seid. Schönen guten Morgen, Tanina Rottmann hier.
4: Und Mario Alexander Unger, hi.

0: Das ist doch schon mal ein ordentlicher Schubser zum Wachwerden. Guten Morgen, Radio Gütersloh-Land. 6:10. Beim Tanken wird unser Kanzler jetzt zum Joker. Ja, ich sehe, da ist ein Zwischenruf. Bitte.
1: Es wird aber auch mal Zeit.
2: Friedrich Merz sagt, für viele Menschen, die aufs Auto angewiesen sind, ist bei den Spritpreisen die Belastungsgrenze erreicht und er kündigt Entlastungen an.
3: Für viele Menschen, die täglich das Auto brauchen, ist eine Belastungsgrenze erreicht. Und ich bin der Meinung, dass wir handeln müssen.
0: Ja, das klingt in meinen Autofahrerohren sehr gut. Wie genau der Kanzler diesen Joker ausspielen will, hat er allerdings noch nicht verraten.
3: Sie können aber davon ausgehen, dass wir sehr bald einen Vorschlag dazu vorlegen werden.
2: Bundeswirtschaftsministerin Katharina Reiche, die schlägt Direktzahlungen an Geringverdiener vor. So ein pauschaler Preisdeckel oder eine Steuersenkung, wie wir es jetzt kürzlich hatten, das dürfte ziemlich teuer werden und deshalb keine Mehrheit finden.
0: Also ein Vorschlag der Regierung soll sehr bald kommen. Also wir sind soweit. Unsere Tankrechnung auch.

0: Ich grüße euch. Radio Gütersloh ist hier, die Morningshow am Mittwoch mit Tanina und Mario. Und wir pirschen uns ran an 17:45. Und hier eine Info für alle, die schon ein Gaspedal unterm Fuß haben. Das ist unser Radio Gütersloh Verkehrsorakel.
1: Guten Morgen. Bei Bestmann Kleine, kurz vor her, aus Fahrtrichtung Gütersloh, liegt auf der rechten Seite ein LKW. Da wird es sich wohl nachher richtig dümmeln und stauen. Der muss wohl mit Kranwagen geborgen werden. Also,
0: und da geht's nicht weiter. Fahrt vorsichtig, ist es bestimmt gewesen. Fahrt vorsichtig. If

0: Morning Show, Radio Gütersloh und ihr seid dabei um 17 Minuten nach 6. Bei uns bei Radio Gütersloh, da kommt ja nichts weg.
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0: Hört mal, was ich hier aus den ersten Sendetagen bei Radio Gütersloh gefunden habe.
2: Viele Stände und Buden, denn hier ist der vierte Borkershausener Kartoffelmarkt. Und ich kann auch schon die Kartoffelkette sehen, die sich hier 150, 200 Meter vielleicht durch die Straße schlängelt. Eine Kartoffel an der anderen.
0: Wunderschön. Und das war Uwe Garlichs damals beim, wie er gesagt, vierten Kartoffelmarkt 1991.
3: Ja, das muss man sich mal vorstellen. Ah. Jetzt Samstag, Sonntag, da läuft der 37. Kartoffelmarkt.
0: Er lebt noch.
3: Ja, und das auch nur, weil 2 Jahre Corona-Pause dabei waren. Also sonst hätten wir ja schon den 39. Samstag ab 11 Uhr, da dreht sich in Borkholzhausen alles um die Kartoffel. Es gibt Ratespiele, einen Schälwettbewerb, leckeres Essen. Nur die Musik, die hat meines Wissens nichts mit Kartoffeln zu tun.
0: Mir fällt auch im Moment direkt so ein Potato-Song auch nicht ein. Gibt's da einen?
3: Es gibt einen Tanz auf Jamaika, Mash Potato.
0: Stimmt, nicht nur auf Jamaika, den kenne ich auch. Falls euch einer einfällt, meldet euch gerne. Wir haben später noch mehr Tipps und Termine für euch.

Ihr wollt, dass ich heute Morgen noch so ein bisschen emotional werde, oder? Aki WhatsAppt hier ins Studio. Hi ihr beiden, schön, dass Tanina schnell wieder gesund geworden ist. Schöne Sendung euch beiden und lieben Gruß, Aki. Aki, ich freue mich auch, dass du da bist. Und hoffentlich auch gesund. Ich grüße euch alle. Weiter geht's in die Morning Show. Schönen Mittwoch euch, 6:21 Uhr.

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5: Ist hier am Mittwoch für euch um 6.27 Uhr und wir gönnen uns jetzt drei ganz geschmeidige Minuten mit Alicia Keys. Okay.

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1: Ich bin Helmut Delker. Guten Morgen. Deutschland und die USA haben eine engere Zusammenarbeit bei der Rüstung vereinbart. Bundesverteidigungsminister Pistorius und US-Verteidigungsminister Hegseth haben eine entsprechende Absichtserklärung unterschrieben. Bundeskanzler Merz hat eine Reise zur UN-Generaldebatte in New York abgesagt. Stattdessen haben Merz und die CDU-Parteispitze mehrere Beratungen angesetzt, um das Ergebnis der Wahl in Sachsen-Anhalt aufzuarbeiten. Und damit zu den Meldungen aus dem Kreis Gütersloh. In Reda-Wiedenbrück hat es gestern einen SEK-Einsatz gegeben. Dabei ging es um eine riesige Sammlung exotischer, ausgestopfter Tiere. Dazu gehörten ein Löwe, ein Leopard, ein Gepard und Greifvögel, die vom SEK beschlagnahmt wurden. Durchsucht wurde ein Haus in der Ringstraße. Anlass war ein Durchsuchungsbeschluss wegen Verstößen gegen das Waffengesetz und das Bundesnaturschutzgesetz. Beim Abtransport der Tiere musste das Technische Hilfswerk Gütersloh helfen. Die Polizei, die auch Waffen sicherstellte, ermittelt jetzt gegen einen 47-jährigen Mann. Ein skurriler Diebstahl gibt der Polizei in Gütersloh Rätsel auf. In Pavenstedt haben Unbekannte Dutzende Orgelpfeifen aus der Johanneskirche geklaut. Mike Mattis berichtet für Radio Gütersloh.
2: Im Januar ist die Johanneskirche feierlich entwidmet worden. Seitdem steht sie leer. Die Orgelpfeifen sind größtenteils demontiert und in Kisten auf der Orgelempore gelagert worden. Die Polizei geht davon aus, dass die Diebe zwischen Sonntagmittag und Montagvormittag in die Kirche eingedrungen sind. Rätselhaft ist, warum nicht alle Orgelpfeifen geklaut worden sind.
1: Im Streit um den Mastholter See in Riedberg spielt das Verhalten der Seebesucher eine Rolle. Der Grundstückseigentümer begründet damit gegenüber der Glocke die von ihm veranlasste Sperrung einer Zuwegung zum Rundwanderweg. So sollen Seebesucher beispielsweise oft Müll hinterlassen. Mit der Absperrung will der Eigentümer gegenüber der Stadt Riedberg Druck aufbauen, die aus seiner Sicht zu wenig dagegen tut. Der SC Verl bleibt in der dritten Liga zum dritten Mal hintereinander ungeschlagen. Verl führte gestern Abend in Groß-Asbach lange mit 1:0, kassierte aber spät den 1:1 Ausgleich. In der Tabelle verbesserte sich der Sportclub auf den 14. Platz. Am Freitagabend spielt Verl um 19 Uhr zu Hause gegen Würzburg. Mehr Lokalnachrichten gibt es bei radiogütersloh.de.
3: Danke dir, Helmut. Mario und ich übernehmen mit dem Radio Gütersloh Wetter und das hat den Sommer für heute erstmal wieder in Schrank gehängt.
4: Ja, so kann man das ungefähr formulieren. Rund 20 Grad schaffen wir dennoch in Verl oder Riedberg. Dazu kommt ein wilder Mix aus Wolken, paar sonnigen Momenten und einigen Regenschauern. Morgen wird es auf jeden Fall ruhiger, überwiegend trocken und morgen höchstens 19 Grad.
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4: Besser ankommen mit dem Radio Gütersloh Verkehrsservice auf der B513 kurz vor Marienfeld. Da ist ein LKW an der Seite liegen geblieben und es knubbelt sich auch schon. Fahrt vorsichtig.
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4: Blitzer haben wir für euch in Riedberg auf der Wiedenbrücker Straße, in Verl auf der Östervia und der Bielefelder Straße, in Gütersloh auf der Brockhäger Straße und in Steinhagen auf der Haller Straße. Habt ihr noch was, dann meldet es kostenlos bei uns. 0800 678 5000. Gute Fahrt.
3: Es ist ja immer wieder erstaunlich, wenn wir hier totalen Blödsinn machen. Dann meldet ihr euch am allerliebsten rein.
4: Das ist also zuverlässig wie, ich weiß jetzt nicht.
3: Ja, da hättest du jetzt was parat haben.
4: Ja, genau. Wir waren eben beim Kartoffelmarkt am Wochenende in Borkholzhausen.
3: Also der kommt jetzt am Wochenende.
4: Genau, und sind da irgendwie auf Kartoffelsongs gekommen.
3: Ja, auf Kartoffellieder. Allerdings, wir kennen da keins, Sandra aber schon.
5: Ja, hallo, ihr habt Kartoffelsongs gesucht. Zum einen würde ich da Stampf von Hämatom vorschlagen.
3: What?
5: Oder alternativ Quillkartoffel mit Dup-Dup.
4: Ah.
5: Ich weiß aber nicht, von wem es ist.
4: Da bin ich nicht drauf gekommen.
3: Jetzt
4: das kenne ich.
3: Du kennst das.
4: Doch, das hat mein Sohn immer gehört. Quillkartoffel mit Dup-Dup.
3: Doch. Super. Danke. So, jetzt haben wir einen Ohrwurm um 6.34 Uhr für den ganzen Kreis Gütersloh. Toll.
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3: Und hier sind eure zwei Pellkartoffeln mit Dup-Dup. Ich bin Tanina Rottmann.
4: Und ich, Mario Alexander Unger. Hi.

0: Hey Radio Gütersloh Land, ihr seid im Mittwoch angekommen und direkt in der Radio Gütersloh Morning Show gelandet. 6.41 Uhr haben wir es jetzt. Kennt ihr auch diese Leute, die so Sprüche und Lebensweisheiten einfach nie richtig über die Lippen kriegen? Ich habe letztens gehört, das setzt dem fast die Krone auf. Muss man erstmal so einen Moment sacken lassen. Manchmal fällt es auch gar nicht auf. Ja, Lebensweisheiten sind super, man muss sie nur irgendwie zusammenkriegen. Und wenn nicht, irgendwie auch egal. Atze Schröder hat heute Morgen für uns noch ein paar Weisheiten fürs Leben, die so garantiert auch in keinem Kalender stehen.
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4: So, jetzt nenne ich Ross und Reiter. Das Leben ist kein Ponywerfen und Schäferhund hat Gold im Mund. Ich liebe es, wenn so Lebensweisheiten falsch zitiert werden. So nach dem Motto, lebe jeden Tag so, als wärst du der Letzte. Knapp daneben ist halt auch vorbei, ne? Wobei diese Weisheiten ja überhaupt keinen Einfluss auf unser Leben haben, oder? Wir kennen die Sprüche doch alle und alle halten uns nicht dran. Und wir regen uns auch immer über die kleinsten Kleinigkeiten auf und auch darüber, was gestern war. Eigentlich ist klar, für gestern gibt's nichts und ist ja eh vorbei. Und das größte Hindernis im Leben ist doch darauf zu warten, dass eine bessere Gelegenheit kommt. Dabei ist das, was kommt, ja eben unklar. Also, lebe jetzt, lass es krachen. Ich werde gleich schön zur Eisdiele fahren nach der Aufnahme und mir einen unverschämt großen Eierlikörbecher reinziehen. Ist doch egal. Ist doch egal.
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0: Uhu, welcome to the morning show. Radio Gütersloh um Viertel vor sieben mit Tanina und Mario. Ja, Wiedenbrück ist gerade ganz schön gekniffen. Reden wir hier eigentlich noch von Wiedenbrück oder von Reda Wiedenbrück?
1: Meines Wissens Reda Wiedenbrück.
0: Ja, weil da merken nämlich gerade alle mit dem Handy, wie wichtig das ist, dass diese kleinen Balken oben auch vollzählig sind oder zumindest überhaupt vorhanden. Vodafone baut eine Station aus und die ist deshalb vorübergehend abgeschaltet und bis Freitag kann das Netz stellenweise schwächeln. So, wir haben uns mal gefragt, was geht denn eigentlich alles plötzlich nicht mehr, wenn das Handy kein Netz hat?
1: Ja, mehr als man denkt. Also Sprachnachrichten, unterwegs mal eben Route checken, schwierig. Mhm. Und je nachdem, wie man bezahlt, kann auch das Handy an der Kasse streiken.
0: Mir fällt noch der Parkautomat ein, könnte es auch interessant
1: werden. Stimmt, parken per App oder Bahnticket auf dem Handy, Eintrittskarte fürs Konzert. Es gibt ja sogar schon Restaurants, da gibt es nur einen QR-Code auf dem Tisch, kein Netz, keine Speisekarte, dann gibt es halt das Überraschungsgericht.
0: Ja, der Tipp kommt jetzt vielleicht ein bisschen spät, aber kann ich mich auf so einen Netzausfall irgendwie auch vorbereiten?
1: Ja, zumindest so ein bisschen. Also wichtige Tickets vorher als Screenshot speichern, Bankkarte oder etwas Bargeld einstecken und vor längeren Fahrten die Route schon mal zu Hause im WLAN checken. Ja, zu Hause können viele Handys auch im WLAN telefonieren, wenn WLAN-Call eingeschaltet ist.

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1: Mit Thorsten Adolfs. Guten Morgen. Ja, man werde auf die Preistreiberei reagieren. Das hat Kanzler Merz beim Unternehmertag des Handelsverbandes PGR gesagt. Es geht natürlich um die Rekordpreise für Benzin und Diesel, aber auch um die Preissprünge zum Beispiel bei Heizöl. Preisdeckel, Direktzahlungen, Tankrabatt. Schon seit Tagen werden Ideen und Konzepte für Entlastungen vorgestellt und diskutiert. Christian Böder aus dem News-Team. Auch die Grünen haben jetzt ein Maßnahmenpaket vorgelegt.
2: Genau, sie fordern eine sozial gestaffelte Energiepauschale mit Zahlungen von bis zu 250 Euro pro Person. Finanziert werden soll das Ganze über die sogenannte Übergewinnsteuer. Übergewinne sind die Milliarden, die etwa Ölkonzerne zusätzlich wegen der aktuellen Krisen erwirtschaften. Damit stoßen sie ins gleiche Horn wie die SPD, die auch eine Übergewinnsteuer will. Kanzler Merz sagt allerdings schon, dafür fehlt jede rechtliche Grundlage und problematisch ist, dass viele Ölkonzerne nicht in Deutschland sitzen und nicht besteuert werden können. Der Vorschlag der Grünen geht aber noch weiter. Sie wollen auch, dass die Stromsteuer gesenkt und E-Autos stärker gefördert werden. Die Zukunft sei elektrisch, sagen sie.
1: Es gibt aber auch Politiker und Experten, die Entlastungen kritisieren oder ablehnen, wie etwa die Wirtschaftsweise Schnitzer.
2: Richtig, sie hält Tankrabatt und Preisdeckel für ökonomisch falsch, weil sie vorgaukeln, dass die Krise gar nicht so schlimm ist und den Staat viel Geld kosten. Von der Übergangssteuer hält sie auch wenig, weil man Übergewinne schwer bestimmen kann. Sie sagt sinngemäß, das sind alles kurzfristige Lösungen für langfristige Probleme, die sich weiter verschärfen oder verändern können, etwa wenn sich etwas im Irankrieg ändert. Man könne die Krise nicht wegsubventionieren. Schnitzer plädiert, das alles durchzustehen und lieber Pläne zu schmieden, um langfristig wegzukommen von Öl- und Gasimporten.
1: Dankeschön, Christian. Und jetzt weitere Meldungen im Überblick. In den USA hat das Repräsentantenhaus Präsident Trump nochmal dazu aufgefordert, die Kampfhandlungen der US-Truppen gegen den Iran zu beenden und die Truppen abzuziehen. Die Abstimmung hat keine direkten Folgen für den Kurs der US-Regierung. Sie ist vor allem der Versuch, den politischen Druck auf Trump hochzuhalten. Bei den Staatsanwaltschaften in NRW türmen sich die Ermittlungsverfahren. Mehr als 300.000 unerledigte Verfahren gab es Mitte des Jahres, schreibt die Deutsche Richterzeitung. Das waren gut 12% mehr als im Vorjahreszeitraum. Das Ozonloch über der Arktis war im vergangenen Jahr so klein wie selten zuvor. Von der Weltwetterorganisation heißt es, das sei eine Erfolgsgeschichte im Umweltschutz. Man könne davon ausgehen, dass sich die Ozonschicht innerhalb weniger Jahrzehnte vollständig erholen werde, sagen die Experten. Trotz der teilweise großen Hitze fühlen sich die meisten Deutschen gut erholt. Das hat die Krankenkasse DAK Gesundheit ermittelt. Fast 90% der Urlauber gaben das an. Nur etwa jeder Vierte sagte, dass das heiße Wetter die freie Zeit deutlich gestört hat. Bei denjenigen, bei denen es mit der Erholung nicht so gut geklappt hat, lag das in den meisten Fällen daran, dass sie im Urlaub nicht abschalten konnten oder Stress mit Freunden oder der Familie hatten. Das waren die Nachrichten mit Thorsten Adolfs.
3: Danke dir, Thorsten. Das Radio Gütersloh Wetter. Bario ist heute zum Glück nicht mehr so warm wie gestern.
4: Du, nicht jeder hat's wie du. Manche haben in kurzer Hose gefeiert. Die brauchen heute vielleicht eine Lage mehr. Maximal 19 bis 20 Grad bei euch heute in Hasewinkel oder Verswold. Dazu Wolken, Fitzelchen Sonne und einige Regenschauer. Morgen viele Wolken, gelegentliche Sonne und 19 Grad ohne Schauer. Besser ankommen mit dem Radio Gütersloh Verkehrsservice. Auf der B513 kurz vor Marienfeld, da ist ein LKW an der Seite liegen geblieben und es staut sich auch schon in beiden Richtungen. Blitze haben wir noch für euch in Riedberg auf der Wiedenbrücker Straße, in Verl auf der Östervia und der Bielefelder Straße, in Gütersloh auf der Brockegger Straße und in Steinhagen auf der Haller Straße. Und wenn ihr mehr seht, einfach durchrufen, kostenfrei unter 0800 678 5000. Gute Fahrt.
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3: Kommt gut in den Mittwoch. Wir wünschen euch einen fantastischen Start. Ich bin Tanina Rottmann.
4: Und ich, Mario Alexander Unger. Hi.

0: Das ist die gute Miley und hier ist die Radio Gütersloh Morning Show um 6:45 mit Tanina.
1: Und Mario.
0: Und ich habe mir heute Morgen ganz kurz gedacht, es war allerdings schon ein bisschen knapp und eng mit der Zeit, aber ob ich mein Auto einfach mal hier zur Arbeit schiebe.
1: Na, das macht ja Sinn. Dann kannst du auch zu Fuß gehen.
0: Ja, aber ich dachte, dann wenigstens dann nur für die Rückfahrt. Dann habe ich es da und dann gönne ich mir halt nur eine Fahrt.
1: Ach so.
0: Bei diesen Spritpreisen, Freunde, und das wird ja immer teurer. Aber jetzt will die Politik an der Zapfsäule auf die Bremse treten. Kanzler Friedrich Merz sagt, für viele Menschen sei die Belastungsgrenze erreicht. Ui, ja. Entlastung soll kommen.
1: Tja, die Frage ist nur, wie kann die Politik den Sprit überhaupt billiger machen? Welche Möglichkeiten liegen da gerade auf dem Tisch? Das sagt uns Diana Kramer aus den Radio Gütersloh Nachrichten.
2: Eventuell nochmal ein Tankrabatt durch die Senkung der Energiesteuer, eventuell auch Direktzahlungen. Es werden jetzt mehrere Optionen besprochen, sagte der Kanzler. Was er nicht will, ist eine Übergewinnsteuer auf Extraprofite der Mineralölkonzerne. Die will aber die SPD als Gegenfinanzierung für Entlastungen und es könnte damit wieder knirschen in der Koalition.
0: Ja, jetzt muss aus den Möglichkeiten nur noch eine Entscheidung werden und wenn schnell geht, macht nichts.
1: Ja, ich finde die Idee mit dem Schieben immer noch gut.
0: Was? Schieben?
1: Du hast doch dein Auto zur Arbeit.
0: Ach so. Gut, dass ich nicht gemacht habe.

0: 18 nach 7 am Mittwochmorgen im Radio Gütersloh Land. Jetzt hat sich schon wieder einer von uns verabschiedet. Im Moment, was los?
1: Ja, und diese Stimme, die hat man schon erkannt, bevor man wusste, wer da gerade durchs Bild läuft.
0: Ja, die war rau, die war direkt, die war Ruhrpott. Ralf Richter eben.
1: Ja, der Schauspieler ist jetzt im Alter von 69 Jahren gestorben.
0: Ja, und eine junge Kollegin hat hier vorhin gefragt, Ralf Richter, wer ist denn das? Also ich bin mir absolut sicher, also dass sie mindestens einen Film mit Ralle Richter kennt. Ja. Ihr auch.
1: Das Boot. Manta, ja. Der Film, Fußball ist unser Leben oder was nicht passt, wird passend gemacht.
0: Aber natürlich für ganz, ganz viele von uns ganz vorne Kalle Grabowski aus Bang Boom Bang.
2: Wenn ich rauskomme, dann will ich, dass meine Olle in Pöms in diesem Fahrzeug Mercedes 500 SEC vollgetankt und hochglanzpoliert auf mich wartet. Hier draußen vor der Tür. Ist das machbar?
0: Ich glaube, jetzt haben ihn wirklich alle erkannt, oder? Ja, jetzt habt das.

Guten Morgen im Radio Gütersloh Land, jetzt um 7.21 Uhr. Ihr habt noch zwei Dates bis zu den Radio Gütersloh Nachrichten, gleich noch mit Post Malone und hier mit der großen Tina Turner. Schönen guten Morgen euch. Hier ist die Morning Show mit Tanina und Mario.

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1: Ich bin Helmut Delka. Guten Morgen. Nach der von Bundeskanzler Merz angekündigten Spritpreisentlastung sind verschiedene Maßnahmen im Gespräch. Bundeswirtschaftsministerin Reiche schlägt Direktzahlungen an Geringverdiener vor. Die SPD spricht sich für eine Übergewinnsteuer aus. Deutschland und die USA haben eine engere Zusammenarbeit bei der Rüstung vereinbart. Bundesverteidigungsminister Pistorius und US-Verteidigungsminister Hegseth haben eine entsprechende Absichtserklärung unterschrieben. Und damit zu den Meldungen aus dem Kreis Gütersloh. Bei einem SEK-Einsatz in der Ringstraße in Rheda hat die Polizei gestern eine große Tiersammlung sichergestellt. Laut Glocke handelte es sich unter anderem um einen Leoparden, einen Löwen, einen Gepard und um Greifvögel. Regina Chaton hat die Infos für Radio Gütersloh.
2: Wegen Verstößen gegen das Waffengesetz und das Bundesnaturschutzgesetz hatte die Polizei einen Durchsuchungsbeschluss dabei. Schnell stellte sich aber heraus, dass deutlich mehr zu finden sein würde als erwartet. Die bereitstehenden Fahrzeuge reichten für den Abtransport nicht aus. Daher holte sich die Polizei Unterstützung beim Technischen Hilfswerk aus Gütersloh. 9 Helfer kamen mit einem Lastwagen und einem Mannschaftswagen.
1: Neben Unmengen an ausgestopften Wildtieren stellte die Polizei auch Waffen sicher. Ermittelt wird gegen einen 47-Jährigen. Nach den Anschlägen auf Umspannwerke machen sich Bürger Sorgen wegen des geplanten Phasenschiebers in Gütersloh-Blankenhagen. Beim Umweltausschuss des Kreises Gütersloh gab es Bürgernachfragen, ob der Phasenschieber besonders geschützt sein wird. Auf Glockennachfrage teilte der Netzbetreiber Amprion mit, dass die eigenen Anlagen unter anderem durch Zäune, Videoüberwachung und Zugangskontrollen geschützt werden. US Open-Sieger Alexander Zverev spielt am Wochenende Davis Cup in Halle. Nach seinem Triumph in New York hat Zverev für das Davis Cup-Match gegen Kroatien zugesagt. Dabei geht es am Samstag und am Sonntag in der Heristo Arena um die Qualifikation für das Finalturnier der besten 8 Mannschaften im November. 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
3: Das Radio Gütersloh Wetter kann heute jede Menge, aber nicht mehr so warm werden wie gestern.
4: Nee, das schaffen wir nicht. Heute Morgen sind noch ein paar Tropfen unterwegs aus der Nacht. Später wechseln sich Wolken und Sonne ab. Gut, nachher sind auch noch kurze Schauer drin. Höchstwerte heute so um 20 Grad in Halle oder Langenberg. Morgen bleibt es meist trocken, aber ziemlich wolkig bei rund 19 Grad.
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4: Kurz nach 7:30 besser ankommen mit dem Radio Gütersloh Verkehrsservice. B513 kurz vor Marienfeld. Da ist ein LKW an der Seite liegen geblieben. Es knobelt sich auch schon. Plant mal 7 Minuten extra ein.
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4: Blitzer stehen in Riedberg auf der Wiedenbrücker Straße, in Verl auf der Östervia und der Bielefelder Straße, in Gütersloh auf der Brockhäger Straße, in Steinhagen auf der Haller Straße und in Herzebrock-Klaholz auf dem Tecklenburger Weg. Habt ihr mehr? Dann meldet euch. 0800 678 5000 kostet nichts, bringt aber was. Gute Fahrt.
3: Ihr könnt euch überhaupt nicht vorstellen, was ich mir gestern wirklich in den Hintern gebissen habe. Dass es mir nicht so gut ging und ich nicht dabei sein konnte gestern bei dir in der Morningshow bei diesem grandiosen Thema mit dem James Brown Monument statt Wasserturm in Gütersloh. Ihr habt es ja wahrscheinlich gestern bei Mario gehört. Also völlig irre Geschichte. Bei Google Maps hieß das Ding auf einmal James Brown Monument. Ich bin ja eigentlich dafür, dass wir das beibehalten. Es hat sich die Welt aber ein wenig gedreht und jetzt gibt es News. Die hört ihr gleich bei uns.
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4: Ich bin Mario Alexander Unger. Schön, dass ihr da seid.
3: Und hier ist Tanina Rottmann. Tag.

0: Yes, we want you back, James Brown Monument. Ist leider schon wieder vorbei. Der Gütersloher Wasserturm heißt jetzt wieder Gütersloher Wasserturm.
1: Ja, ist ein bisschen schade, ne?
0: Auf Google Maps. Gestern war es noch das James Brown Monument. Das war schon großes, großes Kino. Ich find's richtig schade. Was ist passiert?
1: Ja, die Stadt Gütersloh hat einen Löschauftrag an Google rausgeschickt und die waren ziemlich fix. Die haben das über Nacht erledigt.
0: Das hindert uns aber nicht daran, mal kurz über die Stadt Gütersloh zu sprechen, weil du hast ja gestern auch recherchiert, als es noch James Brown Monument hieß, und hast bei der Stadt bierernst angerufen. Das war so schön, daneben zu sitzen. Ja, Mario Unger hier, Radio Gütersloh. Mit wem kann ich denn mal über das James Brown Monument sprechen? Wie ging das weiter?
1: Also die Stadt wusste erst gar nicht, über was, hat noch dreimal nachgefragt.
0: Kennt doch jeder.
1: Im Fachbereich Kultur nachgefragt, klar, wenn es um James Brown geht. Dann wurde ich ans Stadtmuseum verwiesen. Da habe ich mit Franz Jungblut telefoniert. Der kannte das auch noch nicht. Dem habe ich das erstmal bei Google Maps gezeigt. Also der wusste es auch nicht. Da habe ich mit den Stadtwerken telefoniert.
0: Nein.
1: Doch, denen gehört der Wasserturm ja.
0: Sicher.
1: Und die wussten das schon.
0: Ach.
1: Ja, nach der Sendung. Da hatten sie es bei mir dann morgens gehört. Und wussten aber auch nicht, wer das war. Dann habe ich mit der Musikschule für den Kreis telefoniert, die Band-Coachings da macht. Weil ich dachte, naja, vielleicht ist da eine Band, die James Brown covert. Und die haben das deswegen gemacht. Das war auch nicht der Fall. Ja, also es war eine spannende Recherche, aber wirklich was bei rausgekommen ist es nicht.
0: Ja, und jetzt ist es auch vorbei. Jetzt ist der Wasserturm wieder der Wasserturm.
1: Genau, der Soul war dem Rathaus irgendwie doch zu viel. Und das James Brown Monument ist leider von Google wieder verschwunden. Aber der Soul bleibt ja im Wasserturm, vor allem wegen der Bands, die hier proben.
0: So, und wer auch immer von euch das war mit dieser Namensgebung, bleibt für uns auf ewig unser Godfather of

Viertel vor acht, Radio Gütersloh, die Morning Show mit Tanina und Mario hier. Und das ist doch ein bisschen erstaunlich. Wer einen Job haben möchte, der muss einen Döner essen. Klingt verrückt, ist aber so. Wir klären euch gleich auf.

0: Alles online.
1: Ihr hört die Radio Gütersloh Morning Show, 7.48 Uhr. Tanita, kannst du das gerade nochmal mit dem Döner sagen? Was war das?
2: Achso, wenn ihr einen Job braucht, dann müsst ihr Döner essen. Obwohl, ich muss mich korrigieren, wenn ihr einen Ausbildungsplatz finden möchtet. Die IHK Rhein-Ostwestfalen, die geht gerade mal einen ungewöhnlichen Weg. Die hat nämlich 180.000 Döner-Tüten bedrucken lassen. Da gibt's einen QR-Code und der führt zu freien Ausbildungs- und Praktikumsplätzen. Also die versuchen wirklich alles, um die Stellen zu besetzen. Ja. Also ist denen jetzt die klassische Berufsberatung nicht mehr appetitlich genug offensichtlich?
1: Also zumindest erreicht man Jugendliche mit einer Dönertüte wahrscheinlich leichter als mit so einer Broschüre.
2: Ja.
1: Diese Tüten gibt's ja in 45 Imbissbetrieben in Ostwestfalen und die Idee dahinter ist ja auch eine ernste. Also viele Jugendliche kennen nur eine relativ kleine Auswahl an Berufen überhaupt.
2: Ja, und vermutlich die Berufe, die sie vielleicht aus der Familie, von Freunden, Bekannten, aus der Schule kennen. Dabei gibt es, Obacht, allein in Ostwestfalen 250 verschiedene Ausbildungsberufe, so Pi mal Daumen.
1: Ja, und für den Ausbildungsstart in diesem Jahr waren zuletzt doch fast 1000 Stellen frei. Berufsorientierung muss deshalb auch da stattfinden, wo junge Menschen tatsächlich unterwegs sind. Und das ist halt manchmal die Dönerbude.
2: Warum nicht? Döner macht nicht nur schöner, sondern bringt euch im besten Fall auch einen Ausbildungsplatz.

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1: Mit Thorsten Adolfs. Guten Morgen. Viele Menschen in Deutschland sind auch dieses Jahr wieder mit dem Auto in den Urlaub gefahren und steckten dann im Stau. Und von denen gab es einige. Laut ADAC waren es im kompletten Ferienzeitraum fast 129.000. Das sind 8% mehr als noch vor einem Jahr. Christian Böder aus dem News-Team. Im Vergleich der Bundesländer gab es die meisten Staus zum Ferienstart bei uns in NRW.
2: Stimmt, wir sind allerdings auch das bevölkerungsreichste Bundesland. Zum Start der Sommerferien zwischen dem 17. und 19. Juli zählte der ADAC bei uns über 4.300 Staus. Besonders schlimm war es, na klar, am letzten Schultag, als Pendler, Sommerurlauber und Wochenendausflüger zusammenkamen. Aber trotz dieser Zahlen lief einiges besser als im vergangenen Jahr. Zum Beispiel war an den anderen Hauptreisetagen die Stauzahl nur halb so groß und auch auf Bundesebene gab es Verbesserungen. Laut ADAC gab es zwar mehr Staus mit mehr Kilometern, aber zeitlich gesehen steckte man etwas kürzer drin. Hauptursache für die Staus waren rund 1020 Autobahnbaustellen.
1: Auch die Stimmung war bei vielen Urlaubern gut, trotz der Staus, Spritpreise und Rekordhitze.
2: Das sieht so aus. In einer Umfrage der Krankenkasse DAK Gesundheit sagten fast 9 von 10, dass sie sich im Urlaub gut bis bestens erholt haben. 3/4 sagten auch, dass die Hitze sie nicht gestört hat. 1/4 sagte dagegen, das hatte mit Entspannung nichts mehr zu tun. Besonders gut erholen konnten sich die meisten durch Sonne und Natur, gefolgt von einfach mal woanders sein oder Zeit mit Familie oder für sich selbst. Rund 1 von 10 Befragten sagte allerdings auch, der Urlaub hat nichts gebracht, man konnte nicht abschalten oder hatte Stress mit Familie und Freunden.
1: Danke, Christian. Und jetzt weitere Meldungen im Überblick. Verteidigungsminister Pistorius und sein US-Kollege Hegseth haben eine enge Zusammenarbeit beim Thema Rüstung vereinbart. Deutschland erhält aus den USA unter anderem Tomahawk-Marschflugkörper und Kampfjets. Hegseth sagte, es gehe darum, leistungsfähige Systeme für amerikanische, deutsche und verbündete Streitkräfte in großem Maßstab bereitzustellen. Der Arbeitnehmerflügel der CDU fordert wegen der weiter steigenden Spritpreise schnelle Entlastungen für kleine und mittlere Einkommen. Das hat CDA-Chef Radke der Funke Mediengruppe gesagt. Eine Direktzahlung allein reiche aber nicht, meint Radke. In Südkorea soll zum ersten Mal ein Medikament für Schwangerschaftsabbrüche zugelassen werden. Die Politik hat dafür schon ihr Okay gegeben. Das Medikament, um das es geht, kann bis zur 9. Schwangerschaftswoche eingesetzt werden, sobald die Arzneimittelbehörde die Freigabe erteilt. Asterix und Obelix brechen mal wieder alle Rekorde, diesmal allerdings nicht gegen die Römer, sondern auf dem Kunstmarkt. Ein Originalcover von Asterix bei den Briten hat bei einer Auktion in Belgien eine riesige Summe von 1,2 Millionen Euro eingebracht. Inklusive aller Gebühren musste der neue Besitzer sogar knapp 1,5 Millionen Euro zahlen. Experten hatten das Bild im Vorfeld auf maximal 200.000 Euro geschätzt. Das waren die Nachrichten mit Thorsten Adolfs.
3: Das Radio Gütersloh Wetter. Mario hat heute schon so einen kleinen Herbstvorgeschmack für uns.
4: Ja, es ist deutlich frischer, wechselhaft, zeitweise windig. Mehr als 19, 20 Grad werden es in Gütersloh und Riedberg heute nicht. Morgen sieht es ähnlich aus. Wolken haben klar die Mehrheit. Die Sonne darf aber auch mal zwischendurch ran. Und morgen erwarten wir wieder 19 Grad. Besser ankommen mit dem Radio Gütersloh Verkehrsservice. Auf der B513 kurz vor Marienfeld, da ist ja ein LKW verunglückt. Der wird jetzt gleich angehoben. Die B513 wird zwischen Kleine und B61 in beiden Richtungen gesperrt und das bleibt auch erstmal so. Blitze habe ich noch in Riedberg auf der Wiedenbrücker Straße, in Verl auf der Östervia und der Bielefelder Straße, in Gütersloh auf der Brockhäger, in Steinhagen auf der Haller und in Herzogenaurach-Klarholz auf dem Tecklenburger Weg. Wenn ihr noch was seht, meldet es kostenlos bei uns 0800 678 5000. Gute Fahrt.
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3: Ja, und hi, wir sind's, Tanina Rottmann.
4: Und Mario Alexander Unger. Moin.

0: Ihr könnt hier problemlos noch zusteigen. Die Radio Gütersloh Morning Show ist hier mit Tanina und Mario um gleich 8:10. Ja, wenn wir gerade schon unterwegs sind, bis am Dienstwagen unterm Hintern, ich glaube, da würden mir die aktuellen Spritpreise auch am selbigen vorbeigehen. Aber Mario, die Politik ist hier offenbar aus dem Dornröschenschlaf erwacht und hat jetzt auch gemerkt, tanken ist für die Leute, also für uns, ganz schön teuer.
1: Ja, deshalb kommt Berlin endlich, muss man sagen, in die Hufe und vorneweg Kanzler Friedrich Merz.
2: Für viele Menschen, die täglich das Auto brauchen, ist eine Belastungsgrenze erreicht. Und ich bin der Meinung, dass wir handeln müssen.
0: Was für eine Erkenntnis. So, und was machen wir jetzt? Also ja. Die?
1: Preisdeckel, Steuern runter, Geld direkt aufs Konto. Also jetzt wird darum gerungen, wie unser Tanken wieder bezahlbarer werden soll. Die Frage ist, was davon kommt wirklich?
0: Ja, und Bundeswirtschaftsministerin Katharina Reiche favorisiert Direktzahlungen an Menschen mit wenig Einkommen. Einen neuen Tankrabatt hält sie dagegen für zu teuer. Und auch beim Preisdeckel, ja, gibt's Widerstand.
1: Ja, nochmal die Frage ins Kanzleramt. Wann kommt da eine Lösung?
2: Sie können davon ausgehen, dass wir sehr bald einen Vorschlag dazu vorlegen werden.
0: Wir sind gespannt. Wann ist bald? Vor Weihnachten oder
1: dein
0: danach?
1: Bald oder dein Bald?
0: Sein Bald.

0: der Schuld, Michael. 5 a.m. um 8.17 Uhr in der Radio Gütersloh Morning Show. Britney Spears will nie wieder auf eine Bühne. Gott sei Dank hat sie uns genug Hits dagelassen. Den zum Beispiel. Mein Lieblingssong von Britney. Toxic gibt's gleich hier in der
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0: Morning Show.
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0: Genau, vorher drehen wir nämlich eine Runde durch eure Freizeit. Wir haben die Tipps. Freitagabend könnt ihr in Wiedenbrück mal zeigen, was ihr so drauf habt. Beim Klosterquiz, das ist ganz gemischt. Viel Wissen wird gefragt über Reda Wiedenbrück oder über Werbejingles oder Cocktailrezepte. Also da zahlt sich dann mal aus, was ihr über all die Jahre völlig unnötig gelernt und euch gemerkt habt. Los geht's am Freitag um 19.30 Uhr.
2: Samstag gehört Versmold den Kindern. Versmold mittendrin von 10 bis 15 Uhr und da ist unter anderem die Kinderrockband Randale auf dem Rathausplatz am Start. Die Jungs spielen von 13.30 bis 14.30, also Nachwuchs schnappen, hinfahren, abrocken.
0: Und am Sonntag, da werden wir wahrscheinlich alle wieder am Randchen sagen, oh, das ist so süß, das ist so niedlich, das ist so schön. Ferler Freibad, beckenfrei für die Hunde. Zum Abschluss der Saison ist wieder Hundeschwimmen angesagt und die dürfen am Sonntag von 11 bis 16 Uhr ausnahmsweise mal ihre Bahnen ziehen im Ferler Freibad.
2: So, zum Schluss noch Mirja Böß. Sonntagabend in der Stadthalle Gütersloh. Ihr neues Programm heißt Carpe Diem. Lutsche den Tag. Ergibt irgendwie nicht so viel Sinn, dürfte aber lustig werden.
0: Ich finde, das ergibt absolut Sinn.
2: Dann kannst du dich ja mit Mirja treffen. Los geht's um 19 Uhr.
0: Ich möchte es auf jeden Fall nicht weiter erklären. Sucht euch was Schönes aus.

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9: Fast halb neun am Mittwochmorgen. Zwei launige Minuten haben wir aber noch mit The Weeknd.

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1: Ich bin Helmut Delka. Guten Morgen. Nach der von Bundeskanzler Merz angekündigten Spritpreisentlastung sind verschiedene Maßnahmen im Gespräch. Bundeswirtschaftsministerin Reiche schlägt Direktzahlungen an Geringverdiener vor. Die SPD spricht sich für eine Übergewinnsteuer aus. EU-Kommissionspräsidentin von der Leyen hält heute im Europaparlament in Straßburg eine Rede zur Lage der Europäischen Union. Dabei dürfte es unter anderem darum gehen, ab welchem Alter Kinder und Jugendliche Social-Media-Plattformen nutzen dürfen. Und damit zu den Meldungen aus dem Kreis Gütersloh. Bei einem SEK-Einsatz in Reda-Wiedenbrück sind gestern zahlreiche ausgestopfte Wildtiere entdeckt worden. Zu der riesigen Sammlung gehörten ein Leopard, ein Löwe, ein Gepard und Greifvögel. Die Polizisten durchsuchten ein Gebäude in der Ringstraße wegen Verstößen gegen das Waffengesetz und das Bundesnaturschutzgesetz. Doch der Fund war weitaus größer als erwartet. Weil die eigenen Fahrzeuge nicht ausreichten, rückte das Technische Hilfswerk Gütersloh mit 9 Helfern, einem Lastwagen und einem Mannschaftswagen an. Neben ausgestopften Wildtieren wurden offenbar auch Waffen sichergestellt. Ermittelt wird gegen einen 47-jährigen Mann. Im Prozess um den gewaltsamen Tod einer 28-jährigen Bielefelderin hat der Angeklagte gestanden. Er ließ über seine Anwältin eine Erklärung verlesen. Darin gab er zu, seine Freundin am Karfreitag im Streit erwürgt zu haben. Matthias Träger berichtet für Radio Gütersloh.
2: Nach Darstellung des 33-Jährigen soll es am Tattag einen handgreiflichen Streit gegeben haben. Dabei habe er seine Freundin auch provoziert, gestand er. Im Zuge dessen sei sie mit einem Messer auf ihn losgegangen. Aus Notwehr habe er sie dann gewürgt, bis sie sich nicht mehr bewegt habe. Erst danach habe er gemerkt, dass sie nicht mehr atmete.
1: Der SC Verl bleibt in der dritten Liga zum dritten Mal hintereinander ungeschlagen. Verl führte in Groß-Asbach lange mit 1:0, kassierte aber spät den 1:1 Ausgleich. In der Tabelle verbesserte sich der Sportclub auf den 14. Platz. Am Freitagabend spielt Verl um 19 Uhr zu Hause gegen Würzburg. Mehr Lokalnachrichten gibt es bei radiogütersloh.de.
3: Das Radio Gütersloh Wetter, Mario, da hat sich die kurze Hose erstmal wieder schön hinten im Schrank versteckt.
4: Ja, das ist so. Rund 20 Grad schaffen wir heute noch in Verl und Riedberg. Dazu gibt es einen Mix aus Wolken, kurzen Sonnenmomenten und einzelnen Schauern. Morgen wird es ein bisschen ruhiger. Viele Wolken, überwiegend trocken, höchstens 19 Grad.
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4: Besser ankommen mit dem Radio Gütersloh Verkehrsservice. Auf der B513 kurz vor Marienfeld ist heute früh ein LKW verunglückt. Er wird jetzt angehoben mit 2 Kränen und solange das so ist, ist die B513 zwischen Kleine und der B61 in Gütersloh in beiden Richtungen gesperrt. Gibt noch einen Stau auf der Verler Straße in Gütersloh Stadt auswärts, Höhe Autobahnauffahrt.
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4: Blitzer stehen in Riedberg auf der Wiedenbrücker Straße, in Verl auf der Östervia und Bielefelder Straße, in Gütersloh auf der Brockhäger Straße und am Schlangenbach, in Steinhagen auf der Haller Straße und in Herzogenaurach auf dem Tecklenburger Weg. Habt ihr mehr? Dann ruft eben durch. Kostet doch nichts unter 0800 678 5000. Gute Fahrt.
3: Kostet gar nichts.
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3: Und euch, welcome to the show.
4: Schön, dass ihr dabei seid.

0: Schlagfertig ist das Vibe und so schön herrlich direkt und in diesem Jahr auch bei unserem Comedy Camp am Start. 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

0: Das Ding ist so kurz und knapp. 2 Minuten, was hat es? 17 Sekunden. Tiffany Harris. Und damit ist alles gesungen und gesagt in Vertigo. Ich grüße euch, die Morning Show um 13 Minuten vor 9 mit Tanina.
1: Und Mario.
0: Und wir haben offensichtlich ja Spendier-September hier bei Radio Gütersloh. Ich komme hier selber bald überhaupt nicht mehr mit. Wir haben euch Tickets für die Toten Hosen spendiert.
1: Ja, das war vergangene Woche. Diese Woche gibt's ja Karten für die Ehrlich Brothers.
0: Ja, deswegen ist das ja auch die Magic Week bei uns. Und da hat ganz frisch auch gerade die Sabrina zugeschlagen und sich Tickets gesichert.
2: Oha! Oh mein Gott, ich freue mich so. Ey, oh, ich kriege jetzt aus, ich stehe gerade hier in der Schule und... Mega geil.
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0: Also ihr werdet da bei den Ehrlich Brothers fast mit.

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0: 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Die beiden Moderatoren Tanina Rottmann und Mario Alexander Unger suchen gerade günstigen Sprit. 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Bitte haben Sie noch einen Augenblick Geduld.
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1: Mit Thorsten Adolfs. Guten Morgen. Die Zeiten, in denen wir alle mit Masken vor dem Gesicht rumgelaufen und auf Abstand gegangen sind, die sind zum Glück vorbei. Aber die Corona-Pandemie hält immer noch nach, und zwar juristisch. Der Bundesgerichtshof beschäftigt sich gleich mit der sogenannten Maskenaffäre. Damals hatte das Bundesgesundheitsministerium unter Minister Spahn für viel Geld enorme Mengen an Masken gekauft, aber nur weniger als die Hälfte davon an die Bevölkerung ausgegeben. Mehr zum Thema hat Christian Böder aus dem News-Team.
2: Beim Streit vor dem BGH geht es vor allem um Geld. Die Forderungen kommen von beiden Streitparteien. In mehreren Fällen fordern die maskenproduzierenden Unternehmen Geld vom Bund. Der wiederum will einen Teil des Kaufpreises zurück. Auslöser des Rechtsstreits war die Lage im ersten Corona-Jahr 2020. Der damalige Bundesgesundheitsminister Spahn wollte so viele Schutzmasken wie möglich beschaffen, denn die wurden zu Beginn der Pandemie rasch knapp. Ihre Produktion im großen Stil lief gerade erst an. Um Engpässe zu vermeiden, sicherte Spahn den Anbietern eine unbegrenzte Abnahme von Masken zu einem Fixpreis. So kaufte der Bund 5,7 Milliarden Exemplare für fast 6 Milliarden Euro. Das Problem, der Bund blieb auf mehr als der Hälfte der Masken sitzen und ließ sie schließlich entsorgen. Auf der anderen Seite nahm der Bund ganze Maskenlieferungen nicht an, weil sie mangelhaft waren oder zu spät kamen. Spahns Nachfolger Lauterbach warf Spahn später unter anderem vor, Milliarden an Steuern verschwendet und beim Maskenkauf ihm nahestehende Menschen bevorzugt zu haben.
1: Und jetzt weitere Nachrichten in der Zusammenfassung. EU-Kommissionspräsidentin von der Leyen will sich in diesen Minuten in Straßburg zu den großen Themen äußern, die die Staatengemeinschaft beschäftigen. Es wird erwartet, dass sie sagen wird, ab welchem Alter Kinder und Jugendliche Social-Media-Plattformen nutzen dürfen. Weitere Themen dürften Sicherheit und Verteidigung, Wettbewerbsfähigkeit und der nächste EU-Haushalt sein. Die Digitalwirtschaft ist mittlerweile der wichtigste Industriezweig in Deutschland und stellt traditionelle Branchen wie die Autoindustrie deutlich in den Schatten. Nach Angaben des Forschungsinstituts Istari AI trägt der Bereich Digitales knapp 12% zur gesamten Wirtschaftsleistung in Deutschland bei, mit einem starken Mittelstand und Millionen Beschäftigten. Das Ozonloch über der Arktis schrumpft. Es ist so klein wie zuletzt vor mehr als 30 Jahren. Die Experten der Weltwetterorganisation sprechen deshalb von einer echten Erfolgsgeschichte für den weltweiten Klimaschutz. Früher haben wir Stoffe wie FCKW in Kühlschränken oder Löschschäumen benutzt, die diese Ozonschicht regelrecht aufgefressen haben. Weil diese Stoffe jetzt weltweit verboten sind, repariert sich die Atmosphäre von ganz allein. Die Fachleute der Weltwetterorganisation sind sicher, wenn es so weitergeht, ist das Ozonloch in ein paar Jahrzehnten Geschichte. Das waren die Nachrichten mit Thorsten Adolfs.
3: Das Radio Gütersloh Wetter ist für meinen Kreislauf so gar nichts. Heute ist schon wieder Wetterumschwung.
4: Ja, nach diesem Sommernachschlag gestern geht es zurück in den September. Ein paar Tropfen Regen heute Morgen, später Wolken, Sonne, vielleicht noch vereinzelte Schauer. In Werther oder Herzebrock landen wir bei rund 20 Grad. Morgen bleibt es trocken, zumindest meistens, ziemlich wolkig und auch etwa 19 Grad warm. Besser ankommen mit dem Radio Gütersloh Verkehrsservice. Auf der B513 kurz vor Marienfeld ist heute Morgen ein LKW verunglückt. Der wird jetzt angehoben, und solange die Kräne da arbeiten, ist die B513 zwischen Kleine und der B61 in Gütersloh in beiden Richtungen gesperrt. Blitze habe ich für euch. In Riedberg auf der Wiedenbrücker Straße, in Verl auf der Östervia und der Bielefelder Straße. In Gütersloh stehen sie auf der Brockegger Straße und am Schlangenbach, in Steinhagen auf der Haller Straße und in Herzebrock auf dem Tecklenburger Weg. Habt ihr noch mehr? Dann ruft eben durch, kostenlos 0800 678 5000. Gute Fahrt.
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3: Ja, kurz nach 9. Für die einen morgen, für die anderen schon Vormittag. Kommt immer so drauf an, wann man aufgestanden ist. Für uns ist Vormittag, würde ich sagen.
6: Mittag schon.
3: Ja, Tanina Rottmann hier.
4: Und Mario Alexander Unger. Hi.

0: Guten Morgen, bester Kreis der Welt. 13 Minuten nach 9 an diesem Mittwoch. Tanina und Mario sind hier. Und das ist in dieser Woche so ein bisschen unsere Mission.
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2: Ja, und in dieser Woche auch ziemlich viele Mikrofone. Medien in ganz Deutschland machen bei dieser Aktionswoche mit und wir natürlich auch.
0: So, und vor allem interessiert uns natürlich eure Stimme. Und zwar, wie fühlt ihr euch denn gehört im Land?
3: Überhaupt nicht. Also wir sind selbstständig, wir werden bloß noch untergebuttert.
4: Von der Politik, die gerade an der Macht ist, fühle ich mich gar nicht gesehen, gar nicht gehört. Ich will nur sagen, dass die anderen Parteien definitiv zulegen müssen und wieder anfangen müssen, nicht ihre Wähler zu erziehen, sondern die zu sehen. Und wenn solange das nicht passiert, wird die AfD auch immer weiter erstarken.
5: Ich habe das Gefühl, so auf die jüngere Generation wird gar nicht wirklich eingegangen. Ich habe oft das Gefühl, dass auch gerade auf Frauen auch nicht viel eingegangen wird. Viele ältere weiße Männer haben da mehr zu sagen als irgendeine Frau. Es nervt mich eigentlich quasi nur noch.
2: Ja, da ist auf jeden Fall noch Luft nach oben.
0: Ja, also die Hausaufgabe an die Politik wäre damit ziemlich klar. Nicht nur reden, erstmal uns zuhören. Ja, oder vielleicht auch mal schneller handeln. Ich sage nur Spritpreise, aber das ist ein anderes Thema heute Morgen in der Show.

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1: Ich bin Helmut Delker. Guten Morgen. In der Regierungskoalition wird über Spritpreisentlastungen diskutiert. CDU-Wirtschaftsexperte Wiener schlägt eine höhere Pendlerpauschale und Direktzahlungen an Geringverdienende vor. Bundeswirtschaftsministerin Reiche will den Anreiz für Händler erhöhen, zusätzlich Gas für den Winter vorzuhalten. Händler sollen bei Bedarf eine Vergütung dafür bekommen, dass sie die vereinbarten Mengen verfügbar halten. Und damit zu den Meldungen aus dem Kreis Gütersloh. Bei einem SEK-Einsatz in der Ringstraße in Rheda hat die Polizei gestern eine große Tiersammlung sichergestellt. Laut Glocke handelte es sich unter anderem um einen Leoparden, einen Löwen, einen Geparden und um Greifvögel. Regina Chaton hat die Infos für Radio Gütersloh.
2: Wegen Verstößen gegen das Waffengesetz und das Bundesnaturschutzgesetz hatte die Polizei einen Durchsuchungsbeschluss dabei. Schnell stellte sich aber heraus, dass deutlich mehr zu finden sein würde als erwartet. Die bereitstehenden Fahrzeuge reichten für den Abtransport nicht aus. Daher holte sich die Polizei Unterstützung beim Technischen Hilfswerk aus Gütersloh. 9 Helfer kamen mit einem Lastwagen und einem Mannschaftswagen.
1: Neben Unmengen an ausgestopften Wildtieren stellte die Polizei auch Waffen sicher. Ermittelt wird gegen einen 47-Jährigen. Nach den Anschlägen auf Umspannwerke machen sich Bürger Sorgen wegen des geplanten Phasenschiebers in Gütersloh-Blankenhagen. Beim Umweltausschuss des Kreises Gütersloh gab es Bürgernachfragen, ob der Phasenschieber besonders geschützt sein wird. Auf Glocke-Nachfrage teilte der Netzbetreiber Amprion mit, dass die eigenen Anlagen unter anderem durch Zäune, Videoüberwachung und Zugangskontrollen geschützt werden. Im Streit um den Mastholter See in Riedberg spielt das Verhalten der Seebesucher eine Rolle. Der Grundstückseigentümer begründete damit die von ihm veranlasste Sperrung einer Zuwegung zum Rundwanderweg. So sollen Seebesucher beispielsweise oft Müll hinterlassen. Mit der Absperrung will der Eigentümer gegenüber der Stadt Riedberg Druck aufbauen, die aus seiner Sicht zu wenig dagegen tut. Wo bekommt man in Reda-Wiedenbrück noch eine gescheite Currywurst? Die NW befürchtet sogar einen Currywurst-Notstand in Reda-Wiedenbrück. Wegen der Insolvenz der Baumarktkette Hellweg hat der Imbissbetreiber an der Filiale in Reda die Kündigung zum 30. November bekommen. Der Betreiber möchte aber gerne weitermachen. Dazu wurde der Grillimbiss auf dem Parkplatz des Hotels Sonne in Wiedenbrück geschlossen. Mehr Lokalnachrichten gibt es bei radiogütersloh.de.
3: Das Radio Gütersloh-Wetter hat Mario jetzt für euch.
4: Ja, der gestrige Spätsommernachschlag ist vorbei. Die Temperaturen gehen deutlich runter. In Verl oder Riedberg schaffen wir heute noch 20 Grad. Dazu gibt es einen Mix aus Sonne, Wolken, vielleicht auch noch mal einem Schauer. Morgen wird es auf jeden Fall ruhiger, überwiegend trocken bei höchstens 19 Grad.
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4: Besser ankommen mit dem Radio Gütersloh Verkehrsservice. Auf der B513 kurz vor Marienfeld ist ein LKW verunglückt. Der wird tatsächlich jetzt erst angehoben, denn bisher sind irgendwelche Leute einfach durch die Absperrbaken gefahren und da konnten sie noch nicht. Ja, jetzt dauert es noch ein bisschen, bis die B513 zwischen Kleine und der B61 in Gütersloh wieder entsperrt wird.
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4: Es blitzt in Riedberg auf der Wiedenbrücker Straße, in Verl auf der Österwier und der Bielefelder Straße. In Gütersloh ist ein dritter Blitzer dazugekommen, Friedrich-Ebert-Straße, außerdem noch Brockegger Straße und am Schlangenbach, in Steinhagen auf der Haller Straße und in Herzogenaurach auf dem Tecklenburger Weg. Habt ihr noch mehr? Dann ruft doch kostenlos bei uns durch. 0800 678 5000. Danke, gute Fahrt.
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3: Grüße gehen raus in den Kreis von uns, Tanina Rottmann.
4: Und Mario Alexander Unger. Hallihallo.
3: Wir haben Michael Jackson für euch, wir haben Kato für euch und Hosier.

0: Radio Gütersloh, fast Viertel vor zehn. Aus einer Morningshow wird eine Vormittagsshow. Das heißt, Mario und ich, wir räumen hier das Feld. Wir sind aber morgen früh wieder da und ich frage mich gerade, ob wir morgen vielleicht schon so stolz verkünden können. Ja, fahrt tanken. Die Spritpreise sind runter. Die Politik genehmigt uns wieder einen Rabatt.
1: Die Regierung hat geliefert.
0: Ja, wie wahrscheinlich ist das?
1: Boah, 2%.
0: Es lohnt auf jeden Fall noch ein bisschen zu hoffen. Also wir werden diese ganze Spritpreisdebatte auf jeden Fall für euch im Blick behalten und melden uns damit auch morgen wieder bei euch zurück.
1: Wir sind raus, sagen tschüss, bis morgen.

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1: Mit Thorsten Adolfs. Guten Morgen. In diesen Minuten startet am Bundesgerichtshof der Prozess um die sogenannte Maskenaffäre. Im ersten Jahr der Corona-Pandemie hatte das Gesundheitsministerium unter dem damaligen Ressortchef Jens Spahn mehrere Milliarden FFP2- und OP-Masken gekauft, um Engpässe zu vermeiden. Die Mehrheit der Masken wurde aber nie genutzt und später zerstört. Christian Böder aus dem News-Team. In der Verhandlung geht es um sehr viel Geld.
2: Genau, auf der einen Seite stehen mehrere Maskenlieferanten, die sagen, der Bund schuldet uns noch Geld. Und auf der anderen Seite sagt der Bund, wir wollen Euros von euch zurück, weil ihr oft zu spät oder schlechte Ware geliefert habt. Das hat alles mit Spahns Deal zu tun, einem sogenannten Open-House-Verfahren. Heißt, jeder, der mitmachte, bekam den Zuschlag, aber es machten mehr mit als erwartet. Und dann blieben viele Lieferanten auf Masken sitzen und zogen vor Gericht. Konkret geht es heute erstmal um 3 Klagen betroffener Firmen und eine Gegenklage vom Bund. Alle wurden schon 2-mal verhandelt. Jetzt muss in letzter Instanz der BGH entscheiden.
1: Im Zuge der Maskenaffäre musste sich Spahn ja heftige Kritik gefallen lassen.
2: Das ist so. In einem Sonderbericht von seinem Nachfolger Lauterbach wird Spahn unter anderem vorgeworfen, Steuergelder verschwendet zu haben. Kritisiert werden auch die für damalige Verhältnisse hohen und vom Bund gezahlten Preise für die Masken. Außerdem soll Spahn bei den Deals Leute unterstützt haben, die ihm nahestanden und auch Bedarfsprüfungen außer Acht gelassen haben. Insgesamt gab der Bund damals 6 Milliarden Euro für Masken aus, von denen mehr als die Hälfte ungenutzt entsorgt wurden.
1: Dankeschön, Christian. Und jetzt weitere Themen im Überblick. Die Spritpreise legen weiter zu. Der Liter E10 kostete gestern im Schnitt laut ADAC 2,30 Euro. Es war der 4. Rekordwert in Folge. Für Diesel mussten Autofahrer im Schnitt 2,42 Euro zahlen. Im Vergleich zur Zeit vor dem Iran-Krieg kostet eine komplette Tankfüllung mit E10 jetzt 26 Euro mehr. Beim Diesel sind es 34 Euro. Unionsfraktionschef Frey sieht nicht, dass Kanzler Merz weniger Rückhalt in der CDU hat als früher. Bei NTV sagte Frey, er sei sich sicher, dass Merz auch in einer Woche noch unumstößlich Partei- und Regierungschef sei. Entscheidend sei, bei den Reformen weiterzukommen. Zigarren und Zigarillos könnten ab Januar deutlich teurer werden. Das geht aus entsprechenden Plänen der Koalitionsfraktionen hervor, die die Steuern darauf deutlich anheben will. Der Bundesverband der Zigarrenindustrie rechnet mit einem Preisanstieg von bis zu 60%. Bei den Staatsanwaltschaften türmen sich immer mehr offene Ermittlungsverfahren. Die Zahl der unerledigten Fälle hat ein Rekordhoch erreicht. Nach Recherchen der Deutschen Richterzeitung waren es allein in NRW bis Mitte des Jahres mehr als 300.000. Das ist ein Anstieg von gut 12% im Vergleich zum Vorjahr. Es gebe zwar in einigen Bundesländern in der Justiz Neueinstellungen, so der Deutsche Richterbund. Die Verfahrenszahlen bei den Staatsanwaltschaften würden aber deutlich schneller wachsen als die Stellenzahl. Die Belastung in vielen Behörden halte deshalb an. Die Justiz könne nur noch das bearbeiten, was mit dem vorhandenen Personal irgendwie machbar sei, heißt es. Deshalb fordert der Richterbund von der Politik mehr Unterstützung. Das waren die Nachrichten mit Thorsten Adolfs.
3: Das Wetter. Ja, gestern noch Sommer, heute schon Herbst. Das Wetter ist im Herbst jetzt mittlerweile angekommen. Es ist regnerisch, viele Wolken sind unterwegs und wir bekommen heute nicht mehr als 21 Grad. Am Abend kann der Regen dann noch mal ein bisschen kräftiger ausfallen. Morgen wird es ähnlich grau mit vielen Wolken und immer wieder Regen. Am Freitag lockert es dann hier und da noch mal auf.
4: Besser ankommen mit dem Radio Gütersloh Verkehrsservice. Auf der B513 kurz vor Marienfeld wird der verunglückte LKW angehoben. Und solange ist die B513 zwischen Kleine in Marienfeld und B61 in Gütersloh in beiden Richtungen gesperrt. Plätze habe ich für euch in Riedberg auf der Wiedenbrücker Straße, in Verl auf der Österwia und der Bielefelder Straße, in Gütersloh auf der Brockhäger, der Friedrich-Ebert-Straße und am Schlangenbach, in Steinhagen auf der Haller Straße, in Herzebrock-Klarholz auf dem Tecklenburger Weg und frisch reingekommen, Schloss heute Stukenbrock, Bielefelder Straße. Wenn ihr mehr seht, ruft einfach durch, kostenlos 0800 678 5000. Gute Fahrt.
3: In den 90ern gab es diesen einen Song, der klang für mich immer so, als ob Wickfield, die Sängerin, am Anfang auf so einer Sprungfeder reingehüpft kam. So wie Dr. Snuggles. Kennt ihr den noch? Und dann fing sie erst an zu singen.
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3: Da kommt sie jetzt langsam reingehüpft. Hier ist Saturday Night. Ich bin Kevin Zimmer. Schönen Mittwoch.

0: 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Es war eine sehr überraschende Nachricht, die da gestern Abend reinflatterte, und es war eine sehr, sehr traurige. Gerade auch für uns hier in NRW. Ralf Richter ist gestorben, und das im Alter von nur 69 Jahren. Kinomann Jörg Albrecht erinnert an einen Schauspieler, der vor allem mit seinem Ruhrpott-Typen Kultstatus erlangt hat.
1: Ist der geil?
2: Genau das denken auch alle, wenn Kalle Grabowski auf der Bildfläche auftaucht. Ralf Richter in der Rolle seines Lebens in der Ruhrpott-Komödie Bang Boom Bang. Ein krimineller Prolet, mit dem immer wieder die Pferde durchgehen.
3: Die Olle war ja schäbig wie die Nacht, ne?
1: An die Schnauze!
2: Bang Boom Bang ist ein echtes Heimspiel für Ralf Richter gewesen. In Essen geboren, verbringt er in Bochum seine Kindheit, macht dort eine Schreinerlehre. Später geht er dann auf die Schauspielschule. Mit Mitte 20 der Umzug nach München und eine erste Filmrolle, die ihn direkt berühmt machen wird. Richter gehört zur Crew vom Welterfolg Das Boot. Derbe Sprüche klopft er schon hier.
4: Korken mit dem Nagel drin. Und mit der Geigenseite dran. In Arsch reinstecken.
2: Auf Assi-Typen hat Ralf Richter einfach ein Abo gehabt.
5: Am Arsch, du!
2: Aber irgendwie haben seine Assis immer auch eine gehörige Portion Charme.
6: Kalle, wie viele Kinder hast du eigentlich?
5: Wo meinst du, wie in Bottrop?
2: Lag wahrscheinlich auch an der direkten, unverblümten Art, für die Ralf Richter selbst bekannt gewesen ist. Mit ihm hat das deutsche Fernsehen einen echten Typen verloren. Vor allem einen echt guten.
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0: Jörg Albrecht über den Tod von Ralf Richter. 69 Jahre ist die Ruhrpott-Ikone geworden. Und ich würde mal vorschlagen, Bang Boom Bang gucken wir alle heute, oder? In irgendeiner Mediathek werden wir den Film doch wohl finden.
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2: Ich bin Helmut Delka. Guten Tag. In Riederwiedenbrück hat es gestern einen SEK-Einsatz gegeben. Dabei ging es um eine riesige Sammlung exotischer, ausgestopfter Tiere. Dazu gehörten ein Löwe, ein Leopard, ein Gepard und Greifvögel, die vom SEK beschlagnahmt wurden. Durchsucht wurde ein Haus in der Ringstraße. Anlass war ein Durchsuchungsbeschluss wegen Verstößen gegen das Waffengesetz und das Bundesnaturschutzgesetz. Beim Abtransport der Tiere musste das Technische Hilfswerk Gütersloh helfen. Die Polizei, die auch Waffen sicherstellte, ermittelt jetzt gegen einen 47-jährigen Mann. Das James-Brown-Monument in Gütersloh ist bald Geschichte. Die Stadt hat sich auf Radio Gütersloh-Anfrage dazu geäußert, dass Unbekannte den Wasserturm auf Google Maps kurzerhand umbenannt haben. Mike Mattis berichtet für Radio Gütersloh.
3: Wer hinter der Umbenennung steckt, kann die Stadt Gütersloh nicht sagen, betonte Behördensprecherin Monika Olszewski. Die Stadt sei es jedenfalls nicht gewesen und daher habe sie auch einen Löschauftrag bei Google eingereicht. So soll der Wasserturm auf Google Maps auch wieder als Wasserturm zu erkennen sein. Der Turm ist seit 1984 Industriedenkmal und gehört den Stadtwerken.
2: US Open-Sieger Alexander Zverev spielt am Wochenende Davis Cup in Halle. Nach seinem Triumph in New York hat Zverev für das Davis Cup-Match gegen Kroatien zugesagt. Dabei geht es am Samstag und am Sonntag in der Heristo Arena um die Qualifikation für das Finalturnier der besten 8 Mannschaften im November. 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
4: Das Wetter.
5: Gestern waren wir ja noch ziemlich sommerlich unterwegs, heute sind wir herbstlich unterwegs. Ja, Herbstwetter mit Regen, dichten Wolken, hier und da auch ein paar Auflockerungen, aber Temperaturen nicht mehr so warm wie gestern, nur noch 21 Grad. Richtung Abend kann der Regen stellenweise auch mal kräftiger werden, hier und da ist vielleicht auch noch mal ein Gewitter möglich. Morgen geht's ziemlich ähnlich weiter, viele Wolken, grauer Himmel, immer mal wieder Regen. Am Freitag wird's dann zumindest hier und da ein bisschen lockerer am Himmel.
6: Besser ankommen mit dem Radio Gütersloh Verkehrsservice. Auf der B513 kurz vor Marienfeld läuft noch die Bergung des verunglückten LKW. Und das dauert noch eine kleine Zeit. Solange ist die B513 zwischen Kleine und B61 in Gütersloh in beiden Richtungen gesperrt. Blitzer haben wir an Frischen in Reda-Wiedenbrück auf dem Marteweg. Außerdem blitzt es in Riedberg auf der Wiedenbrücker Straße, in Verl auf der Östervia und der Bielefelder Straße. In Gütersloh auf der Braukäger Straße, der Friedrich-Ebert-Straße und am Schlangenbach, in Steinhagen auf der Hallerstraße, in Herzogenaurach auf dem Tecklenburger Weg und in Schloss Hortestukenburg auf der Bielefelder Straße. Habt ihr noch mehr? Dann meldet euch kostenlos unter 0800 678 5000. Gute Fahrt.
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5: Leute, das ist doch mal eine gute Nachricht endlich mal. Ja, das Ozonloch ist so klein wie schon lange nicht mehr. Das sorgt ja dafür, dass weniger gefährliche UV-Strahlung von der Sonne auf die Erde knallt und bei uns für Hautkrebs sorgt. Die Forscher sagen übrigens, der Hauptgrund für das immer kleiner werdende Ozonloch sei der Verbot von FCKW gewesen. Ja, das war ein Gamechanger sozusagen. Das Treibgas war ja, was weiß ich, in Kühlschränken so drin oder damals hatten wir es sogar noch im Haarspray oder so. Also, man sieht, wir schaffen es doch. Ozonloch, check. Was machen wir als nächstes? Machen wir den Klimawandel? Trauen wir uns daran? Wer macht mit? Hallo? Wo sind sie denn jetzt plötzlich alle?
7: Ich bin Kevin Zimmer, Tag zusammen.

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0: Es ist wahrscheinlich der verrückteste Job, den du derzeit hier bei uns in NRW bekommen kannst, und zwar mitten im Ruhrgebiet. 1000 Menschen wollten diesen Job haben. Was, wenn der so interessant ist? Zimmer, sag mir, was ist das für ein Job? Eine Woche Haldenwärter auf der Halde Hohe Wahr zwischen Herten und Recklinghausen. Ja, 1000 Menschen haben sich beworben und einer wurde genommen. Und er kommt aus Hamburg. Finn, 21 Jahre alt, also sozusagen von der Küste. Der freut sich jetzt über 5000 Euro stattliches Gehalt, die er da bekommt für eine Woche da rumsitzen. Aber er muss unter anderem Roboschafe hüten. Kollege Martin Kerkhoff hat Finn bei seinem Arbeitsantritt getroffen.
1: Was hast du gedacht, als du es geworden bist? Traumjob oder hast du gedacht, kneifen mich, kann doch nicht wahr sein?
2: Ein Mix aus beidem. Also ich musste gekniffen werden, um zu sagen, boah, was ein Traumjob, weil ich habe ihn jetzt.
1: Was nimmt man eigentlich mit? Zahnbürste, Schlafanzug, Handbuch über Roboschafe oder was hast du dabei?
2: Handbuch über Roboschafe muss ich irgendwie noch zugeteilt bekommen. Die Memo habe ich noch nicht. Schlafanzug ist gut, ich habe mein Laufequipment mit. Fernglas wäre eigentlich noch praktisch gewesen, aber das kriege ich noch aufgetrieben.
1: Jetzt gucken wir uns mal deine Unterkunft an. Ne? Ich habe gehört, 20 Quadratmeter groß.
2: Vom ersten Blick würde ich sagen, wunderschön. Hat mir so ein Schwedenhaus-Vibe super ausgestattet und ich bin absolut zufrieden, so wie es aussieht.
1: Ist sogar eine Treppe drin, sogar zwei Etagen, Hammer. Aber jetzt kommt's, du bist ja auch nachts hier, ne? Alleine. Was machst du denn, wenn draußen einer klopft? Machst du auf?
2: Erstmal aus dem Fenster gucken, davon habe ich auch genügend. Die Leute im Pott waren bisher alle super freundlich und ich glaube, da habe ich keine Angst, dass mich hier irgendwer...
1: Guck mal, da kommen sie. Zwei Roboschafe kommen angesprintet. Vier Beine haben sie und weißes Fell. Komm, wir gehen mal hin. Du kennst sie ja schon. Wie heißen sie?
2: Also, es gibt zwei Meinungen. Bei dem einen Schaf, da gibt es einmal Horst oder Harvey. Und dann haben wir Günni. Und ja. Günni hat sogar einen Greifarm.
1: Aber jetzt mal Hand aufs Herz. Du bist ja jetzt eine Woche von morgens bis nachts hier. Da wird ja auch mal ein bisschen Langeweile dabei sein.
2: Naja, guck mal, ich bin norddeutsch. Da ist auch nicht so viel auf dem Land. Alle sind willkommen auf dem Kaffee bei mir.
1: Ja, super. Dann nehmen wir dich beim Wort.
0: Ja, auf der Halde ist wie auf dem Deich. Ja? Aber dass er Kaffee trinkt, ich hätte gesagt, dass er Tee trinkt, so als Norddeutscher. Naja, gut. Finn hat ihn also bekommen, den wahrscheinlich aktuell begehrsten Job im Ruhrgebiet. Haldenwärter auf der Halde Hohe Wart. Und ihr habt schon gemerkt, ja, es ist nicht so ganz ernst gemeint, ne? Ist eine Marketingkampagne des Regionalverbands Ruhr.
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1: Mit Thorsten Adolfs. Guten Tag. Neben Extremisten aus dem rechten und linken Spektrum gefährden auch Islamisten zunehmend die innere Sicherheit in Deutschland. In Berlin haben Bundesinnenminister Dobrindt und Justizministerin Hubig einen 10-Punkte-Plan vorgestellt, mit dem die Regierung für mehr Schutz gegen den islamistischen Terror sorgen will. Er ist auch eine Reaktion auf den Anschlag beim Christopher Street Day im Juli in Berlin. Mehr zu den Maßnahmen von Christian Böder aus der Nachrichtenredaktion.
2: Ein Kernpunkt des 10-Punkte-Plans ist, dass der Strafbestand für terroristische Vereinigungen ausgeweitet werden soll. Unter denen fällt künftig auch das Verbreiten von Propagandamitteln. Sammeln von Spenden für Terrorgruppen wird außerdem ein eigener Straftatbestand. Außerdem sollen Gefährder häufiger elektronische Fußfesseln angelegt bekommen. Dazu sollen bei Bewährungsstrafen auch Sicherheitsinteressen der Allgemeinheit stärker berücksichtigt werden. Auch das Jugendstrafrecht soll mit Blick auf islamistische Gefährder verschärft werden. Geplant ist auch eine Haftstrafe von mindestens einem Jahr in Fällen von besonders gefährlicher Körperverletzung, wenn die auf Attacken mit Messern oder anderen gefährlichen Werkzeugen zurückgehen. Denn in der Vergangenheit hatten Attentäter oft Klingen oder Fahrzeuge für ihre Anschläge benutzt, wie auch im Juli in Berlin. Der 21-jährige Islamist war damals mit dem Auto in eine Menschenmenge gefahren und hatte dann mit einer Machete um sich geschlagen. Eine Frau wurde getötet und mindestens 31 weitere Menschen wurden verletzt.
1: Und was noch wichtig ist, jetzt kurz und kompakt. Die EU-Kommission schlägt ein Social-Media-Verbot für Kinder unter 13 Jahren vor. Eigene Profile sollen sie erst ab 15 anlegen dürfen. Kommissionspräsidentin von der Leyen sagte, Online-Plattformen und Smartphones würden die Aufmerksamkeit und Konzentration von Kindern vereinnahmen. Sie würden dadurch ihrer Kindheit beraubt. Autofahrer sollen schon in wenigen Wochen bei den hohen Spritpreisen entlastet werden. Ziel sei es, dass die Sofortmaßnahmen am 1. Oktober in Kraft treten, sagte Unionsfraktionschef Frei bei NTV. Was genau geplant ist und ob alle gleich davon profitieren werden, dazu äußerte sich Frei nicht. In NRW arbeiten immer noch vergleichsweise wenige Frauen in Führungspositionen. Ihr Anteil lag im vergangenen Jahr bei 28,9%, sagen die Landesstatistiker. Damit lag Nordrhein-Westfalen unter dem Bundesschnitt und unter dem Durchschnitt in der EU. Den Spitzenplatz belegt Schweden mit 44,4% Frauen in Führungspositionen. Künstliche Intelligenz verändert gerade unser Leben, aber viele von uns haben dabei ein mulmiges Gefühl. Laut einer aktuellen Umfrage wünscht sich eine deutliche Mehrheit der Menschen in Deutschland jetzt eine Pause bei der Entwicklung besonders leistungsfähiger KI-Systeme. Die Umfrage, die die SZ in Auftrag gegeben hat, ist ziemlich eindeutig. Ganze 64% der Befragten sagen, wir brauchen eine Pause, solange Fachleute unsicher sind, ob die Risiken wirklich beherrschbar bleiben. Nur 20% lehnen so einen Stopp ab. Der Rest ist unentschlossen. Das Thema hatte zuletzt ordentlich Fahrt aufgenommen, nachdem es Berichte über Systeme gab, die außer Kontrolle geraten sind. Beeindruckend ist, wie einig sich die Menschen bei dem Thema parteiübergreifend sind, egal ob bei den Anhängern von Grünen und SPD oder bei Wählern von Union, AfD und Linken. Überall liegt die Zustimmung für einen Entwicklungsstopp bei über 60%. Soweit die Meldungen mit Thorsten Adolfs.
3: Das Wetter. Ja, gestern hatten wir noch richtiges Sommerfeeling. Heute ist davon kaum noch was übrig. Das Wetter fühlt sich jetzt eindeutig nach Herbst an. Es regnet immer mal wieder. Himmel ist voll mit Wolken. Und ja, mehr als 21 Grad bekommen wir auch heute nicht. Gegen Abend kann der Regen sogar zeitweise etwas stärker werden. Morgen bleibt es dann ähnlich ungemütlich. Wieder viele Wolken, immer mal wieder Regen. Am Freitag wird es dann stellenweise etwas freundlicher und zwischendurch lockert es auf.
4: Besser ankommen mit dem Radio Gütersloh Verkehrsservice. Aktuell haben wir keine Staus, dafür zwei Blitzer in Riedberg auf der Wiedenbrücker Straße und in Steinhagen auf der Haller Straße. Und wenn ihr noch eine Blitze entdeckt, dann ruft uns bitte an, kostenlos unter 0800 678 5000.
3: Und ich bin Kevin Zimmer, ich bin sehr froh, dass ihr da seid. Die Minions, ich sag's wie es ist, haben mir den Song I Swear von All For One kaputt gemacht. Weil ich gerade sehe, den spiele ich gleich, ja. Immer wenn der Song läuft, tauscht mein Kopf das Original durch die Version aus dem Minions-Film. So, gleich bei uns die Version von All For One. Und ich probiere nicht an die Minions zu denken, ne? Das mein.
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3: Vorher noch aktuelle Musik von Fastboy. Kommen uns übrigens morgen hier im Sender besuchen. Freuen wir uns sehr drauf.

0: Anfang Dezember unser großes Lichtblicke-Konzert mit den Toten Hosen. Nur nach vorn, gerade eben gehört. Bin gespannt, ob sie es da auch spielen. So, was können Roboter und KI-Systeme noch nicht? Frage an euch. Ich weiß was. Kinder kriegen. Das können die noch nicht. Also noch. Zum Glück. Ach, guck mal, der kleine Terminator, wie süß. Aber alles andere rund ums Kind wird immer technischer. Und ich dachte damals, als wir für unseren kurzen so ein Babyphone mit Kamera hatten, dass uns das Bild auch aufs Handy abrufen ließ, habe ich gedacht, boah, das sind wir aber innovativ, da sind wir technisch ganz weit vorne. Da lachen die in Köln auf der Messe Kind und Jugend aktuell nur drüber. Die lassen da schon die KI auf kleinen Kinder und Babys los. Das wollten wir uns anschauen. Reporter Stefan Rehe.
1: Ich habe mich ja im Vorhinein gefragt, was ich wohl alles so Innovatives und Futuristisches sehen werde. Und irgendwie habe ich da direkt an einen Kinderwagen gedacht, der von alleine fährt. Und das Erste, was ich sehe, ist ein motorisierter Kinderwagen. Aber ich will ja eigentlich KI-gestützte Produkte hier finden. Deswegen laufen wir einfach mal drauf los. Also es gibt wirklich alles hier. Kinderwagen, Kinderbettchen, Töpfchen. Ich habe gefühlt ein ganzes Areal nur für Windeln gefunden. Aha, und hier ist der erste Stand mit KI und ich sehe da so ein Gerät, das sieht ein bisschen aus wie eine Überwachungskamera und das soll, wenn ich das richtig sehe, den Schlaf des Babys überwachen.
2: Also wir haben eine Applikation in die verbundenen Babyphonen, aber die kann nach dem Babyschreien herausfinden, was für ein Schreityp handelt es sich, ob das Baby ist hungrig oder müde oder so etwas.
1: So, ich war jetzt auch noch bei anderen Ständen, die mit KI werben. Und das sind eigentlich alles Geräte zur Schlafüberwachung. Also das Babyphone der Zukunft sozusagen. Und die können aber wirklich alles. Die tracken die Körpertemperatur, den Puls, wenn sich das Kind zu oft dreht oder irgendwie unnatürlich liegt. Ich habe sogar eins gesehen, das Alarm schlagen soll, noch bevor das Baby losschreit oder losweint. Und die ganzen KI-Vertreter hier sagen natürlich alle, die haben sichere Clouds und sichere Server. Ist ja klar, müssen die ja sagen. Aber so richtig begründen, was die jetzt sicherer macht als andere Server, konnte mir hier auch keiner. Also so ganz unskeptisch bin ich jetzt auch nicht. So, und zum Schluss habe ich jetzt auch noch ein KI-Produkt gefunden, das nichts mit Schlaftracking zu tun hat. Und zwar einen kleinen Drucker. Ist so ein kleiner Kasten, da spricht man einfach rein, was ausgedruckt werden soll. Und dann druckt er das für einen. Finde ich eigentlich ganz süß. Can I try it?
3: Yeah, sure.
1: Ein Teddy, der ein Radio in der Hand hält. Und jetzt wird das hier innen ausgedruckt in Schwarz-Weiß. Und man kann es dann als kleines Kind dann direkt mit den mitgelieferten Stiften ausmalen.
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1: Ich bin Helmut Delker. Guten Tag. Bei einem SEK-Einsatz in Ridderwiedenbrück sind gestern zahlreiche ausgestopfte Wildtiere entdeckt worden. Zu der riesigen Sammlung gehörten ein Leopard, ein Löwe, ein Gepard und Greifvögel. Die Polizisten durchsuchten ein Gebäude in der Ringstraße wegen Verstößen gegen das Waffengesetz und das Bundesnaturschutzgesetz. Doch der Fund war weitaus größer als erwartet. Weil die eigenen Fahrzeuge nicht ausreichten, rückte das Technische Hilfswerk Gütersloh mit 9 Helfern, einem Lastwagen und einem Mannschaftswagen an. Neben ausgestopften Wildtieren wurden offenbar auch Waffen gefunden. Ermittelt wird gegen einen 47-jährigen Mann. Ein skurriler Diebstahl gibt der Polizei in Gütersloh Rätsel auf. In Pavenstedt haben Unbekannte Dutzende Orgelpfeifen aus der Johanneskirche geklaut. Mike Mattis berichtet für Radio Gütersloh.
2: Im Januar ist die Johanneskirche feierlich entwidmet worden. Seitdem steht sie leer. Die Orgelpfeifen sind größtenteils demontiert und in Kisten auf der Orgelempore gelagert worden. Die Polizei geht davon aus, dass die Diebe zwischen Sonntagmittag und Montagvormittag in die Kirche eingedrungen sind. Rätselhaft ist, warum nicht alle Orgelpfeifen geklaut worden sind.
1: Wo bekommt man in Ridderwiedenbrück noch eine gescheite Currywurst? Die NW befürchtet sogar einen Currywurst-Notstand in Ridderwiedenbrück. Wegen der Insolvenz der Baumarktkette Hellweg hat der Imbissbetreiber an der Filiale in Reda die Kündigung zum 30. November bekommen. Der Betreiber möchte aber gerne weitermachen. Dazu wurde der Grillimbiss auf dem Parkplatz des Hotels Sonne in Wiedenbrück geschlossen. Mehr Lokalnachrichten gibt es bei radiogütersloh.de.
3: Das Wetter.
4: Gestern noch Sommer, heute schon richtig Herbststimmung. Es ist nass, wolkig und mit maximal 21 Grad auch deutlich frischer. Am Abend kann der Regen zeitweise noch etwas zulegen. Morgen bleibt das Wetter eher trist mit vielen Wolken und immer wieder Schauern. Zum Freitag hin gibt es dann wenigstens stellenweise ein paar Auflockerungen.
1: Besser ankommen mit dem Radio Gütersloh Verkehrsservice. Aktuell haben wir keine Staus, dafür zwei Blitzer in Riedberg auf der Wiedenbrücker Straße und in Steinhagen auf der Haller Straße. Und wenn ihr noch eine Blitze entdeckt, dann ruft uns bitte an, kostenlos unter 0800 678 5000.
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4: Hallo, schönen Mittwoch. Alle Kinder der 90er kennen diesen Disney-Film, logischerweise. König der Löwen, ja. Diese bekannte Musik aus dem Film, als der kleine Löwe in die Luft gehalten wird, auf diesem Felsen, ja. Da wird ja auf Zulu gesungen. Kaum einer hat das hier in Europa verstanden, was da gesungen worden ist. Wir haben immer gedacht, das ist was ganz Tiefgreifendes, was da gesungen wird. Jetzt, 32 Jahre später, wurde es mal übersetzt und gesungen wird: Es ist ein Löwe! Oh Gott, ein Löwe! Ja. Ich war genauso enttäuscht wie ihr. Die Musik hat trotzdem einen Oscar erhalten, zu Recht. Elton John hat ihn bekommen für Can You Feel the Love Tonight. Bekommt ihr gleich bei uns, vorher noch Glockenbach. Ich bin Kevin Zimmer. Guten Tag.
5: Hallo.

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0: Schönen Mittwoch, Kevin Zimmer hier. Wart ihr schon mal auf Helgoland? Ja? Ich hab's mal gemacht, da fährst du mit so einem Bötchen, ein sehr schwankendes Bötchen, muss ich dazu sagen, ziemlich lange auf diese Hochseeinsel, ziemlich lange, weil liegt halt mitten im Meer, Hochseeinsel halt. Ja? Ist eine sehr, sehr kleine Insel, 3 Schritte bist du durch. Ja? Da ist quasi nichts, außer so ein paar Shops, in denen du Kippen, Alkohol und Parfüm kaufen kannst, weil das da billiger sein soll. Ja? Diese Insel ist seit gestern vom Festnetzstrom abgeschaltet, aber macht euch keine Sorgen, die haben Generatoren, die sind vorbereitet, die laufen da seit gestern. Aber viel schlimmer, ab morgen haben sie kein Internet mehr. Oh Gott, keine Katzenvideos mehr. Ich merke, ihr fühlt das nach, oder?
1: Langweilig.
2: Wird halt vielleicht schwierig mit Studium, weil ich studiere, weil alles ist mittlerweile online, weißt du, aber ansonsten...
3: Ich komme gut klar.
4: Ah, ist ja mal ein Segen, ne? Stellt auf einmal vielleicht fest, dass es schönere Dinge gibt, ne?
5: Ich würde rausgehen, schön die Natur genießen, Spaß haben.
6: Lesen. Ja, das mache ich sowieso schon sehr viel und also es würde mich gar nicht davon abhalten, dann noch mehr zu lesen.
7: Ich glaube, wenn das drumherum kein Internet hat und kein sozialer Druck entsteht, würde ich das vielleicht sogar gar nicht vermissen. Vielleicht wäre das sogar was Gutes.
8: Wenn wir jetzt nur über Tage reden, dann ist okay, aber wenn das jetzt über Wochen hinweg wäre, das wäre schon schwer. Aber sonst würde das, glaube ich, sogar eher gut tun als schlecht tun, ja.
0: Ja, keine Sorge, sind keine Wochen. Wir reden hier über 10 Stunden. 10 Stunden ist das Internet auf Helgoland abgestellt. Das ist bei vielen die tägliche Bildschirmzeit auf dem Smartphone. Aber es ist ja schaffbar. Wie gesagt, die haben da sehr viel Alkoholkippen und Parfüm da. Ihr wisst schon, wie ihr euch da die Zeit vertreiben könnt, oder? So, gleich habe ich alle Parfüms durch. Dann mache ich mit dem Alkohol weiter. So, was haben wir schon von der Uhr? 1/2 Stunde. Ah, ja.

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1: Mit Thorsten Adolfs. Guten Tag. Ein Video von sich ins Netz stellen oder mit Freunden chatten. Das könnte für viele Kinder schon bald deutlich schwieriger werden, denn die EU will junge Internetnutzer besser schützen und plant dazu massive Einschnitte bei sozialen Medien. Kommissionspräsidentin von der Leyen will Online-Plattformen wie Instagram, Snapchat und TikTok für Kinder unter 13 Jahren verbieten. Das hat sie in ihrer Rede zur Lage der EU in Straßburg gesagt. Christian Böder aus den Nachrichten. Von der Leyen sagt, ein eigenes Nutzerkonto sollte es erst ab 15 geben.
2: Ja, das heißt aber nicht, dass 13- und 14-Jährige gar nicht mehr in sozialen Medien unterwegs sein dürfen. Sie sollen Profile mit eingeschränkten Funktionen haben dürfen und nur eine begrenzte Zeit pro Tag bei Social Media aktiv sein dürfen. Von der Leyen will, dass die Eltern alles einrichten und beaufsichtigen. Aber sie will auch die Technologiekonzerne in die Pflicht nehmen, etwa Meta oder ByteDance. Keine süchtig machenden Algorithmen und keine extremen Inhalte für Kids, fordert sie. Für 12-Jährige oder noch Jüngere sieht es dagegen duster aus. Ihnen wird Social Media-mäßig praktisch der Stecker gezogen. Morgen will von der Leyen einen konkreten Gesetzesvorschlag vorstellen, der dann im Europaparlament und im Europarat verhandelt werden soll.
1: Von der Leyen hat aber auch noch eine ganze Reihe anderer Themen angesprochen.
2: Stimmt, sie kündigte unter anderem einen Plan für kommende Hitzewellen in Europa an mit besseren Frühwarnsystemen und Krisenvorsorge im Gesundheitswesen. Außerdem will sie mit führenden KI-Entwicklern beraten, wie die ihre Entwicklung von künstlicher Intelligenz drosseln können. Und auch spannend, Kanada soll das erste assoziierte Mitglied der EU werden. Das soll die Zusammenarbeit auf ein höchstmögliches Niveau bringen. Kanada leidet ja wie die EU auch unter der Zollpolitik von US-Präsident Trump.
1: Dankeschön, Christian. Und jetzt weitere Meldungen im Überblick. Der in der Kritik stehende Bundeskanzler Merz bekommt Unterstützung von den 8 CDU-Ministerpräsidenten. In einer gemeinsamen Erklärung heißt es, Deutschland brauche jetzt mehr denn je Stabilität. Der Weg zu neuem Vertrauen der Menschen in die Christdemokratie führe über das Zuhören und politische Handeln und nicht über Personaldiskussionen. Die Digitalwirtschaft ist mittlerweile der wichtigste Industriezweig in Deutschland und stellt traditionelle Branchen wie die Autoindustrie deutlich in den Schatten. Nach Angaben des Forschungsinstituts Istari AI trägt der Bereich Digitales knapp 12% zur gesamten Wirtschaftsleistung in Deutschland bei, mit einem starken Mittelstand und Millionen Beschäftigten. In der Europa League hat Leverkusen heute seinen ersten Auftritt. Bayer spielt gegen den slowenischen Meister NK Celje. Das Ziel ist der direkte Einzug ins Achtelfinale. Im bislang letzten Europa League-Anlauf erreichte Bayer vor 2 Jahren das Finale und verlor dort gegen Atalanta Bergamo. Hoffenheim muss erst morgen ran, und zwar auf Kreta. Am Samstag heißt es, auf dem Oktoberfest wieder O-Zopft ist. Besucher sollten dann auf jeden Fall genug Geld dabei haben. Auch wenn sich die Preissprünge in diesem Jahr in Grenzen halten, wird es teuer. Die Maß kostet dann im Schnitt 15,61 Euro. Damit hat sich der Preis fürs Bier dort innerhalb der letzten gut 40 Jahre verfünffacht. Damals wurden umgerechnet nur 3,20 Euro für die Maß gezahlt. Soweit die Meldungen mit Thorsten Adolfs.
3: Das Wetter. Gestern noch sommerlich, heute schon voll auf Herbst. Der Tag bringt Regen, jede Menge Wolken und bei Temperaturen bis spätestens 21 Grad ist Schluss. Heute Abend kann der Regen dann auch mal kräftiger runterkommen. Teilweise ist auch ein Gewitter möglich. Morgen ändert sich erstmal nicht so richtig viel beim Wetter. Grau, Wolken, immer mal wieder nass. Erst am Freitag zeigen sich hier und da ein paar Auflockerungen.
4: Besser ankommen mit dem Radio Gütersloh Verkehrsservice. Das sieht gut aus bei uns auf den Straßen. Alles frei und auch auf den Autobahnen rollt's. Es wird allerdings geblitzt, und zwar in Gütersloh auf der Friedrich-Ebert-Straße, zweimal in Kattenstroth, einmal auf der Hans-Böckler-Straße und dann auf der Kiebitz-Straße, in Nordhorn am Schlangenbach, zwischen Blankenhagen und Niehorst auf der Brockhäger-Straße, auf dem Tecklenburger Weg in Herzebrock, in Riedberg auf der Wiedenbrücker Straße, in Ferl gleich dreimal, Österwier Straße, Bielefelder Straße und Lerchenweg, zwischen Brockhagen und Steinhagen auf der Brockhagener Straße und in Amshausen auf der Haller Straße. Falls jetzt noch was fehlt, sagt gerne kurz Bescheid. Blitzer, Staus und Störungen immer an die kostenlose 0800 678 5000. Fahrt vorsichtig und kommt gut an.
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3: mit Kevin Zimmer. Freue mich, dass ihr da seid. Wir sind ja immer noch in der Magic Week hier bei uns. 50 Hörerinnen und Hörer treffen schon bald die Ehrlich Brothers, die besten Zauberer, ich würde sogar sagen, der Welt. Dann zaubern die nur für euch und nachher dürft ihr noch zur Weltpremiere ihrer neuen Show Wonderworld einfach online mitmachen bei uns auf der Homepage. Dann hört ihr uns und dann verpasst ihr auch nicht, wenn ihr gewinnt. Und ich habe gerade gelesen, die Ehrlich Brothers werden auch in der RTL-Serie Unter uns, dieser Daily Soap, bald mitspielen. Da spielen sie sich selbst, das werden sie hinbekommen. Jetzt frage ich mich gerade, die haben doch von RTL angekündigt, diese Serie, also Unter uns, einzustellen. Weiß ich gar nicht, Jahresende oder irgendwie so. Also vielleicht hat RTL den Ehrlich Brothers auch den Auftrag gegeben, hör mal, passt mal auf, ja, ihr spielt da mit und am Ende zaubert ihr die Serie einfach weg, dann fällt's gar nicht auf.
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0: Ugel, Moving to the Sun. Lieblingslied von mir gerade. Ich sag's dir, es macht so gute Laune. So, ich glaube, als ich Baby war, hatten meine Eltern nicht mal ein Babyphone. Das Babyphone meiner Eltern war meine ältere Schwester. Die hat dann meine Eltern angerufen, wenn der kleine Kevin mal geschrien hat. Heute brauchst du keine Menschen mehr zum Kindergroßziehen. Da gibt's doch bestimmt eine App, oder? Sehen wir auch gerade auf der Messe Kind und Jugend, läuft derzeit in Köln. Da gibt's so smarte Babyphones mit Kamera, KI und ja, da wird das Schreien des Kindes direkt analysiert. Kriegst du so eine Handynachricht, hey, Windel wechseln oder so. Das mag ja alles sehr praktisch sein, aber wie ist das mit dem Datenschutz? Wir haben mit Christina Steffen geredet, Referentin für Datenschutz bei der NRW-Verbraucherzentrale.
1: Die Geräte sollten erstmal so datensparsam wie möglich geliefert werden, ja, dass das eben keine Daten erhoben werden. Und wenn ich mich bewusst dafür entscheide, dann kann ich das eben aktivieren. Das nennt sich Privacy by Design und Privacy by Default. Also immer erstmal die datensparsame Variante. Und ich muss mich eben bewusst dafür entscheiden, bestimmte Funktionen scharf zu schalten.
0: Ja, und wenn so ein Babyphone dann, was weiß ich, das Kind analysiert und in die KI schickt, sind ja diese Bilder, diese Videos, diese Aufnahmen halt auch in der Datenbank der Firma. Christina Steffen sieht das nämlich sehr kritisch.
1: Also das ist so ein bisschen auch eine Wette auf die Zukunft. Das heißt, der erhoffte Nutzen ist gar nicht so klar. Die Risiken, die auf der Hand liegen, sind aber evident. Die Daten von Minderjährigen sind nun mal besonders schutzwürdig, zumal sie ja in der Regel nicht selber darüber entscheiden, sondern ihre Eltern.
0: Also informiert euch vorher, ist Ihr Tipp.
1: Einen Schritt vorher sogar schon, brauche ich das, ja? Brauche ich diese Funktion. Wenn ich mich dann aber trotzdem dafür entscheide, dass ich so ein Gerät haben möchte mit ganz vielen Online-Funktionen, sollten solche Geräte immer auf dem aktuellen Stand gehalten werden. Das vielen, das gilt natürlich erst recht für Sicherheitsupdates.
0: Ja, und erst recht, wenn es da um Kinder geht. Ja, die können nicht sagen, nee, Mama, Papa, ich möchte nicht, dass meine Bilder da irgendwie in der KI-Datenbank landen. Also überlegt euch das sehr, sehr gut. Manchmal tun es ja auch so klassische Babyphones oder einfach selber mal gucken und vergewissern, geht's dem Kleinen gut. Revolverheld vergewissern sich auch immer mit einem,
2: hallo, hallo,
0: ob ich noch da bin.

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1: Ich bin Helmut Delker. Guten Tag. Die Baustelle auf der Ferler Straße zwischen Gütersloh und Ferl kommt voran. Das Teilstück bis zur Einmündung Detemeyer Straße soll am Dienstag für den Verkehr freigegeben werden, kündigte die Stadt Gütersloh an. Deshalb wird gleichzeitig eine neue Sperrung eingerichtet. Der Fahrenseller Weg Specksaatweg über die Brücke Alter Ölbach wird von Montag an bis Ende Dezember für den Autoverkehr gesperrt. Die Städte Gütersloh und Riedberg haben das vereinbart, um zu verhindern, dass viele Autofahrer die Strecke als Ausweichroute nehmen. Das James-Brown-Monument in Gütersloh ist bald Geschichte. Die Stadt hat sich auf Radio Gütersloh-Anfrage dazu geäußert, dass Unbekannte den Wasserturm auf Google Maps kurzerhand umbenannt haben. Mike Mattis hat die Infos für Radio Gütersloh.
2: Wer hinter der Umbenennung steckt, kann die Stadt Gütersloh nicht sagen, betonte Behördensprecherin Monika Olszewski. Die Stadt sei es jedenfalls nicht gewesen und daher habe sie auch einen Löschauftrag bei Google eingereicht. So soll der Wasserturm auf Google Maps auch wieder als Wasserturm zu erkennen sein. Der Turm ist seit 1984 Industriedenkmal und gehört den Stadtwerken.
1: Ein schwerer Unfall auf der Herforder Straße hat den Berufsverkehr in Bielefeld heute Morgen ausgebremst. Zwei Autos stießen gegen 6.40 Uhr in Höhe Pottenau zusammen und rutschten in ein Gleisbett. Danach gerieten beide Autos in Brand. Drei Menschen sind bei dem Unfall verletzt worden. Mehr Lokalnachrichten gibt es bei radiogütersloh.de.
3: Das Wetter.
4: Ja, der Unterschied zu gestern könnte kaum größer sein. Eben noch Sommer, jetzt schon herbstlich. Heute ziehen viele Wolken durch. Dazu regnet es immer mal wieder und mehr als 21 Grad sind nicht drin. Später am Abend kann der Regen auch mal stärker werden. Morgen bleibt es ähnlich. Viel Grau, viel Wolken und zwischendurch Regen. Am Freitag wird es dann an manchen Ecken wieder etwas freundlicher.
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6: Besser ankommen mit dem Radio Gütersloh Verkehrsservice. Das sieht gut aus bei uns auf den Straßen. Alles frei und auch auf den Autobahnen rollt's. Es wird allerdings geblitzt und zwar in Gütersloh auf der Friedrich-Ebert-Straße, zweimal in Kattenstroth, einmal auf der Hans-Böckler-Straße und dann auf der Kiebitz-Straße, in Nordhorn am Schlangenbach zwischen Blankenhagen und Niehorst auf der Brockhäger-Straße, auf dem Tecklenburger Weg in Herzebrock, in Riedberg auf der Wieden Brücker Straße, in Ferl gleich dreimal, Österbier Straße, Bielefelder Straße und Lerchenweg, zwischen Brockhagen und Steinhagen auf der Brockhagener Straße und in Amshausen auf der Haller Straße. Falls jetzt noch was fehlt, sagt gerne kurz Bescheid. Blitzer, Staus und Störungen immer an die kostenlose 0800 678 5000. Fahrt vorsichtig und kommt gut an.
4: Heute ist Tag des Rosinenbrots, habe ich gerade gelesen. Und ich hatte schon auch das Gefühl, das wird heute kein guter Tag. Also von daher. Ja, du kannst jedes Essen versauen, indem du Rosinen reinkippst. Wer von euch geht da mit bei dem Gedanken? Ich bin Kevin Zimmer. Tag zusammen.

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1: Mit Malte Albrecht. Guten Tag. Die Bundesregierung will für mehr Schutz vor islamistischen Extremisten sorgen. Dazu gibt es jetzt einen 10-Punkte-Plan, den Innenminister Dobrindt und Justizministerin Hubich in Berlin vorgestellt haben. Hintergrund ist unter anderem der Anschlag auf den Christopher Street Day in Berlin im Juli, bei dem eine Frau getötet und mehr als 30 Menschen verletzt wurden. Der Täter war den Behörden schon vorher als radikaler Islamist bekannt. Christian Böder aus dem News-Team. Die Bundesregierung will unter anderem Strafen verschärfen.
2: Genau, hier ein paar Beispiele. Körperverletzungen mit gefährlichen Gegenständen, etwa mit Messern, sollen künftig mit mindestens einem Jahr Freiheitsstrafe geahndet werden. Das Spendensammeln für Terrorgruppen wird ein eigener Straftatbestand und der bei terroristischen Vereinigungen wird auch auf das Verbreiten von Propagandamitteln ausgeweitet. Soll eine Strafe zur Bewährung ausgesetzt werden, dann soll mehr darauf geachtet werden, ob das auch im Interesse der allgemeinen Sicherheit ist. Außerdem sollen Heranwachsende nicht mehr unbegründet nach Jugendstrafrecht abgeurteilt werden.
1: Im 10-Punkte-Plan geht es aber auch um Prävention.
2: Ja, heißt erst einmal Anschläge verhindern. Ermittler der Länder sollen genauso wie die Bundespolizei bald sich von Telekommunikationsanbietern die Daten holen dürfen, wer wann und wo mit wem kommuniziert hat. Außerdem sollen mehr elektronische Fußfesseln zum Einsatz kommen und Gefährder schneller vorbeugend festgenommen werden dürfen. Prävention heißt aber auch Radikalisierung verhindern. Das heißt etwa mehr Kooperation mit muslimischen Gemeinschaften in Deutschland, etwa bei der Bildungsarbeit und der sozialen Prävention.
1: Danke, Christian. Und das sind weitere Nachrichten. Die EU-Kommission will abgestufte Altersgrenzen für Social Media festlegen. In Deutschland und anderen Mitgliedsländern sollen Kinder unter 13 dann gar keinen Zugang zu Instagram, TikTok und Co. haben. Ein eigenes Nutzerkonto werde erst ab 15 Jahren erlaubt. Das kündigte Kommissionspräsidentin von der Leyen in ihrer Rede zur Lage der EU an. Unionsfraktionschef Frei fordert wegen der hohen Spritpreise schnelle Entlastungen. Bis zum 1. Oktober soll es Maßnahmen geben, etwa eine niedrigere Energiesteuer oder Mehrwertsteuer, sagte Frei bei NTV. Den Vorschlag der SPD, Übergewinne der Mineralölkonzerne abzuschöpfen, lehnt der CDU-Politiker ab. Die Deutsche Bahn will ab Sommer 2027 eine Direktverbindung von München nach Mailand und Rom anbieten. Zum Einsatz kommen sollen italienische Schnellzüge. Das teilte die Bahn mit. Die Fahrt nach Mailand soll rund 6,5 Stunden dauern, bis nach Rom gut 9 Stunden. In Berlin soll es in diesem Jahr wieder eine große Silvesterfeier am Brandenburger Tor geben. Angedacht ist eine Party mit kostenlosem Eintritt, Feuerwerk und DJ, sagte eine Sprecherin des Berliner Senats. Viele Jahre hat es am Brandenburger Tor eine Silvestershow gegeben, die vom ZDF im Fernsehen übertragen wurde. Im vergangenen Jahr hatte der Veranstalter die Feier abgesagt, weil der Senat keine Fördermittel mehr bereitgestellt hatte. Das ZDF übertrug dann eine Silvestershow aus Hamburg. In diesem Jahr plant der Sender nicht mehr mit einer Silvestershow, sondern will ein Spezial Quiz senden. Und das waren die Nachrichten mit Malte Albrecht.
3: Das Wetter. Von Sommer auf Herbst und zwar ziemlich abrupt. Heute zeigt sich das Wetter von seiner herbstlichen Seite. Regen, viele Wolken und maximal 21 Grad. Am Abend kann es dann noch mal etwas intensiver regnen. Morgen bleibt die Lage dann ähnlich, also wieder sehr grau am Himmel. Zwischendurch ein bisschen Regen. Am Freitag, da sieht es ein bisschen besser aus. Da lockert es ein bisschen auf.
4: Besser ankommen jetzt noch mit dem Radio Gütersloh Verkehrsservice. Es blitzt immer noch bei euch in Steinhagen auf der Hallerstraße und auf der Bahnhofstraße. Dann steht noch einer auf der Brockhagener Straße bei euch zwischen Brockhagen und Steinhagen. In Hasewinkel, da steht der Blitzer auf dem Berliner Ring und auf der Steinhäger Straße in Herzebrock-Klarholz auf dem Tecklenburger Weg. Dann noch in Gütersloh auf der Brockheger Straße, dann auf der Friedrich-Ebert-Straße und der Hans-Böckler-Straße. Und dann haben wir noch 2 Stück in Verl, einmal auf der Österwehr-Straße und bei euch auf der Bielefelder Straße. Alles weitere gerne wie immer an die kostenlose 0800 678 5000. Gute Fahrt euch.
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6: So gefühlt haben wir ja schon Herbst, aber ich glaube, eine Woche haben wir noch bis offiziellen Herbstanfang. Ne? Aber wer von euch hat nicht schon so einen kleinkindschweren Hokkaido-Kürbis aus dem Supermarkt geschleppt, um die wirklich leckerste Kürbissuppe der Welt zu kochen? Das sagt ja jeder von sich. Ne? Ich habe die leckerste Kürbissuppe der Welt, ja? Was machst du rein? Sahne. Ach, wie überraschend. Es gibt genau 2 Jahreszeiten im Jahr. Die Melonen-Erdbeer-Jahreszeit und die Kürbisjahreszeit. Und die fängt ihr jetzt an.
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6: Ich bin Kevin Zimmer. Euch eine schöne Mittagspause. Na, wer schiebt sich gerade einen Teller Kürbissuppe in die Mikrowelle? Guten Appetit.

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1: Mit Mike Matthes, guten Tag. Die Bauarbeiten an der Fährlerstraße zwischen Gütersloh und Verl machen Fortschritte. Die Stadt Gütersloh will am Dienstag ein Teilstück freigeben und deshalb gleichzeitig eine Ausweichstrecke sperren. Helmut Delker berichtet für Radio Gütersloh.
2: Die Verlerstraße ist ab Dienstag bis zur Einmündung Detemeyerstraße wieder befahrbar. Die Städte Gütersloh und Riedberg haben vereinbart, den Fahrenselerweg Specksaltweg über die Brücke Alter Ölbach deshalb bis Ende Dezember zu sperren. So soll verhindert werden, dass viele Autofahrer die Route als Ausweichstrecke nutzen. Radfahrer können die Verbindung zwischen Fahrensel und Detemeyer-Siedlung in Specksalt aber weiter befahren.
1: Das sogenannte James Brown Monument in Gütersloh ist Geschichte. Die Stadt hat die Umbenennung des Gütersloher Wasserturms rückgängig machen lassen. Dafür hatte sie einen Löschauftrag bei Google eingerichtet. Bis gestern war an der Stelle der Bezeichnung Wasserturm Gütersloh noch James Brown Monument zu lesen. Wer dahinter steckt, ist unklar. Der Gütersloher Wasserturm ist seit 1984 Industriedenkmal und gehört den Stadtwerken. Auf der Bokeler Straße in Riedberg ist gestern Nachmittag ein E-Bike-Fahrer schwer verletzt worden. Der 72-Jährige wollte die Landstraße in Richtung Tiergartenweg überqueren. Dabei kollidierte er gegen 15.30 Uhr mit einem Autofahrer aus Lippstadt. Der E-Bike-Fahrer stürzte und musste schwer verletzt ins Krankenhaus gebracht werden. 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
3: Das Wetter. Gestern war noch Sommer angesagt, heute zeigt sich schon der Herbst. Es wird regnerisch, dazu immer mal wieder ein paar Wolken, die unterwegs sind. Temperaturen schaffen höchstens auch nur 21 Grad, also schon ein Unterschied zu gestern. Da hatten wir ja stellenweise sogar 30 Grad. Am Abend kann der Regen stellenweise etwas kräftiger werden. Morgen bleibt es dann weiter grau mit vielen Wolken und immer wieder Regen. Der Freitag lockert dann zumindest ein bisschen auf.
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4: Besser ankommen noch mit dem Radio Gütersloh Verkehrsservice. Da können wir direkt auf unsere Blitzer schauen. Die stehen bei euch in Herzebrock, Klarholz auf dem Tecklenburger Weg. In Riedberg immer noch auf der B64, in Verl auf der Österwier und der Bielefelder Straße. Dann wird noch geblitzt in Gütersloh auf der Hans-Böckler-Straße, der Friedrich-Ebert-Straße und auf der Brockhäger-Straße. Bei euch in Hasewinkel, da steht der Blitzer auf der Steinhäger-Straße. In Steinhagen, da wird auch immer noch geblitzt auf der Bahnhofstraße und dann nochmal auf der Hallerstraße. Und alles Weitere könnt ihr uns gerne kostenlos melden über unsere 0800 678 5000.
3: Es ist kurz nach 13:30. Haben wir schon Taylor Swift gespielt? Bitte? Oh mein Gott, dann müssen wir das jetzt nachholen. Hallo, ich bin Kevin Zimmer, hier ist Taylor Swift. 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

0: Ich freue mich immer, wenn wir hier für Spaß sorgen können und für gute Unterhaltung. Aber ein Thema, über das wir reden müssen, ist uns sehr, sehr wichtig.
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0: Das Ganze ist eine bundesweite Aktion von Fernsehsendern, Radiosendern, wie wir es sind, Zeitungen, Zeitschriften. Alle machen mit. Das Ziel, zeigen, warum unabhängiger Journalismus unerlässlich ist für die Demokratie und gesellschaftlichen Zusammenhalt. Und das ist in diesen Zeiten wichtiger denn je, denn in Sachsen-Anhalt wurde schon gewählt, in Mecklenburg-Vorpommern und Berlin stehen am kommenden Sonntag noch Wahlen an. Und immer häufiger gibt es im Vorfeld solcher Wahlen halt Fake News. Sie werden gezielt verbreitet, um zu versuchen, den Wahlausgang irgendwie zu beeinflussen. Wir als Radiosender arbeiten täglich daran, solche Fakes zu entlarven. Und wann immer es sie gibt, berichten wir auch drüber. Thorsten Ortmann ist unser Faktenchecker. Thorsten, welche Fakes sind denn gerade im Vorfeld der Wahlen so im Umlauf?
2: Ja, es gibt einige gezielte Kampagnen gegen Politiker, die zur Wahl stehen. Und neu dabei ist, dass es sich dabei jetzt auch um Landes- und Kommunalpolitiker handelt. Erik Stehr zum Beispiel ist Lokalpolitiker der Partei Die Linke und er war Kandidat bei den Landtagswahlen in Sachsen-Anhalt und Opfer einer Fake-News-Kampagne.
3: Die Vorwürfe, die insgesamt so aufgemacht wurden, reichen von Mord an meiner Oma bis hin zu Betrug an meiner Universität oder auch irgendwelchen illegalen Sexpartys.
2: Es gibt andere Fake News über Kai Wegner, Berlins regierender Bürgermeister oder auch über den Ministerpräsidenten Niedersachsens Olaf Lies.
0: Mhm. Und wer steckt dann dahinter?
2: Ja, viele Experten und auch der Verfassungsschutz sehen Russland hinter diesen Fakes. Danach betreibt der russische Geheimdienst GRU eine eigene Desinformationskampagne namens Matruschka oder auch Overload. Caroline Schwarz, Expertin für Desinformation.
4: Man erhofft sich, Politiker zu schwächen, die sich solidarisch für die Ukraine einsetzen. Das sind aber eben auch Landespolitiker, die gerade betroffen sind, weil wir eben diese bevorstehenden Landtagswahlen haben.
2: Und solche Desinformationskampagnen zielen auch darauf ab, die Gesellschaft zu spalten und das Vertrauen in die Politik insgesamt zu schwächen. Und davon profitiert natürlich vor allem die AfD.
0: Wie kann ich mich denn selbst besser vor diesen Fakes schützen?
2: Ja, wichtig ist immer skeptisch bleiben, gerade bei unglaublichen oder spektakulären Inhalten. Da sollte man vorher die Quelle checken, sagt Fake-Experte André Wolf.
5: Also einfach mal in eine Suchmaschine die Schlagworte meiner Information werfen und schauen, woher kommt die Information, wer hat noch darüber geschrieben, wie alt ist die und wie vertrauenswürdig ist die.
2: Man kann auch eine Bilderrückwärtssuche machen, einfach einen Screenshot des Fotos über die Google-Suchseite hochladen und oft findet man so die eigentliche Quelle des Posts oder auch Hinweise, dass es sich dabei um einen Fake handelt. Und dann gibt es auch noch Seiten im Netz, die aktuelle Fakes veröffentlichen, zum Beispiel auf dpa.com oder korrektiv.org.
0: Und wir halten für euch natürlich auch Augen und Ohren offen. Die Infos und Hintergründe dazu hört ihr dann hier bei uns. Die Infos gab es von Faktenchecker Thorsten Ortmann. Vielen Dank.
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1: Mit Malte Heilbricht. Guten Tag. Das dürfte vielen in Washington sauer aufstoßen, besonders US-Präsident Trump. Kanada soll als erstes Land außerhalb Europas ein sogenanntes assoziiertes Mitglied der EU werden. Das hat EU-Kommissionspräsidentin von der Leyen in ihrer Rede zur Lage der EU vorgeschlagen. Und die Zeichen stehen gut, denn erst vor kurzem hatte Kanadas Premier Carney angekündigt, dass er eine einzigartige Sicherheits- und Wirtschaftsallianz mit der EU anstrebt. Christian Böder aus den Nachrichten. Assoziiertes Mitglied heißt Zusammenarbeit auf engstem Niveau.
2: Genau, Kanada hätte dann zwar kein Stimmrecht, aber das Land würde bei allen Verhandlungen über große Projekte und Maßnahmen mit am Tisch sitzen dürfen, könnte sogar Abgeordnete im EU-Parlament platzieren und Richter am EU-Gerichtshof. Enger geht's nicht, außer Kanada wird Vollmitglied, das geht aber nicht, weil es auf dem falschen Kontinent liegt. Die EU und Kanada leiden ja schon länger unter der Zollpolitik von US-Präsident Trump. Es gibt aber auch noch mehr Gemeinsamkeiten. Von der Leyen sagte, man sehe die Welt mit den gleichen Augen und glaube nicht daran, dass die Macht den Stärksten, Reichsten oder Lautesten gehören sollte. Kanadas Premierminister Carney saß übrigens mit im Plenarsaal und hörte zu.
1: Weiteres großes Thema in von der Leyens Rede war auch ein Social-Media-Verbot für Kinder und Jugendliche.
2: Und in der Sache will von der Leyen Online-Plattformen wie TikTok, Instagram oder Snapchat für 12-Jährige oder Jüngere komplett verbieten. Und 13- bis 14-Jährige sollen Social Media nur eingeschränkt und unter Aufsicht nutzen dürfen. Außerdem sollen Online-Riesen wie etwa Meta oder ByteDance dafür sorgen, dass Kids vor extremen Inhalten geschützt werden und nicht mittels Algorithmen süchtig gemacht werden. Und bleiben wir beim Thema Digitales. Anders als die Vereinigten Staaten will die EU bei der KI-Entwicklung runterschalten und dazu mit führenden Entwicklern sprechen.
1: Christian Böder, vielen Dank. Jetzt weitere Nachrichten. Es gibt Rückenwind für Friedrich Merz. Die Ministerpräsidenten der CDU stellen sich geschlossen hinter den Bundeskanzler. In einer gemeinsamen Erklärung heißt es, der Weg zu neuem Vertrauen der Menschen in die Christdemokratie führe über das Zuhören und politisches Handeln, nicht über Personaldiskussionen. Die Spritpreise in Deutschland haben zum vierten Mal in Folge einen Höchstwert erreicht. Laut ADAC stieg der Preis für einen Liter Superbenzin der Sorte E10 gestern im bundesweiten Durchschnitt auf 2,30 Euro. Diesel kostete rund 2,42 Euro. Bundeskanzler Merz hatte Entlastungen der Verbraucher in Aussicht gestellt. Wie die aussehen könnten, steht noch nicht fest. Es ist jetzt höchstrichterlich entschieden, der Likör ohne Ei darf auch weiterhin so heißen. Auch das Logo auf der Flasche, ein bunter Hahn, sei zulässig. Das hat das schleswig-holsteinische Oberlandesgericht entschieden. Beim Likör ohne Ei handelt es sich um einen veganen Likör auf Sojabasis. Eine unzulässige Anspielung auf die geschützte Bezeichnung Eierlikör sahen die Richter nicht. Es ist schon das zweite Urteil in der Sache, nachdem das Landgericht Kiel genauso entschieden hatte. Der klagende Verband der Spirituosenhersteller war gegen dieses Urteil in Berufung gegangen und ist jetzt nochmal gescheitert. Möglich ist für ihn nur noch die Revision am Bundesgerichtshof. Und das waren die Nachrichten mit Malte Albrecht.
3: Danke dir. Wir schauen aufs Radio Gütersloh-Wetter. Da feiern wir heute wieder den Herbst ein bisschen ab. In Verl und Hasewinkel sind wir aktuell bei 19 Grad. Damit hätten wir die Höchsttemperatur auch schon erreicht heute. Im Laufe des Nachmittags erwarten wir noch ein paar Schauer. Ansonsten bleibt es bei einer Mischung aus Sonne und Wolken. Der Donnerstag wird dann aber wieder trocken. Besser ankommen noch mit dem Radio Gütersloh Verkehrsservice. Es blitzt in Steinhagen auf der Hallerstraße und auf der Bahnhofstraße, bei euch in Gütersloh auf der Brockhägerstraße, auf der Friedrich-Ebert-Straße und auf der Hans-Böckler-Straße. In Herzebrock-Klarholz, da steht der Blitzer auf dem Tecklenburger Weg. In Riedberg auf der B64 und dann noch in Verl auf der Österwier und der Bielefelder Straße. Alles weitere Blitzer, Staus oder Störungen, die könnt ihr uns gerne kostenlos melden über die 0800 678 5000. Gute Fahrt euch. Ja, erst kommen die Spinnen, dann kommen die kalten Füße und irgendwann werden dann alle Heizungen aufgedreht. So ist das im Herbst. Aber bevor es soweit ist, gibt es ein paar Dinge, die wir jetzt schon erledigen könnten und unsere Wohnung jetzt schon mal so ein bisschen bereit machen können für den Herbst. Darüber sprechen wir nach drei Songs. Hier bei mir, Regina Chartrand. Ich wünsche euch einen schönen Mittwochnachmittag.
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0: glaube, es ist soweit. Immer mehr Spinnen tauchen plötzlich in der Wohnung auf. Das Wetter ist wechselhaft. Heißt für uns, jetzt müssen wir langsam dafür sorgen, dass die Bude auch warm wird, wenn sie warm sein soll. Für den Wiens aus der Redaktion, vieles können wir eben selbst machen bei der Heizung. Entlüften zum Beispiel, was können wir da noch fix selber machen?
1: Über den Sommer sammelt sich zum Beispiel einiges an Staub in den Heizkörpern und die dann von Staub zu befreien, ist nicht nur gut fürs Raumklima, sondern hilft auch, dass es schön warm wird. Mhm. Der Staub wirkt nämlich wie eine Art Isolierschicht und die Wärme wird schlechter übertragen. Das kann die Heizleistung dann sogar bis zu 30% verringern. Am einfachsten geht es in Stauben mit einem feuchten Lappen und einer Heizkörperbürste vom Baumarkt. Die kommt nämlich innen auch zwischen die Lamellen und kostet nur ein paar Euro.
0: Okay, und wenn ich das alles erledigt habe, wann mache ich die Heizung an? Ich habe gehört, wenn es irgendwie mehrere Tage unter 16 Grad hat, dann müsste man heizen, ne?
1: Ja, also in den meisten Fällen schon, aber der Gebäudetyp und auch das Baujahr des Hauses, die spielen da eine Rolle. Wer jetzt aber nicht in einem Niedrigenergiehaus oder Passivhaus wohnt, für den gilt die Faustregel. Wenn es jetzt aber drinnen dauerhaft unter 16 Grad hat, dann sollte unbedingt geheizt werden, denn so beugt man auch Schimmel in der Wohnung vor.
0: Ja, also gerade brauchen wir die Heizung ja sowieso noch nicht. Gute 19 Grad haben wir gerade bei uns im Kreis. Aber so eine Vorsorge ist ja schon mal nicht verkehrt.

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1: Mit Mike Matthes, guten Tag. Die Stadt Reda-Wiedenbrück will die Innenstadt von Reda attraktiver machen. Dabei setzt sie auf die Ideen und Wünsche der Menschen vor Ort. Daher gibt's jetzt eine Online-Umfrage, die genau darauf abzielt. Alex Jakob berichtet für Radio Gütersloh.
2: Die Stadt möchte wissen, warum Menschen die Innenstadt von Reda besuchen und wie oft. Außerdem geht es um die Angebote in den Bereichen Einkauf, Gastronomie, Kultur und Verweildauer. Was läuft hier gut und wo gibt's Handlungsbedarf, fragt die Stadt Reda-Wiedenbrück. Die Ergebnisse der Umfrage sollen in die Innenstadtstrategie mit einfließen.
1: Die Online-Umfrage ist komplett anonym, dauert knapp 15 Minuten und läuft noch bis Ende Oktober. Den Link dazu findet ihr auf radiogütersloh.de. Die Baustelle auf der Ferlerstraße zwischen Gütersloh und Ferl kommt gut voran. Das Teilstück bis zur Einmündung Determeierstraße soll am Dienstag für den Verkehr freigegeben werden. Das hat die Stadt Gütersloh angekündigt. Gleichzeitig wird aber auch eine neue Sperrung eingerichtet. Der Fahrenseller Weg, Specksader Weg über die Brücke Alter Ölbach wird von Montag bis Ende Dezember für den Autoverkehr gesperrt. Das haben die Städte Gütersloh und Riedberg vereinbart. So wollen sie verhindern, dass viele Autofahrer die Strecke als Ausweichroute nehmen. Das sogenannte James Brown Monument in Gütersloh ist Geschichte. Die Stadt hat die Umbenennung des Gütersloher Wasserturms rückgängig machen lassen. Dafür hatte sie einen Löschauftrag bei Google eingereicht. Bis gestern war anstatt der Bezeichnung Wasserturm Gütersloh noch James Brown Monument zu lesen. Wer dahinter steckt, ist unklar. Der Gütersloher Wasserturm ist seit 1984 Industriedenkmal und gehört den Stadtwerken. Und unsere Lokalnachrichten gibt's auch jederzeit online auf radiogütersloh.de.
3: Danke, Mike. Wir schauen aufs Radio Gütersloh Wetter. Heute wieder etwas wechselhafter. Sonne, Wolken, Wind und Regen. Also der typische Herbst bei uns im Kreis. Dazu heute 19 Grad in Halle und in Steinhagen. Morgen geht es dafür etwas trockener durch den Donnerstag. Da zeigt sich dann auch hin und wieder mal die Sonne zwischen den Wolken.
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3: Und jetzt noch besser ankommen mit dem Radio Gütersloh Verkehrsservice. Wir können direkt auf unsere Blitzer schauen. Die meldet ihr uns in Riedberg, immer noch auf der B64. In Herzebrock-Laholz, da steht er immer noch auf dem Tecklenburger Weg. Bei euch in Ferl auf der Österwier und der Bielefelder Straße. In Gütersloh auf der Friedrich-Ebert-Straße und auf der Brockhäger Straße. Ein Blitzer meldet ihr uns aus Versmold, einmal auf der Lange Straße in Österweg und in Steinhagen, da blitzt es auf der Bahnhofstraße. Blitzer, Staus und Störungen jederzeit, eine kostenlose 0800 678 5000.
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3: Und da bringe ich euch heute durch diesen wechselhaften Mittwochnachmittag. Regina Chaton ist hier, kommt gut durch.
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0: Ihr seid im Radio Gütersloh Nachmittag gelandet mit mir, Regina Chatron. Am Wochenende stehen ja wieder Wahlen an in Berlin und in Mecklenburg-Vorpommern. Die Landtagswahlen in Sachsen-Anhalt hat die Politik ja schon so ein bisschen durchgerüttelt. Vor allem bei der CDU ist da ein bisschen Gesprächsbedarf gewesen. Wir verfolgen das für euch. Bei uns läuft ja auch aktuell die Aktionswoche Demokratie braucht viele Stimmen. Und da wollten wir von euch heute wissen, fühlt ihr euch denn gehört von der Politik?
1: Von der Politik, die gerade an der Macht ist, fühle ich mich gar nicht gesehen, gar nicht gehört. Ich will nur sagen, dass die anderen Parteien definitiv zulegen müssen und wieder anfangen müssen, nicht ihre Wähler zu erziehen, sondern die zu sehen. Und wenn solange das nicht passiert, wird die AfD auch immer weiter erstarken.
2: Ich habe das Gefühl, so auf die jüngere Generation wird gar nicht wirklich eingegangen. Ich habe oft das Gefühl, dass auch gerade auf Frauen auch nicht viel eingegangen wird. Viele ältere weiße Männer haben da mehr zu sagen als irgendeine Frau. Es nervt mich eigentlich quasi nur noch.
0: Also das Fazit aus dem Kreis Gütersloh, recht eindeutig. Hausaufgabe an die Politik, zuhören und am besten dann auch reagieren, ne?

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1: Mit Maite Albrecht. Guten Tag. Tanken tut momentan richtig weh. Superbenzin der Sorte E10 ist teuer wie nie und auch der Dieselpreis kratzt an der nächsten Rekordmarke. Millionen Menschen ächzen unter den hohen Spritpreisen. Nun soll es Entlastungen geben. Die Grünen fordern eine Energiepauschale von 200 Euro pro Kopf. Das Geld soll aus den übermäßigen Milliardengewinnen der Konzerne bezahlt werden, die mit fossiler Energie ihre Geschäfte machen, sagte der Vize-Fraktionschef der Grünen Audretsch im ZDF.
2: Wir müssen Geld an Menschen zurückgeben. Das heißt, wir müssen auf der einen Seite dafür sorgen, dass die Konzerne, die sich die Taschen gerade voll machen, wir haben eine Verdopplung der Gewinne bei Shell, wir haben eine Verfünffachung der Gewinne bei Chevron. Das kann man so nicht stehen lassen. Dort muss man das Geld wiederholen mit einer Übergewinnsteuer.
1: Die fordert auch die SPD. Unionsfraktionschef Frei lehnt eine Übergewinnsteuer aber ab. Stattdessen hält er es für möglich, die Mehrwertsteuer auf Benzin und Diesel vorübergehend zu senken. Das sagte er bei NTV.
3: Der Staat profitiert davon, dass der Rohölpreis höher ist und damit auch der Verkaufspreis des Sprits an der Tankstelle. Davon etwas zurückzugeben und statt 19 nur 7% Mehrwertsteuer zu verlangen, wäre deswegen eine naheliegende Maßnahme aus meiner Sicht.
1: Frei kann sich aber auch eine Senkung der Energiesteuer vorstellen, ähnlich wie beim Tankrabatt im Mai und Juni. Diese Maßnahme hatte die Bundesregierung bisher abgelehnt, zu teuer hieß es. Frei besteht jedenfalls auf ein schnelles Eingreifen und zwar schon zum 1. Oktober. Die Menschen bräuchten jetzt Entlastung, sagte er. Und jetzt weitere Nachrichten. Das Ziel, die deutschen Gasspeicher bis Anfang November zu 80% zu füllen, ist nicht mehr zu schaffen. Das hat der Chef der Bundesnetzagentur Müller dem Sender Phoenix gesagt. Für die Gasversorgung im Winter seien die Speicher aber nicht allein wichtig. Deutschland könne auch auf die Flüssiggasterminals und Gasimporte aus Norwegen, Belgien, Frankreich und den Niederlanden zurückgreifen. EU-Kommissionspräsidentin von der Leyen fordert einen eigenen Krisenalarm für die Europäische Union, unabhängig von der NATO. In ihrer Rede zur Lage der EU sagte sie, man brauche einen ähnlichen Mechanismus wie den NATO-Artikel 4. Der verpflichtet die Mitgliedstaaten zu Beratungen, sobald ein NATO-Staat seine Sicherheit bedroht sieht. Viele Beschäftigte in Kitas und Jugendämtern fühlen sich überfordert. Das zeigt eine neue Studie der Gewerkschaft Verdi. Viele Teams berichten demnach von Fachkräftemangel, zu wenig Personal und häufigen Ausfällen. Mehr als 3/4 sagten außerdem, dass sie den Bedürfnissen von Kindern und Familien nicht mehr ausreichend gerecht werden können. Der Sommer in diesem Jahr war extrem heiß. Der Urlaubserholung hat das vielen Menschen in Deutschland aber offenbar kaum geschadet. In einer Umfrage der Krankenkasse DAK Gesundheit haben 86% gesagt, sie hätten sich im Sommerurlaub trotzdem gut oder sehr gut erholt. Zwar war die Hitze für knapp jeden Vierten sehr anstrengend, Temperaturen von 30 Grad und mehr störten die meisten nach eigener Einschätzung aber kaum. Als größere Stressfaktoren nannten viele eher typische Urlaubsprobleme, zum Beispiel, dass sie nicht richtig abschalten konnten oder es Ärger mit Familie oder Freunden gab. Und das waren die Nachrichten mit Maite Albrecht.
4: Dankeschön. Das Radio Gütersloh-Wetter bringt uns heute noch viele Schauer mit in den Kreis. Das geht bis in den Abend auch so weiter. Dazu gibt es bei euch in Versmold und Herzebrock 19 Grad. Heute stellenweise noch mit ein paar Sonnenstrahlen. Die sehen wir heute aber eher seltener. Morgen sieht es dann ähnlich aus, aber immerhin wieder ohne Regen. Dazu gibt es dann 18 Grad. Und jetzt noch besser ankommen mit dem Radio Gütersloh Verkehrsservice. Da meldet ihr uns gerade noch keine Staus oder Störungen, aber Blitzer in Rheda-Wiedenbrück auf dem Marteweg. Bei euch in Riedberg auf der B64, in Herzebrock-Laholz immer noch auf dem Tecklenburger Weg, in Verl auf der Österwier und der Bielefelder Straße. In Gütersloh, da steht der Blitzer noch auf der Brockheger Straße. Bei euch in Österweg auf der Lange Straße und in Steinhagen, da steht er auf der Bahnhofstraße. Wenn ihr doch noch was bemerkt habt, dann gebt gerne einmal kurz Bescheid über die kostenlose 0800 678 5000. Und ansonsten wünsche ich euch eine gute und entspannte Fahrt. Ja, und damit auch nochmal von mir herzlich willkommen hier in unserem schönen, gemütlichen Mittwochnachmittag. Regina Chaton ist hier für euch. Und da blicken wir gleich erstmal hinter die Kulissen der Gerüchteküche. Da soll es ja bei der CDU zuletzt ziemlich gebrodelt haben, was den Kanzler angeht. Die Unzufriedenheit soll scheinbar schon bis in die eigene Partei übergeschwappt sein. Jetzt kam aber eine klare Ansage von der CDU zu diesem ganzen Kanzlerwechselthema. Und die schauen wir uns jetzt gleich an nach 3 Songs. Kommt gut durch euren Nachmittag.
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0: Radio Gütersloh ist hier am Mittwochnachmittag. Stellt euch vor, ihr seid der Bundeskanzler und lest in den Medien, dass eure eigene Partei angeblich überhaupt keine Lust mehr auf euch hat. Das muss wehtun. Ja. Die Unzufriedenheit mit Merz wächst. Man könnte fast schon meinen, der Kanzler sei auf Bewährung. Aber Carsten Schoßmeier aus der Redaktion, jetzt kommt aus der CDU eine klare Ansage.
1: Genau, alle 8 CDU-Ministerpräsidenten haben sich geschlossen hinter Merz gestellt und sie sagen, keine Personaldiskussion, sondern stattdessen lieber die Herausforderungen im Land angehen. Mhm. Mit Merz als Kanzler. Das Land braucht jetzt Stabilität, heißt es.
0: Okay, und was wollen Sie jetzt genau?
1: Sie wollen vor allem, dass die Bundesregierung jetzt die angekündigten Reformen umsetzt. Die Botschaft ist dann Schluss mit Spekulationen über mögliche Alternativen. Jetzt soll regiert werden. Merz selbst hat zuletzt auch gesagt, dass Aufgeben für ihn keine Option sei.
0: Also die CDU macht die Gerüchteküche erstmal zu und für Merz heißt es jetzt, so schnell wie möglich abliefern.
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1: Mit Mike Mattes, guten Tag. Die CDU-Ministerpräsidenten haben sich in der Kanzlerdiskussion hinter Friedrich Merz gestellt. Deutschland brauche jetzt mehr denn je Stabilität, heißt es in einer gemeinsamen Erklärung. Personaldiskussionen seien nicht zielführend. Die Bundesregierung hat einen 10-Punkte-Plan für einen besseren Schutz vor islamistischem Terror verabschiedet. Gefährder sollen mit einer Fußfessel besser überwacht werden können. Außerdem soll das Strafmaß für Messerattacken deutlich verschärft werden. Und jetzt das Wichtigste für den Kreis Gütersloh. Die Stadt Reda-Wiedenbrück will die Innenstadt von Reda attraktiver machen. Dabei setzt sie auf Ideen und Wünsche der Menschen vor Ort. In einer Online-Umfrage möchte die Stadt jetzt wissen, warum die Menschen in die Innenstadt von Reda gehen und wie oft. Außerdem geht's um die Angebote in den Bereichen Einkauf, Gastronomie, Kultur und Verweildauer. Die Online-Umfrage ist komplett anonym, dauert knapp 15 Minuten und läuft noch bis Ende Oktober. Den Link dazu findet ihr auf radiogütersloh.de. Die Bauarbeiten an der Ferlerstraße zwischen Gütersloh und Ferl machen Fortschritte. Die Stadt Gütersloh will am Dienstag ein Teilstück freigeben und daher gleichzeitig eine Ausweichstrecke sperren. Helmut Delker berichtet für Radio Gütersloh.
2: Die Ferlerstraße ist ab Dienstag bis zur Einmündung Detemeyerstraße wieder befahrbar. Die Städte Gütersloh und Riedberg haben vereinbart, den Fahrenselerweg Specksaltweg über die Brücke Alter Ölbach deshalb bis Ende Dezember zu sperren. So soll verhindert werden, dass viele Autofahrer die Route als Ausweichstrecke nutzen. Radfahrer können die Verbindung zwischen Fahrensel und Detemeyer-Siedlung in Specksalt aber weiter befahren.
1: US Open-Sieger Alexander Zverev kommt nach Halle. Am Wochenende schlägt er für Deutschland beim Davis-Cup-Spiel gegen Kroatien auf. Das hat er jetzt bestätigt. Am Samstag und Sonntag kämpft das deutsche Team in der Heristo Arena um die Qualifikation für das Finalturnier der besten 8 Mannschaften im November. Und unsere Lokalnachrichten gibt's auch jederzeit online auf radiogütersloh.de.
3: Danke, Mike. Das Radio Gütersloh-Wetter ist heute ein ganz bunter Mix. Sonne, Wolken und gleich ab 16 Uhr auf jeden Fall auch jede Menge Regen. Der begleitet uns heute rein in den Feierabend. In Steinhagen und Halle gibt's heute dazu maximal 19 Grad. Das geht auch noch bis in den Abend so weiter. Morgen sollte es dann den Tag über recht trocken bleiben, trotzdem noch mit ganz vielen Wolken. Eher seltener etwas Sonne und 18 Grad gibt es dann noch obendrauf für den Donnerstag.
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3: Also halbe Woche habt ihr geschafft. Die bringen wir noch zu Ende heute zusammen. Regina Chaton ist hier für euch im Studio. Hallöchen.
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0: Kelly, Rao Kim, Wondis.
1: Ihr seid im Radio Gütersloh Nachmittag gelandet, am Mittwochnachmittag, Halbzeit bei uns im Kreis. Und da checken wir erstmal unseren Terminkalender.
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1: Samstag ist zum Beispiel Weltkindertag. Versmold hat sich für Versmold mittendrin da die Band Randale an Land gezogen. Die spielt von 13.30 Uhr bis 14.30 Uhr auf dem Rathausplatz für euch. Bei Versmold mittendrin habt ihr dann von 10 bis 15 Uhr Programm. Und dann schauen wir auf den Sonntag. Da tritt Mirja Bös in der Stadthalle Gütersloh auf. Das Programm heißt Carpe Diem, lutsche den Tag. Das macht auch absolut gar keinen Sinn, aber auf jeden Fall ganz schön viel Spaß. Los geht's um 19 Uhr. Und am Sonntag ist auch noch Hundeschwimmen im Ferler Freibad angesagt. Von 11 bis 16 Uhr dürfen da alle Hunde mit ins Wasser. Hunde zahlen 2 Euro Eintritt, Herrchen und Frauchen zahlen nichts für den Spaß. Euer Hund braucht aber eine gültige Tollwutimpfung und eine Hundemarke, ganz wichtig. Und alle weiteren Tipps und Termine gibt's wie immer bei uns auf radiogütersloh.de und auch in unserer Radio Gütersloh App.

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1: Mit Malte Albrecht. Guten Tag. Das dürfte erstmal etwas Druck von Friedrich Merz nehmen. Die CDU-Ministerpräsidenten, darunter NRW-Landeschef Wüst, stellen sich geschlossen hinter den Bundeskanzler. Sie wollen die Debatte um seine politische Zukunft beenden. In einer gemeinsamen Erklärung schreiben sie, jetzt zählen Geschlossenheit und politisches Handeln statt Personaldiskussionen. Weitere Infos dazu hat Zoe Tassovali.
2: Die Ministerpräsidenten schreiben, Vertrauen kommt zurück, wenn die Politik Probleme löst, die die Menschen im Alltag beschäftigen. Dafür brauche es unter anderem eine stabile Regierung und einen klaren Kurs. Doch genau der fehlt vielen Menschen gerade bei Kanzler Merz und auch die Problemlösung stockt. Wegen der hohen Spritpreise hat er schnelle Entlastungen angekündigt. Wie die aussehen sollen, ist aber noch völlig offen. Die SPD will einen Spritpreisdeckel und eine Steuer auf besonders hohe Krisengewinne der Mineralölkonzerne. Merz lehnt diese Steuer ab.
1: Auch Verbraucherschützer haben sich in die Diskussion eingeschaltet. Der Verbraucherzentrale Bundesverband will nicht nur Entlastungen bei den Spritpreisen. Die Menschen litten nun schon seit Monaten in verschiedenen Lebensbereichen unter hohen Energiepreisen, sagte Verbandschefin Popp der NOZ. Sie forderte, die Energieversorgung krisenfester aufzustellen. Und jetzt weitere Nachrichten im Überblick. Bei einer Razzia gegen Steuerbetrug haben rund 800 Einsatzkräfte Wohnungen und Geschäftsräume in NRW, Hessen und Belgien durchsucht. Nach Angaben der Behörden wird gegen 50 Verdächtige ermittelt. Sie sollen über ein Netz von Scheinfirmen Bargeld gewaschen und mehr als 60 Millionen Euro an Steuern und Sozialabgaben hinterzogen haben. Es gab 4 Festnahmen. Die deutsche Industrie kommt langsam wieder in Schwung. Das zeigt eine Umfrage der IG Metall unter mehr als 2400 Betriebsräten. 63% melden demnach eine gute oder sehr gute Auslastung. Gleichzeitig kritisiert die Gewerkschaft, dass viele Unternehmen trotz guter Aussichten Stellen abbauen. In der Europa League hat Leverkusen heute seinen ersten Auftritt. Bayer spielt gegen den slowenischen Meister NK Celje. Das Ziel ist der direkte Einzug ins Achtelfinale. Im bislang letzten Europa League-Anlauf erreichte Bayer vor 2 Jahren das Finale und verlor dort gegen Atalanta Bergamo. Über eine geplante Zuckersteuer auf Getränke wie Colas und Limonaden wird gerade viel diskutiert. Ärztepräsident Reinhardt möchte aber darüber hinaus noch weitere finanzielle Anreize für eine gesündere Ernährung. Er schlägt vor, Lebensmittel unterschiedlich zu besteuern, je nachdem, wie gesund sie sind. Stark verarbeitete Produkte mit viel Zucker, Salz oder Fett sollten demnach stärker besteuert werden als gesunde Alternativen. Über den Preis könnte so ein Anreiz geschaffen werden, sich gesünder zu ernähren, sagt der Chef der Bundesärztekammer. Das sei keine Bevormundung, sondern verantwortungsvolle Vorsorge gegen Zivilisationskrankheiten wie Übergewicht und Fettleibigkeit. Und das waren die Nachrichten mit Malte Albrecht.
3: Danke dir, Malte. Das Radio Gütersloh-Wetter. Da müssen wir noch bis zum Abend immer mal wieder mit Schauern rechnen. Stellenweise könnten noch ein paar kleine Gewitter über den Kreis ziehen. In Bockholzhausen und in Werder gibt es dazu gerade 18 Grad. Morgen müssen wir erst gegen Abend wieder mit Schauern rechnen. Solange bleibt es dicht bewölkt mit nur wenig Sonne und einem frischen Herbstwind. Besser ankommen noch mit dem Radio Gütersloh Verkehrsservice. Es blitzt in Gütersloh auf der Brockheger Straße, bei euch in Herzebrock-Klarholz auf der Möhlerstraße und immer noch auf dem Tecklenburger Weg. In Reda-Wiedenbrück, da steht der Blitzer wieder auf dem Marteweg, in Riedberg auf der B64, in Steinhagen auf der Bahnhofstraße und der Hallerstraße und in Verl, da stehen sie immer noch auf der Bielefelder und der Österwieher Straße. Wenn ihr außerdem noch was gesehen habt, Blitzerstaus oder Störungen, dann gebt gerne einmal kurz Bescheid über die kostenlose 0800 678 5000.
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3: Gute Fahrt euch noch. Ja, wenn eine Sache gerade überhaupt gar keinen Spaß macht, dann auf jeden Fall auf die Tankanzeige gucken. Wisst ihr ja selbst. Gerade für alle, die Diesel tanken, sind die Aussichten nicht gerade rosig, muss man so sagen. Wie sieht das aber bei den Bussen hier bei uns im Kreis aus? Merken die schon was? Und wenn ja, was bedeutet das für uns? Müssen wir da vielleicht auch bald mehr bezahlen? Das klären wir gleich mit den Stadtwerken Gütersloh nach 3 Songs. Regina Chaton ist hier für euch. Kommt gut durch den Mittwoch.
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0: Also wenn wir schon bei diesen Spritpreisen die Hände über dem Kopf zusammenschlagen, wie sieht es dann erst bei unseren Bussen hier im Kreis aus? Sina Schäffer von den Stadtwerken Gütersloh. Merkt ihr davon auch schon was bei den Stadtbussen?
1: Also es ist so, dass wir seit dem vergangenen Jahr knapp die Hälfte unserer Fahrzeuge im Stadtbusfuhrpark als E-Busse haben. Das ist natürlich unabhängig von der aktuellen Situation bei den Treibstoffpreisen natürlich deutlich zu bemerken. Mhm. Und durch unsere Einkaufsstrategie konnten wir bisher auch die Preissteigerung relativ moderat abfangen, wenngleich sie aber trotzdem so bei rund 20% aktuell liegt für uns.
0: Und falls wir da wirklich bald die 3-Euro-Marke für Diesel knacken, kostet uns das Ticket dann auch mehr?
1: Das ist eine schwierige Frage. Mhm. Als Stadtbus Gütersloh sind wir dem Westfalen-Tarif angeschlossen. Entscheidungen über Preisanpassungen oder andere Maßnahmen, die auch die Tickets betreffen, werden eben nicht von uns allein getroffen, sondern immer gemeinsam mit allen Verbundpartnern. Wir können einfach nur hoffen, dass sich eben die weltpolitischen Geschehnisse beruhigen, auch unabhängig von den Treibstoffpreisen.
0: Ja, da hoffen wir mit. Danke, Sina Schäffer von den Stadtwerken Gütersloh. Aber immerhin, teurer wird das Ticket bei den Stadtbussen in Gütersloh erstmal nicht dieses Jahr.

0: 16.25 Uhr haben wir es gleich. An dieser Stelle nochmal herzlich willkommen in diesem verregneten Mittwochnachmittag. Radio Gütersloh hier mit mir, Regina Chaton. Und gleich um 16.30 Uhr, da bringt mein Kollege Mike Mattes uns noch die News des Tages mit. Alles, was wichtig ist im Kreis und auf der Welt, das hört ihr gleich in etwa 5 Minuten.
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1: Mit Mike Mattes, guten Tag. Die CDU-Ministerpräsidenten haben sich in der Kanzlerdiskussion hinter Friedrich Merz gestellt. Deutschland brauche jetzt mehr denn je Stabilität, heißt es in einer gemeinsamen Erklärung. Personaldiskussionen seien nicht zielführend. Die Bundesregierung hat einen 10-Punkte-Plan für einen besseren Schutz vor islamistischem Terror verabschiedet. Gefährder sollen mit einer Fußfessel besser überwacht werden können. Außerdem soll das Strafmaß für Messerattacken deutlich verschärft werden. Und jetzt das Wichtigste für den Kreis Gütersloh. Die Stadt Reda-Wiedenbrück will die Innenstadt von Reda attraktiver machen. Dabei setzt sie auf Ideen und Wünsche der Menschen vor Ort. Daher gibt's jetzt eine Online-Umfrage, die genau darauf abzielt. Alex Jakob berichtet für Radio Gütersloh.
2: Die Stadt möchte wissen, warum Menschen die Innenstadt von Reda besuchen und wie oft. Außerdem geht es um die Angebote in den Bereichen Einkauf, Gastronomie, Kultur und Verweildauer. Was läuft hier gut und wo gibt's Handlungsbedarf, fragt die Stadt Reda-Wiedenbrück. Die Ergebnisse der Umfrage sollen in die Innenstadtstrategie mit einfließen.
1: Die Online-Umfrage ist komplett anonym, dauert knapp 15 Minuten und läuft noch bis Ende Oktober. Den Link dazu findet ihr auf radiogütersloh.de. Die Zukunft der wohnortnahen Versorgung ist im Oktober Thema beim IHK-Handelstag NRW. Bei der Veranstaltung im Ravensberger Park in Bielefeld ist ein Gütersloher Unternehmen eins der Praxisbeispiele. Emilia Roggenkamp hat die Infos.
3: Wenn Unternehmerinnen und Unternehmer aus ganz NRW am 9. Oktober in Bielefeld zusammenkommen, zeigt Edeka Schenke, wie wohnortnahe Versorgung funktionieren kann. Als Herausforderung gelten dabei laut IHK vor allem verändertes Einkaufsverhalten der Menschen, höhere Kosten und neue Anforderungen. Besonders Innenstädte, Ortskerne und Stadtteilzentren stünden vor neuen Aufgaben, betont die IHK im Vorfeld des Handelstags NRW.
1: Die Teilnahme ist kostenlos. Den Link zur Anmeldung findet ihr auf radiogütersloh.de. Das sogenannte James Brown Monument in Gütersloh ist Geschichte. Die Stadt hat die Umbenennung des Gütersloher Wasserturms rückgängig machen lassen. Dafür hatte sie einen Löschauftrag bei Google eingerichtet. Bis gestern war an der Stelle der Bezeichnung Wasserturm Gütersloh noch James Brown Monument zu lesen. Wer dahinter steckt, ist unklar. Der Gütersloher Wasserturm ist seit 1984 Industriedenkmal und gehört den Stadtwerken. Auf der Bokeler Straße in Riedberg ist gestern Nachmittag ein E-Bike-Fahrer schwer verletzt worden. Der 72-Jährige wollte die Landstraße in Richtung Tiergartenweg überqueren. Dabei kollidierte er gegen 15.30 Uhr mit einem Autofahrer aus Lippstadt. Der E-Bike-Fahrer stürzte und musste schwer verletzt ins Krankenhaus gebracht werden. 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
4: Dankeschön, Mike. Das Radio Gütersloh-Wetter bringt uns zum Feierabend gleich noch mehr Schauer mit. Jetzt geht's auch gleich runter mit den Temperaturen in Langberg und in Schloss Holte sind wir bei 18 Grad. Es könnte eventuell auch noch ein bisschen donnern hier heute Nachmittag. Morgen geht's dann auch eher mild durch den Tag, etwas weniger Regen, dafür aber wieder viele Wolken, nur ein bisschen Sonne und dazu dann 18 Grad. Besser ankommen jetzt noch mit dem Radio Gütersloh Verkehrsservice. Es blitzt in Gütersloh auf der Brockheger Straße, in Herzebrock, Klarholz auf der Möhlerstraße und auf dem Tecklenburger Weg, in Reda-Wiedenbrück, auf dem Marteweg, bei euch in Riedberg auf der B64, in Steinhagen auf der Bahnhofstraße und der Hallerstraße und in Verl auf der Bielefelder und der Österwierstraße. Falls da mittlerweile wieder was weg kann oder irgendwas dazu soll, dann gebt mir gerne Bescheid über die kostenlose 0800 678 5000.
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4: Gute Fahrt euch noch.
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4: Heute mit mir im Studio. Regina Chaton ist hier. Schönen Feierabend euch.

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0: Radio Gütersloh hier. 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
1: Mit Malte Albrecht, guten Tag. Ein Video von sich ins Netz stellen oder mit Freunden chatten, das soll für viele Kinder schon bald deutlich schwieriger werden. Denn die EU-Kommission will junge Internetnutzer besser schützen und plant dazu massive Einschnitte bei Sozialmedien. Online-Plattformen wie Instagram, Snapchat und TikTok sollen für Kinder unter 13 verboten werden. Das sagte Kommissionspräsidentin von der Leyen in ihrer Rede zur Lage der Europäischen Union in Straßburg. Christian Böder aus den Nachrichten. Außerdem soll es ein eigenes Nutzerkonto erst ab 15 Jahren geben.
2: Ja, das heißt aber nicht, dass 13- und 14-Jährige gar nicht mehr in sozialen Medien unterwegs sein dürfen. Sie sollen Profile mit eingeschränkten Funktionen haben dürfen und nur eine begrenzte Zeit pro Tag bei Social Media aktiv sein dürfen. Von der Leyen will, dass die Eltern alles einrichten und beaufsichtigen. Aber sie will auch die Technologiekonzerne in die Pflicht nehmen, etwa Meta oder ByteDance. Keine süchtig machenden Algorithmen und keine extremen Inhalte für Kids, fordert sie. Für 12-Jährige oder noch Jüngere sieht es dagegen duster aus. Ihnen wird Social Media-mäßig praktisch der Stecker gezogen. Morgen will von der Leyen einen konkreten Gesetzesvorschlag vorstellen, der dann im Europaparlament und im Europarat verhandelt werden soll.
1: Von der Leyen hat auch noch eine ganze Reihe anderer Themen angesprochen.
2: Stimmt, sie kündigte unter anderem einen Plan für kommende Hitzewellen in Europa an mit besseren Frühwarnsystemen und Krisenvorsorge im Gesundheitswesen. Außerdem will sie mit führenden KI-Entwicklern beraten, wie die ihre Entwicklung von künstlicher Intelligenz drosseln können. Und auch spannend, Kanada soll das erste assoziierte Mitglied der EU werden. Das soll die Zusammenarbeit auf ein höchstmögliches Niveau bringen. Kanada leidet ja wie die EU auch unter der Zollpolitik von US-Präsident Trump.
1: Danke, Christian. Und das sind weitere Nachrichten. Es gibt Rückenwind für Friedrich Merz. Die 8 Ministerpräsidenten der CDU stellen sich geschlossen hinter den Bundeskanzler. In einer gemeinsamen Erklärung heißt es, der Weg zu neuem Vertrauen der Menschen in die Christdemokratie führe über das Zuhören und politisches Handeln, nicht über Personaldiskussionen. Die Bundesregierung hat einen 10-Punkte-Plan für mehr Schutz gegen islamistischen Terror vorgestellt. Innenminister Dobrindt und Justizministerin Hubich wollen Strafmaße verschärfen. Geplant ist zum Beispiel eine Mindestfreiheitsstrafe von einem Jahr für schwere Messerangriffe. Außerdem soll das Sicherheitsinteresse der Allgemeinheit stärker berücksichtigt werden, wenn es um die Frage geht, ob eine Strafe zur Bewährung ausgesetzt wird. Am Samstag heißt es auf dem Oktoberfest wieder Ortshaftdies. Besucher sollten dann auf jeden Fall genug Geld dabei haben. Auch wenn sich die Preissprünge in diesem Jahr in Grenzen halten, wird es teuer. Die Maß kostet im Schnitt 15,61 Euro. Damit hat sich der Preis fürs Bier dort innerhalb der letzten gut 40 Jahre verfünffacht. Damals wurden umgerechnet nur 3,20 Euro für die Maß gezahlt. Das ist eine Steigerung von 400%, während die allgemeinen Verbraucherpreise in der gleichen Zeit nur um 120% gestiegen sind, heißt es von der UniCreditBank. Und das waren die Nachrichten mit Malte Albrecht.
3: Danke dir, Malte. Wir schauen fix aufs Radio Gütersloh-Wetter. Der Herbst ist eindeutig wieder da. Es wechselt immer wieder hin und her zwischen Wolken, Sonne und Schauern hier bei uns im Kreis. In Langberg und in Kaunitz kommen wir gerade auf 18 Grad. Die Schauer bleiben auch noch bis über Nacht. Morgen starten wir dann zumindest wieder trocken in den Tag rein. Dazu gibt es Wolken, Wind und 18 Grad. Die Sonne sehen wir dann auch eher selten morgen. Besser ankommen jetzt noch mit dem Radio Gütersloh Verkehrsservice. Staus oder Störungen meldet ihr mir nicht. Dafür aber Blitzer immer noch in Gütersloh auf der Brockhägerstraße, bei euch in Herzebrock-Klarholz auf der Möhlerstraße und auf dem Tecklenburger Weg, in Reda-Wiedenbrück auf dem Marteweg, in Riedberg auf der B64, in Steinhagen auf der Hallerstraße und bei euch in Verl auf der Bielefelder Straße. Wenn ihr doch noch was gesehen habt, Blitzer, Staus oder Störungen, dann gerne einmal kurz Bescheid geben über die kostenlose 0800 678 5000.
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3: Gute Fahrt euch noch.
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3: Und da bringe ich euch heute durch den Mittwochnachmittag. Regina Chaton ist hier. Hallöchen.

0: Heute.
1: Ja, die CDU-Ministerpräsidenten stärken Merz den Rücken. Jetzt muss er aber auch abliefern. Da ist doch die Entlastung bei den Spritpreisen direkt die erste schöne Gelegenheit dafür. Die steigen und steigen nämlich. Andere Länder sind da etwas weiter als wir. Claudia Wächter berichtet für uns aus Italien. Claudia, wie sieht's da bei euch aus? Kriegen die Leute bei euch auch einen Schock, wenn sie kurz tanken müssen?
2: Ja, der Tankschock hier in Italien, der hält sich in Grenzen. Hm. Sprit ist hier nämlich so um die 30% billiger als in Deutschland. Noch, denn der Tankrabatt, der läuft nun aus. Die Regierung hier hat den schon mehrmals verlängert, sagt aber nun, ist einfach zu teuer. Deshalb sollen nur noch Geringverdiener und Speditionen entlastet werden, aber immerhin. Und lange rumdiskutiert wird ja auch nicht.
1: Anders als bei uns, ne? Dann fragen wir noch die Kollegin Jennifer Brückner, die ist für uns in Belgien. Jennifer, ihr habt da auch ein richtiges System, ne?
3: In Belgien wird der Spritpreis festgelegt und das schon seit den 70er Jahren. An jedem Werktag wird hier durch das Wirtschaftsministerium berechnet, wie teuer Benzin, Diesel und Co. sein dürfen. Da ziehen sie natürlich verschiedene Faktoren heran. Zum Beispiel, wie teuer ist der jeweilige Brennstoff? Wie hoch sind die Lager-, Versicherungs- und Transportkosten? Dabei wird den Unternehmen auch eine bestimmte Gewinnspanne zugestanden. Nach oben ist der Preis also gedeckelt, nach unten haben die Tankstellen freie Wahl.
1: Ja, da hätten wir doch schon ein paar Ideen. Herr Merz, also bitteschön, die Lösungen sind da. Einfach abschreiben.
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1: Mit Mike Matthes, guten Tag. Die CDU-Ministerpräsidenten haben sich in der Kanzlerdiskussion hinter Friedrich Merz gestellt. Deutschland brauche jetzt mehr denn je Stabilität, heißt es in einer gemeinsamen Erklärung. Personaldiskussionen seien nicht zielführend. Die Bundesregierung verschärft den Kampf gegen den Missbrauch von Sozialleistungen. Dazu hat sie einen Aktionsplan ausgearbeitet. Unter anderem soll es einen stärkeren Datenabgleich der Behörden geben. Auch um kriminellen Banden den Leistungsbetrug zu erschweren. Und jetzt das Wichtigste für den Kreis Gütersloh. Die Stadt Reda-Wiedenbrück will die Innenstadt von Reda attraktiver machen. Dabei setzt sie auf Ideen und Wünsche der Menschen vor Ort. In einer Online-Umfrage möchte die Stadt jetzt wissen, warum die Menschen in die Innenstadt gehen und wie oft. Außerdem geht es um Angebote in den Bereichen Einkaufen, Gastronomie, Kultur und Verweildauer. Die Online-Umfrage ist komplett anonym, dauert 15 Minuten und läuft noch bis Ende Oktober. Den Link findet ihr auf radiogütersloh.de. Der SPD-Landtagsabgeordnete Thorsten Klute macht Druck bei der Sanierung der Bielefelder Straße in Steinhagen. Er hat NRW-Verkehrsminister Krischer einen offenen Brief geschickt. Kerstin Menke-Möller hat die Infos.
2: Die L778 sei schwer beschädigt, löchrig und durch tiefe Unebenheiten gekennzeichnet, schreibt Klute. Die Straße im Steinhagener Ortskern mit einem Rollator zu überqueren, halte er an einigen Stellen für gefährlich. Klute kritisiert auch die Informationspolitik des Verkehrsministeriums. Einerseits sei im April mitgeteilt worden, die letzten Vorbereitungen für eine Sanierung würden laufen. Andererseits heiße es, die Straße werde nicht mehr in diesem Jahr saniert.
1: Klute fordert von Verkehrsminister Krischer, die Angelegenheit zur Chefsache zu machen. Er solle dringend Abhilfe schaffen und für Verkehrssicherheit sorgen. Der Gütersloher Nahversorger Edeka Schenke ist beim IHK-Handelstag in Bielefeld eins der Praxisbeispiele. Thema der Veranstaltung Anfang Oktober ist die Zukunft der wohnortnahen Versorgung. Als Herausforderung gelten dabei laut IHK vor allem verändertes Einkaufsverhalten der Menschen, höhere Kosten und neue Anforderungen. Beim IHK-Handelstag suchen Vertreter aus Handel, Städten und Gemeinden gemeinsam nach Lösungen. Die Teilnahme ist kostenlos. Den Link zur Anmeldung findet ihr auf Radio Gütersloh. Die Bauarbeiten an der Ferler Straße zwischen Gütersloh und Ferl machen Fortschritte. Die Stadt Gütersloh will am Dienstag ein Teilstück freigeben und gleichzeitig eine Ausweichstrecke sperren. Helmut Delker berichtet.
3: Die Ferler Straße ist ab Dienstag bis zur Einmündung Detemeyerstraße wieder befahrbar. Die Städte Gütersloh und Riedberg haben vereinbart, den Fahrensellerweg Specksaldweg über die Brücke Alter Ölbach deshalb bis Ende Dezember zu sperren. So soll verhindert werden, dass viele Autofahrer die Route als Ausweichstrecke nutzen. Radfahrer können die Verbindung zwischen Fahrensell und Detemeyer-Siedlung in Specksald aber weiter befahren.
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4: Dankeschön, Mike. Wir schauen nochmal aufs Radio Gütersloh Wetter. Und das ändert sich hier gefühlt alle 15 Minuten einmal. Also die dicken Regenwolken ziehen jetzt doch erstmal noch an uns vorbei. Es könnte aber trotzdem noch stellenweise nass werden, vor allem heute Abend. 17 Grad gibt es dazu in Verl und in Hasewinkel aktuell. Morgen wird's eher ähnlich mit 18 Grad, ganz vielen Wolken und stellenweise ein paar leichten Schauern. So um den Mittag rum vor allem. Da wird es noch mal kurz nass hier bei uns im Kreis. Besser ankommen jetzt noch mit dem Radio Gütersloh Verkehrsservice. Ihr solltet aktuell gut durchkommen. Es blitzt in Gütersloh auf der Brockheger Straße, in Herzebrock-Klarholz auf der Möhlerstraße und auf dem Tecklenburger Weg. In Reda-Wiedenbrück, da steht der Blitzer auf dem Marteweg. In Riedberg auf der B64, in Steinhagen auf der Hallerstraße und in Verl auf der Bielefelder Straße. Alles weitere ansonsten gerne wie immer an die kostenlose 0800 678 5000.
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4: Gute Fahrt euch noch.
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4: Und an der Stelle nochmal einen schönen Feierabend von mir, Regina Chaton. Kommt gut rein.

0: Also alle Hobby-Bundestrainer unter euch, die können sich ja schon mal warm machen. Morgen nominiert Jürgen Klopp seinen ersten DFB-Kader. Ihr könnt gerne schon mal eine kleine Liste machen und dann hier bei uns abgleichen morgen. Wir begleiten die Nominierung nämlich hier mit bei Radio Gütersloh. Unter anderem quatschen auch Tanina und Mario morgen früh nochmal drüber in ihrer Morningshow ab 6. Für heute geht's jetzt aber erstmal rüber zu meiner Kollegin Jule Hoppe. Jule, du widmest dich gleich einem Thema, bei dem ich persönlich auch sehr viel mitreden kann, muss ich sagen.
1: Also Regina, wir quatschen heute Abend mal über die berühmte Müllschublade. Die hat doch jeder von uns. Also bei mir ist da vom Haargummi bis zum Schraubendreher alles drin. Was ihr da alles bunkert, das checken wir aus ab 18 Uhr.
0: Also meine Schublade wollt ihr nicht sehen, wirklich. Da sind Dinge drin, von denen ich echt nicht weiß, wie sie da überhaupt reingekommen sind. Ich bin sehr gespannt, was es bei euch ist. Das höre ich mir gleich an, hier bei der Jule ab 18 Uhr. Regina Chaton, mein Name. Ich melde mich ab an der Stelle für heute und wünsche euch jetzt noch einen schönen

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1: Mit Malte Albrecht. Guten Abend.
2: Islamistischer Terrorismus bleibt die Gefahr für unser Zusammenleben.
1: Bundesjustizministerin Hubig war das am Vormittag in Berlin. Gemeinsam mit Innenminister Dobrindt hat sie einen 10-Punkte-Plan vorgestellt, mit dem die Bundesregierung für mehr Schutz gegen islamistischen Terror sorgen will. Es ist unter anderem eine Reaktion auf den Anschlag beim Christopher Street Day Ende Juli in Berlin. Welche Maßnahmen genau vorgesehen sind, fasst für uns Christian Böder zusammen.
3: Ein Kernpunkt des 10-Punkte-Plans ist, dass der Strafbestand für terroristische Vereinigungen ausgeweitet werden soll. Unter denen fällt künftig auch das Verbreiten von Propagandamitteln. Sammeln von Spenden für Terrorgruppen wird außerdem ein eigener Straftatbestand. Außerdem sollen Gefährder häufiger elektronische Fußfesseln angelegt bekommen. Dazu sollen bei Bewährungsstrafen auch Sicherheitsinteressen der Allgemeinheit stärker berücksichtigt werden. Auch das Jugendstrafrecht soll mit Blick auf islamistische Gefährder verschärft werden. Geplant ist auch eine Haftstrafe von mindestens einem Jahr in Fällen von besonders gefährlicher Körperverletzung, wenn die auf Attacken mit Messern oder anderen gefährlichen Werkzeugen zurückgehen. Denn in der Vergangenheit hatten Attentäter oft Klingen oder Fahrzeuge für ihre Anschläge benutzt, wie auch im Juli in Berlin. Der 21-jährige Islamist war damals mit dem Auto in eine Menschenmenge gefahren und hatte dann mit einer Machete um sich geschlagen. Eine Frau wurde getötet und mindestens 31 weitere Menschen wurden verletzt.
1: Und nun weitere Nachrichten, kurz und knapp. Das Ziel, die deutschen Gasspeicher bis Anfang November zu 80% zu füllen, ist nicht mehr zu schaffen. Das hat der Chef der Bundesnetzagentur Müller dem Sender Phoenix gesagt. Für die Gasversorgung im Winter seien die Speicher aber nicht allein wichtig. Deutschland könne auch auf die Flüssiggasterminals und Gasimporte aus Norwegen, Belgien, Frankreich und den Niederlanden zurückgreifen. EU-Kommissionspräsidentin von der Leyen fordert einen eigenen Krisenalarm für die Europäische Union, unabhängig von der NATO. In ihrer Rede zur Lage der EU im Europaparlament sagte sie, man brauche einen ähnlichen Mechanismus wie den NATO-Artikel 4. Der verpflichtet die Mitgliedsländer zu Beratungen, sobald ein Staat seine Sicherheit bedroht sieht. Die Sterblichkeit durch Herzkrankheiten ist in Deutschland weiter leicht zurückgegangen, so steht es im aktuellen Bericht der Deutschen Herzstiftung. Besonders deutlich war der Rückgang bei der koronaren Herzkrankheit, der Grunderkrankung des Herzinfarkts. Hier sank die Sterberate 2024 innerhalb eines Jahres um 7%. Die Herzstiftung führt das unter anderem auf Fortschritte bei Diagnostik, Therapie und Rehabilitation zurück. Kleine Pakete von Online-Shops werden in der EU bald teurer, zumindest für die Händler. Ab November wird für die Einfuhr eine neue Bearbeitungsgebühr fällig. Dafür hat das Europäische Parlament endgültig grünes Licht gegeben. Wie teuer es wird, ist noch offen. Bezahlen sollen nach Angaben der EU-Staaten die Online-Handelsplattformen, also nicht die Kunden. Betroffen sein dürften unter anderem Shein, Temu, AliExpress und Amazon. Hintergrund ist der enorme Aufwand für den Zoll. Allein im vergangenen Jahr wurden in der EU rund 6 Milliarden Pakete von Online-Händlern abgefertigt. 90% davon kamen aus China. Die neue Gebühr soll die steigenden Kosten bei den Kontrollen decken. Und das waren die Nachrichten mit Malte Albrecht.
4: Das ist doch eigentlich ein ganz schöner Mittwochabend. Die Nacht bleibt entspannt und ruhig. Der morgige Donnerstag, der liebt's dann ganz grau in grau. Viele Wolken, dazu immer wieder Regen und Temperaturen bei maximal 18 Grad. Jetzt besser ankommen mit dem Radio Gütersloh Verkehrsservice. Ich habe keine Staus oder Behinderungen für euch, aber es wird geblitzt. Sie stehen aktuell auf der Bielefelder Straße in Verl, dann in Gütersloh, einmal auf der Nordhorner Straße und auf der Isselhorster Straße. Es wird geblitzt in Riedberg auf dem Torfweg. Auf der B55 haben sie sich aufgebaut in Langenberg und bei euch auf der Behlener Straße in Herzebrock-Klarholz. 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
4: Es ist kurz nach 6. Hi zu euch. Wir starten unsere After-Work-Party, oder? Mit richtig guter Musik, nämlich dem erfolgreichsten deutschen Solokünstler weltweit. Robin Schulz ist am Start, außerdem Ellie Goulding und hier ist Nena. Ich bin Jule Hoppe. Hi!
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0: Hi zu euch, hier ist die Spätschicht. Jule Hoppe am Mittwochabend. Ja, und jetzt stellt euch mal Folgendes vor. Ihr wacht morgens auf, ihr geht an euer Handy und einfach nichts. Kein Internet, kein WhatsApp, kein Instagram, kein schneller Blick aufs Wetter. Willkommen auf Helgoland. Ja, die Nordseeinsel ist morgen nämlich für rund 10 Stunden quasi offline. Grund dafür, vereinfacht gesagt, Helgoland bekommt ein neues Internetkabel. Deswegen mal die Frage an euch. So ein Tag ohne Internet?
1: Langweilig.
2: Wird halt vielleicht schwierig mit Studium, weil alles ist mittlerweile online.
3: Ist ja mal ein Segen, ne? Stellt auf einmal vielleicht fest, dass es schönere Dinge gibt.
4: Ich glaube, wenn das drumherum kein Internet hat und kein sozialer Druck entsteht, würde ich das vielleicht sogar gar nicht vermissen. Vielleicht wäre das sogar was Gutes.
5: Wenn wir jetzt nur über Tage reden, dann ist okay, aber wenn das jetzt über Wochen hinweg wäre, das wäre schon schwer. Aber sonst würde das, glaube ich, sogar eher gut tun als schlecht tun, ja.
0: Auf Helgoland dann morgen also Internet-Detox. Ganze 10 Stunden soll es dauern. Wir detoxen nicht. Bei mir bekommt ihr garantiert richtig viel Musik. Ich spiele euch die Hits jetzt mit Leona Lewis und Bleeding Love.

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1: Mit Mike Matthes, guten Abend. Die Stadt Reda-Wiedenbrück will die Innenstadt von Reda attraktiver machen. Dabei setzt sie auf Ideen und Wünsche der Menschen vor Ort. In einer Online-Umfrage möchte die Stadt jetzt wissen, warum die Menschen in die Innenstadt gehen und wie oft. Außerdem geht es um Angebote in den Bereichen Einkaufen, Gastronomie, Kultur und Verweildauer. Die Online-Umfrage ist komplett anonym, dauert 15 Minuten und läuft noch bis Ende Oktober. Den Link findet ihr auf radiogütersloh.de. Der Gütersloher Nahversorger Edeka Schenke ist beim IHK-Handelstag in Bielefeld eins der Praxisbeispiele. Thema der Veranstaltung Anfang Oktober ist die Zukunft der wohnortnahen Versorgung. Als Herausforderung gelten dabei laut IHK vor allem verändertes Einkaufsverhalten der Menschen, höhere Kosten und neue Anforderungen. Beim IHK-Handelstag suchen Vertreter aus Handel, Städten und Gemeinden gemeinsam nach Lösungen. Die Teilnahme ist kostenlos. Den Link zur Anmeldung findet ihr auf Radio Gütersloh.de. Das sogenannte James Brown Monument in Gütersloh ist Geschichte. Die Stadt hat die Umbenennung des Gütersloher Wasserturms rückgängig machen lassen. Dafür hatte sie einen Löschauftrag bei Google eingereicht. Bis gestern war anstatt der Bezeichnung Wasserturm Gütersloh noch James Brown Monument zu lesen. Wer dahinter steckt, ist unklar. Der Gütersloher Wasserturm ist seit 1984 Industriedenkmal und gehört den Stadtwerken. 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
2: So langsam aber sicher verabschiedet sich der Regen aus dem Programm. Die Wolken, die bleiben uns aber erhalten. Und das bedeutet für den morgigen Donnerstag viel Grau in Grau. Dazu immer wieder Regen bei maximal 18 Grad. Jetzt besser ankommen mit dem Radio Gütersloh Verkehrsservice. Ich habe keine Staus oder Behinderungen für euch, aber es wird geblitzt. Sie stehen aktuell auf der Bielefelder Straße in Verl. Dann in Gütersloh, einmal auf der Nordhorner Straße und auf der Isselhorster Straße. Es wird geblitzt in Riedberg auf dem Torfweg. Auf der B55 haben sie sich aufgebaut in Langenberg. Und bei euch auf der Behlener Straße in Herzebrock-Klarholz. Alle Staus und Blitzer gibt's natürlich auch jederzeit kostenlos in unserer Radio Gütersloh-App.
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2: Hey, kurz nach 6:30 am Mittwoch Feierabend gleich mit Purple Disco Machine. Aber wir starten mit dem Sound, der bei mir, wenn ich joggen gehe, in der Playlist auf gar keinen Fall fehlen darf, weil der treibt so schön nach vorn. Moving to the Sun, hier ist Hügel, ich bin Jule Hoppe, hi!
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0: Also ich sag euch ganz ehrlich, einer meiner größten Wünsche ist es wirklich, mal eine Nacht in so einem richtig coolen Kaufhaus zu übernachten. Jule Hoppe mit euch in der Spätschicht. Ihr merkt schon, mein Gedankenkarussell dreht sich. Vielleicht hättet ihr ja mal Bock, eine Ballonfahrt zu machen, einen Bungee-Sprung oder einen Tauchkurs. Egal was, ey, wir erfüllen euch eure Wünsche. Ab Montag startet unser
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0: und wir haben euch auf unserer Homepage schon mal so eine Wishlist zusammengestellt. Ey, wie wär's mit einer VIP-Club-Nacht auf Ibiza? Stell ich mir mega vor. Oder vielleicht habt ihr auch Bock, Nico Santos live zu erleben. Why don't you stay? Ihr könnt zuerst in sein neues Album reinhören und das mit ihm zusammen am 20.10. Wie knaller ist das, bitte schön. Ey, wir erfüllen euch aber auch eure ganz persönlichen Wünsche. Vielleicht habt ihr einen Wunsch, den ihr schon seit Jahren im Kopf habt und denkt, ey, vielleicht bekommen die das ja hin, den zu erfüllen. Dann her damit. 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
1: Mit Malte Albrecht, guten Abend. Möglicherweise war es heute ein guter Tag für Friedrich Merz. Die 8 CDU-Ministerpräsidenten, darunter NRW-Landeschef Wüst, haben sich geschlossen hinter den Bundeskanzler gestellt. Sie wollen die Debatte über seine politische Zukunft beenden. In einer gemeinsamen Erklärung schreiben sie, jetzt zählen Geschlossenheit und politisches Handeln statt Personaldiskussionen. Ein Regierungssprecher in Berlin wies Berichte zurück, Merz habe selber um die Erklärung gebeten. Weitere Infos hat Zoe Tassovali.
2: Die Ministerpräsidenten schreiben, Vertrauen kommt zurück, wenn die Politik Probleme löst, die die Menschen im Alltag beschäftigen. Dafür brauche es unter anderem eine stabile Regierung und einen klaren Kurs. Doch genau der fehlt vielen Menschen gerade bei Kanzler Merz und auch die Problemlösung stockt. Wegen der hohen Spritpreise hat er schnelle Entlastungen angekündigt. Wie die aussehen sollen, ist aber noch völlig offen. Die SPD will einen Spritpreisdeckel und eine Steuer auf besonders hohe Krisengewinne der Mineralölkonzerne. Merz lehnt diese Steuer ab.
1: Auch Verbraucherschützer haben sich in die Diskussion eingeschaltet. Der Verbraucherzentrale Bundesverband will nicht nur Entlastungen bei den Spritpreisen. Die Menschen litten nun schon seit Monaten in verschiedenen Lebensbereichen unter hohen Energiepreisen, sagte Verbandschefin Popp der NOZ. Sie forderte, die Energieversorgung krisenfester aufzustellen. Und jetzt weitere Nachrichten im Überblick. Bei einer Razzia gegen Steuerbetrug haben rund 800 Einsatzkräfte Wohnungen und Geschäftsräume in NRW, Hessen und Belgien durchsucht. Nach Angaben der Behörden wird gegen 50 Verdächtige ermittelt. Sie sollen über ein Netz von Scheinfirmen Bargeld gewaschen und mehr als 60 Millionen Euro an Steuern und Sozialabgaben hinterzogen haben. Bei den Durchsuchungen gab es 4 Festnahmen. Im Wohnungsbau wächst die Zuversicht. Das Geschäftsklima in der Branche hat sich im August spürbar verbessert, meldet das Münchner IFO-Institut. Demnach klagen zwar viele Betriebe weiterhin über fehlende Aufträge und Stornierungen, aber die steigenden Baugenehmigungen lassen die Unternehmen wieder optimistischer in die Zukunft blicken. In NRW arbeiten immer noch vergleichsweise wenige Frauen in Führungspositionen. Ihr Anteil lag letztes Jahr bei 28,9%, sagen die Landesstatistiker. Damit lag NRW unter dem Bundesschnitt und unter dem Durchschnitt in der EU. Den Spitzenplatz belegt Schweden mit 44,4% Frauen in Führungspositionen. Über eine geplante Zuckersteuer auf Getränke wie Colas und Limonaden wird gerade viel diskutiert. Ärztepräsident Reinhardt möchte aber darüber hinaus noch weitere finanzielle Anreize für eine gesündere Ernährung. Er schlägt vor, Lebensmittel unterschiedlich zu besteuern, je nachdem, wie gesund sie sind. So sollten für stark verarbeitete Produkte mit viel Zucker, Salz oder Fett höhere Steuern gelten als für gesunde Alternativen. Das sei keine Bevormundung, sondern verantwortungsvolle Vorsorge, sagte Chef der Bundesärztekammer. Ungesunde Ernährung wie etwa auch Alkohol, Rauchen und zu wenig Bewegung sei eine der erwiesenen Ursachen für zum Beispiel Übergewicht und Folgen wie Diabetes. Und das waren die Nachrichten mit Malte Albrecht.
3: Das ist doch eigentlich ein ganz schöner Mittwochabend. Die Nacht bleibt entspannt und ruhig. Der morgige Donnerstag, der liebt's dann ganz grau in grau. Viele Wolken, dazu immer wieder Regen und Temperaturen bei maximal 18 Grad.
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3: Jetzt besser ankommen mit dem Radio Gütersloh Verkehrsservice. Ich habe keine Staus oder Behinderungen für euch, aber es wird geblitzt. Aktuell bei euch auf der Wiedenbrücker Straße in Riedberg. Dann ein Blitzer auf der Bielefelder Straße in Verl. Nochmal in Verl auf der Paderborner Straße. Sie stehen auf der Brockhäger Straße in Gütersloh. Und nochmal in Gütersloh, da stehen sie auf der Isselhorster Straße. 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Messi spiele ich euch jetzt, ich bin Jule Hoppe, hi!
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0: ich Eros Ramazzotti höre, bin ich gefühlt 12 Jahre alt und sitze im Auto mit meinen Eltern und wir fahren in den Urlaub. Das war immer so. Cosa della vita. Wir spielen euch die Hits hier in der Spätschicht. Ich bin Jule Hoppe und jetzt gibt's einen neuen Song. Und zwar von Iggy Kelly. Er ist das jüngste Mitglied der Kelly Family und sehr erfolgreich als Solokünstler. Miracle spiele ich euch jetzt, einen Song übers Verliebtsein an diesem wunderbaren Mittwochabend.
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1: Mit Mike Matthes, guten Abend. Die Stadt Reda-Wiedenbrück will die Innenstadt von Reda attraktiver machen. Dabei setzt sie auf Ideen und Wünsche der Menschen vor Ort. In einer Online-Umfrage möchte die Stadt jetzt wissen, warum die Menschen in die Innenstadt gehen und wie oft. Außerdem geht es um Angebote in den Bereichen Einkaufen, Gastronomie, Kultur und Verweildauer. Die Online-Umfrage ist komplett anonym, dauert 15 Minuten und läuft noch bis Ende Oktober. Den Link findet ihr auf radiogütersloh.de. Der Gütersloher Nahversorger Edeka Schenke ist beim IHK-Handelstag in Bielefeld eins der Praxisbeispiele. Thema der Veranstaltung Anfang Oktober ist die Zukunft der wohnortnahen Versorgung. Als Herausforderung gelten dabei laut IHK vor allem verändertes Einkaufsverhalten der Menschen, höhere Kosten und neue Anforderungen. Beim IHK-Handelstag suchen Vertreter aus Handel, Städten und Gemeinden gemeinsam nach Lösungen. Die Teilnahme ist kostenlos. Den Link zur Anmeldung findet ihr auf Radio Gütersloh.de. Das sogenannte James Brown Monument in Gütersloh ist Geschichte. Die Stadt hat die Umbenennung des Gütersloher Wasserturms rückgängig machen lassen. Dafür hatte sie einen Löschauftrag bei Google eingereicht. Bis gestern war anstatt der Bezeichnung Wasserturm Gütersloh noch James Brown Monument zu lesen. Wer dahinter steckt, ist unklar. Der Gütersloher Wasserturm ist seit 1984 Industriedenkmal und gehört den Stadtwerken. 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
2: So langsam aber sicher verabschiedet sich der Regen aus dem Programm. Die Wolken, die bleiben uns aber erhalten. Und das bedeutet für den morgigen Donnerstag viel Grau in Grau. Dazu immer wieder Regen bei maximal 18 Grad. Jetzt besser ankommen mit dem Radio Gütersloh Verkehrsservice. Ich habe keine Staus oder Behinderungen für euch, aber es wird geblitzt. Aktuell bei euch auf der Wiedenbrücker Straße in Riedberg. Dann ein Blitzer auf der Bielefelder Straße in Verl. Nochmal in Verl auf der Paderborner Straße. Sie stehen auf der Brockhäger Straße in Gütersloh. Und nochmal in Gütersloh, da stehen sie auf der Isselhorster Straße. 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Was super Leckeres zu essen und gute Musik. Das passt einfach perfekt zusammen. Spiel euch gleich Last Frequencies, außerdem Katy Perry und wir starten mit Roxette. Ich bin Jule Hoppe, hi.
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0: Wir spielen euch die Hits. Hier ist die Spätschicht am Mittwochabend. Jule Hoppe mit euch am Start. Und ich muss gerade über mich selber lachen. Ich habe heute wirklich nur ein Maßband gesucht und bin dann irgendwie über Umwege in dieser Müllschublade gelandet. Ihr wisst schon, da wo alles drin ist. Vom Haargummi bis zum Schraubendreher. Was liegt da so bei euch?
1: Ich habe da Streichhölzer, tatsächlich sogar Geburtstagskerzen, so Gummibänder.
2: Alles, was jetzt gerade weggeräumt werden muss, aber noch nicht an den richtigen Platz kommt.
1: Irgendwie schmeißt man dann alles da rein und wenn man schnell braucht, holt man es wieder raus.
0: Also ich bin gerade ziemlich beruhigt, dass wir alle so eine Müllschublade haben. Und vielleicht ist auch ganz gut, dass wir nie darüber sprechen. Ey, sonst müssten wir das Ding noch am Ende aufräumen.

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1: Ich bin Babette Büchner. Die Bundesregierung will härter gegen den Missbrauch von Sozialleistungen in Deutschland vorgehen. Sie hat dafür einen 10-Punkte-Plan erarbeitet, der bis zum Ende des Jahres umgesetzt werden soll. Wie schon im Koalitionsvertrag angekündigt, sollen Anreize reduziert werden, in die Sozialsysteme einzuwandern. Unter anderem soll auch die Grundsicherung beendet werden, wenn jemand mit vollstreckbarem Haftbefehl gesucht wird. Die EU-Kommission will Kinder und

0: unter 13 Jahren in Zukunft von sozialen Netzwerken wie TikTok und Instagram komplett fernhalten. Ein eigenes Konto soll erst ab 15 Jahren erlaubt sein, sagte EU-Kommissionspräsidentin Ursula von der Leyen.
1: Keine Social-Media-Konten unter 13 Jahren, danach auch erstmal nur Mini-Konten unter elterlicher Aufsicht mit Einschränkungen und generell weniger Funktionen, die Kinder und Jugendliche süchtig nach Social Media machen können. Diese Vorstöße der EU gelten aber nicht sofort. EU-Parlament und Mitgliedsländer müssen sich erst damit befassen und sich einigen. Grundsätzlich kann Deutschland auch eigene Regeln erlassen, auch früher. Bildungsministerin Karin Prien hat Vorschläge für Oktober angekündigt. Die großen Plattformen zu Maßnahmen verpflichten kann aber nur die EU-Kommission. Aus Berlin, Ronny Thorau.
0: Die Sterblichkeit durch Herzkrankheiten ist in Deutschland erneut leicht zurückgegangen. Das geht aus dem aktuellen Bericht der Deutschen Herzstiftung hervor. Besonders deutlich war der Rückgang bei der koronaren Herzkrankheit, der Grunderkrankung des Herzinfarkts.
2: Bei der koronaren Herzkrankheit sank die Sterberate 2024 innerhalb eines Jahres um mehr als 7%. Die Deutsche Herzstiftung führt das unter anderem auf Fortschritte bei Diagnostik, Therapie und Rehabilitation zurück. Sorgen macht den Medizinern allerdings weiter die deutlich schlechtere Prognose von Frauen nach einem Herzinfarkt. Gut 14% der Patientinnen starben, bei den Männern waren es 10%. Thomas Bleskin, Nachrichtenredaktion.
0: Der Bundesgerichtshof hat heute damit begonnen, den milliardenschweren Rechtsstreit um die Lieferung von Schutzmasken zu Beginn der Corona-Pandemie zu prüfen. Am Anfang waren die Masken knapp und der Bund hatte viel Geld geboten. Als sich mehr Firmen beteiligten als gedacht, war die Annahme zum Teil verweigert worden. Ein Urteil soll Mitte Dezember verkündet werden. Und das waren die Nachrichten mit Babette Büchner.
3: Das Wetter.
4: Und da merkt man, wir sind im Herbst, sowas von. Es ist regnerisch heute Abend, teils ziehen auch kräftige Gewitter mit Starkregen und Hagel durch. Der Donnerstag geht dann erst trocken los, zwischendurch kann sich auch mal die Sonne zeigen. Im Tagesverlauf ziehen dann aber neue Schauer durch, besonders am Abend werden die auch kräftiger. Und dazu bekommen wir ähnliche Temperaturen wie heute, 18 bis maximal 20 Grad sind drin.
3: NRW Verkehr.
4: Das sind die Staus mit der längsten Stauzeit. A1 Dortmund-Köln zwischen Kreuz Wuppertal-Nord und Wuppertal-Langerfeld. 1 Kilometer, knappe 20 Minuten dauert es länger. A2 Hannover-Dortmund zwischen dem Kreuz Bad Oeynhausen und Herford-Ost. 3 Kilometer Stau, gute 20 Minuten braucht ihr da. Dann A3 Arnheim-Oberhausen zwischen dem Kreuz Oberhausen und Oberhausen-Holten. 1 Kilometer, 11 Minuten plus. A4 Aachen-Köln zwischen Köln-Poll und dem Kreuz Köln-Gremberg. 1 Kilometer, 6 Minuten kommen oben drauf. Und noch die A57 Köln-Nimwegen zwischen Krefeld-Zentrum und Krefeld-Gartenstadt. 2 Kilometer, 8 Minuten plus. Das Uselwetter draußen, ne? Da arbeiten wir jetzt gegen an mit Michiko von DJ Goja. Karibik, Strand unter Palmen bei 30 Grad in Musikform, meiner Meinung nach. Ja, die hört ihr direkt hier nach Maroon 5 mit Girls Like You. Einen schönen Abend zusammen. Ich bin Natascha Wittmark.

0: Nico Santos. Aufmerksame The Voice of Germany-Fans werden diese Stimme jetzt wahrscheinlich sofort erkennen, denn sie hat die Staffel vor 3 Jahren gewonnen. Malou Lovis kommt aus der Nähe von Münster und ist jetzt mit neuer Musik wieder da. Chameleon heißt ihre neue Single, ja, so wie das Tier, hat sie als Metapher genutzt. Ein Chameleon, das ist ja sehr anpassungsfähig. Und Malou Lovis hat auch so das Gefühl, in der Gesellschaft sich anpassen zu müssen, und zwar ein bisschen zu sehr. Ja, sie singt, sie hat das Gefühl, ihre Identität zu verlieren, weil sie sich so verbiegen muss, um in dieser Gesellschaft Platz zu haben. Und das schafft sie nicht, denkt sie. Also ihr merkt schon, das ist eine sehr persönliche Nummer. Und das hört man auch. Das ist Chameleon von Malou Lovis.
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0: das Wetter.
1: Es ist nicht ganz so gemütlich heute Abend, ne? Teils kräftige Schauer und Gewitter ziehen durch, die klingen aber später ab. Und morgen ist es erst trocken. Richtung Abend ziehen dann aber neue Regenwolken durch und es wird dann auch wieder nass. Dazu bekommen wir 18 bis maximal 20 Grad in der Spitze.
0: NRW Verkehr.
1: Ja, ein paar Staus gibt's noch. A1 Dortmund-Köln zwischen Kreuz Wuppertal-Nord und Wuppertal-Langerfeld. 1 Kilometer, 7 Minuten dauert's länger. A2 Hannover-Dortmund zwischen dem Kreuz Bad Oeynhausen und Herford-Ost. 2 Kilometer, gute 10 Minuten müsst ihr mehr einrechnen. A3 Arnheim-Oberhausen zwischen dem Kreuz Oberhausen und Oberhausen-Holten. 1 Kilometer, 10 Minuten plus. Dann A4 Aachen-Köln zwischen dem Kreuz Köln-West und Köln-Eiffeltor. 2 Kilometer, 5 Minuten kommen oben drauf. Dann die Gegenrichtung A4 Aachen-Köln zwischen Kreuz Köln-Süd und Kreuz Köln-Gremberg. 2 Kilometer, 7 Minuten plus. Und noch die A57 Köln-Nimwegen zwischen Krefeld-Zentrum und Krefeld-Gartenstadt. Da braucht ihr 9 Minuten länger, 1 Kilometer Stau. Ihr müsstet so sehen, ne? Wenigstens sitzt ihr im Auto und nicht daneben. Das wäre noch ungemütlicher bei dem Wetter. Klugscheißerei ist ja eigentlich nicht so eine nette Charaktereigenschaft. Aber Teddy Swims ist mir trotzdem irgendwie sehr sympathisch. Weiß auch nicht warum. Ich habe den noch nie kennengelernt bisher. Aber irgendwie habe ich das Gefühl, der könnte sehr nett sein. Vielleicht gerade, weil er so ehrlich ist und zugibt, dass er ein Besserwisser ist. Und dass er auch daran arbeiten muss. Das ist er mit Mr. Know-It-All.

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0: Habt ihr es mitbekommen? Auf Helgoland droht die Apokalypse, also quasi. Da wird morgen das Internet abgeschaltet. Für etwa 10 Stunden. Da wird nämlich ein Hochseekabel neu verlegt und dafür müssen die Bewohner vom Netz genommen werden. Wäre das für euch schaffbar, so ein Tag ohne Internet?
1: Langweilig.
2: Wird halt vielleicht schwierig mit Studium, weil ich studiere, weil alles ist mittlerweile online, weißt du, aber ansonsten...
3: Ich komme gut klar.
4: Ah, ist ja mal ein Segen, ne? Stellt auf einmal vielleicht fest, dass es schönere Dinge gibt, ne?
5: Ich würde rausgehen, schön die Natur genießen, Spaß haben.
6: Lesen. Ja, das mache ich sowieso schon sehr viel. Und also es würde mich gar nicht davon abhalten, dann noch mehr zu lesen.
7: Ich glaube, wenn das drumherum kein Internet hat und kein sozialer Druck entsteht, würde ich das vielleicht sogar gar nicht vermissen. Vielleicht wäre das sogar was Gutes.
8: Wenn wir jetzt nur über Tage reden, dann ist okay. Aber wenn das jetzt über Wochen hinweg wäre, das wäre schon schwer. Aber sonst würde das, glaube ich, sogar eher gut tun als schlecht tun, ja.
0: Ihr seid so gut. Ich sag's ganz ehrlich, ich finde das gar nicht so einfach, weil ich mache irgendwie alles online. Beziehungsweise braucht das Internet, ne? Stream, Podcast, Musik hören. Ich könnte, glaube ich, nicht mal meinen Saugroboter starten ohne Internet. Naja, hoffentlich wird das Wetter morgen auf Helgoland besser als hier heute Abend. Dann könnte man die 10 Stunden zur Not mit Spazierengehen füllen. Das wird auch ich schaffen.
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1: Ich bin Babette Büchner. Wie sollen die Entlastungen bei den hohen Spritpreisen aussehen? Bundeswirtschaftsministerin Katharina Reiche schlägt vor, die Mehrwertsteuer für Kraftstoffe vorübergehend zu senken. Von 19% auf 7%.
2: Die Regierung berate gerade, was schnell und spürbar helfe gegen die hohen Spritpreise, so Reiche. Der Vorteil einer Mehrwertsteuersenkung auf Sprit aus Sicht der Wirtschaftsministerin, sie würde sofort mit der Einführung wirken. Die SPD macht sich eher für einen Spritpreisdeckel und eine Übergewinnsteuer für Mineralölkonzerne stark. Beides lehnt Reiche ab. Ein Spritpreisdeckel, so Reiche, sei schon in anderen Ländern gescheitert und eine Übergewinnsteuer mit rechtlichen Unsicherheiten behaftet. Aus Berlin, Ronny Tochau.
1: Die Bundesregierung will härter gegen den Missbrauch von Sozialleistungen in Deutschland vorgehen. Sie hat dafür einen 10-Punkte-Plan erarbeitet, der bis zum Ende des Jahres umgesetzt werden soll. Wie schon im Koalitionsvertrag angekündigt, sollen Anreize reduziert werden, in die Sozialsysteme einzuwandern. Unter anderem soll auch die Grundsicherung beendet werden, wenn jemand mit vollstreckbarem Haftbefehl gesucht wird.

0: Die US-Notenbank hebt wegen der hartnäckig hohen Inflation zum ersten Mal seit 3 Jahren den Leitzins an. Die Zinsspanne steigt um 0,25 Prozentpunkte, teilte die Federal Reserve mit. Notenbankchef Kevin Warsh gerät damit auf Konfrontationskurs mit Donald Trump. Der US-Präsident fordert seit langem niedrigere Leitzinsen. Feiern ohne Angst? Nach Schockmomenten auf der überfüllten Wiesn im vergangenen Jahr soll nun einiges anders werden auf dem Oktoberfest. Heute wurde ein neues Sicherheitskonzept vorgestellt.
1: Wenn sich auf der Wiesn zu viele Menschen an einer Stelle sammeln, soll das nun früher auffallen. Die Kameras auf dem gesamten Gelände liefern Bilder an die neue Sicherheitszentrale. Mit künstlicher Intelligenz werden dann sogenannte Heatmaps entstehen, die zeigen, wo sich größere Menschenmengen bilden. Zusätzlich beobachten speziell geschulte Crowdspotter die Lage und stehen mit Festleitung und Behörden in Kontakt. Rund 600 Polizisten und zahlreiche Security-Kräfte sind im Einsatz. Aus München Fabian Schaffer.
0: Das Oktoberfest startet am Samstag. Und das waren die Nachrichten mit Babette Büchner.
2: Das Wetter.
3: Das ist stellenweise nicht so gemütlich heute Abend. Es ziehen Schauer durch, auch kräftige Gewitter können sich bilden. Die klingen in der Nacht langsam ab. Morgen ist es dann erst trocken bei 18 bis 20 Grad. Richtung Nachmittag ziehen dann wieder neue Schauer durch. So geht es dann auch in den nächsten Tagen weiter.
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3: Das sind die Staus. A2 Hannover-Dortmund zwischen dem Kreuz Bad Oeynhausen und Herford-Ost. 1 Kilometer, 9 Minuten dauert es länger. A3 Arnheim-Oberhausen zwischen dem Kreuz Oberhausen und Oberhausen-Holten auch 9 Minuten plus, auch 1 Kilometer Stau. Dann A4 Aachen-Köln zwischen dem Kreuz Köln-Süd und Kreuz Köln-Gremberg. 2 Kilometer, knappe 20 Minuten braucht er da durch. A52 Düsseldorf-Essen zwischen Breitscheid und Essen-Kettwig. 7 Minuten plus, 1 Kilometer. Und noch die A57 Köln-Nimwegen zwischen Krefeld-Zentrum und Krefeld-Gartenstadt. Auch 1 Kilometer Stau, 8 Minuten plus. Natascha Wittmark hier. Ja, draußen ist es nicht so gemütlich, ne? Deshalb retten wir uns dahin, wo es trocken ist, ins Kino. Wir schauen gleich mal, was es da diese Woche so Neues zu gucken gibt.
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3: Nach 3 Songs, und zwar kommen die von Michael Schulte, den Toten Hosen und ihr hört es, Ronan Keating.

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1: Oh,
0: 5 a.m. Jetzt schauen wir mal, was es im Kino so Neues zu gucken gibt diese Woche mit unserem Kinoexperten Jörg Albrecht. Einmal wird's sportlich. Wir gehen nach Rom 1960 im Film Adams 8 und da wird ja sich in die Riemen gelegt.
2: So ist es. Es wird gerudert. Und wer sich immer schon gefragt hat, warum der Deutschlandachter seit Jahrzehnten das Flaggschiff im Rudersport ist, der bekommt darauf jetzt in Adams 8 die Antwort.
3: Wo man herkommt, ist belanglos. Wichtig ist, wo man hin will.
4: Wo wollen Sie denn hin, wenn ich fragen darf?
3: Naja, da, wo jeder hier hin will. Zu den Olympischen Spielen nach Rom.
2: Ein ambitioniertes Ziel, das sich Rudertrainer Karl Adam da in den 1950er Jahren steckt. Als er dann aber mit seinem Team die ersten nationalen Wettbewerbe gewinnt, sieht die Sache schon anders aus. Doch Olympia ist natürlich noch mal eine ganz andere Nummer. Denn international sind die Deutschen nur Außenseiter.
5: Am Ende müsst ihr einfach rudern wie eine einzige hochtourige Maschine.
0: Ja, dann, aber Spoiler, der Achter ist dann ja Olympiasieger geworden 1916. Ne? Also ist Adams 8 so eine klassische Underdog-Geschichte?
2: Ja, eine mit den üblichen Zutaten. Da ist das Team, auf das keiner auch nur einen einzigen Cent setzen würde. Da ist ein Trainer ohne jede Erfahrung. Es gibt Gegenwind, die üblichen Rückschläge und am Ende dann das große Finale gegen den übermächtigen Rivalen. So vorhersehbar diese Art Film auch ist, Adams 8 ist richtig gut. Auch ein Verdienst übrigens von Oliver Masucci als Karl Adam.
0: Dann heißt es auch mal wieder Resident Evil im Kino. Ist ja jetzt keine originelle Idee.
2: Nee, vor allem deswegen schon nicht, weil es vor ein paar Jahren schon ein Reboot gab, also eine Neuauflage von Resident Evil. Die war überhaupt nicht gut, also versucht man es jetzt einfach nochmal. Diesmal mit einer neuen, einer eigenständigen Story. Im Zentrum der Geschichte ein Kurierfahrer, der den neuesten Auftrag besser nicht angenommen hätte.
6: Hey, hast du Zeit für noch eine Lieferung?
7: Nein, für heute bin ich fertig.
6: Liegt nicht in der Zone, also doppelte Bezahlung.
7: Kann ich machen.
2: Ich glaube, niemand hat nach einem neuen Resident Evil verlangt, aber da man mit Zack Cregger, den Regisseur von Weapons und Barbarian, engagiert hat, ist das Reboot diesmal ein kleiner, feiner Horrortrip geworden.
0: Und den könnt ihr euch angucken oder eben Adams 8 starten beide diese Woche im Kino. Danke, Jörg Albrecht, für den Überblick.
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1: Ich bin Diana Kramer. Wie sollen die Entlastungen bei den hohen Spritpreisen wirklich aussehen? Bundeswirtschaftsministerin Katharina Reiche schlägt vor, die Mehrwertsteuer für Kraftstoffe vorübergehend von 19% auf 7% zu senken. Eine solche Senkung könnte dort ansetzen, wo die Belastung unmittelbar spürbar sei, nämlich direkt an der Zapfsäule, sagte sie am Rande eines G20-Energieministertreffens in den USA. Einen Spritpreisdeckel oder eine Übergewinnsteuer auf Extraprofite der Mineralölkonzerne lehnt sie ab. Die 8 CDU-Ministerpräsidenten haben sich in der Debatte um die politische Zukunft von Friedrich Merz hinter dem Bundeskanzler gestellt. Nach Tagen der Zurückhaltung erteilen sie Personaldiskussionen in einer gemeinsamen Erklärung eine klare Absage.
2: Nach all den Widerworten, etwa in der Rentenfrage, dürften die warmen Worte der Länderchefs so kurz vor den beiden Wahlen am Wochenende Balsam für die Seele des Kanzlers sein. Aber dass es die Ministerpräsidenten überhaupt für notwendig erachten, ein solches Unterstützerschreiben aufzusetzen, sorgt zumindest für Fragen. Unter anderem die, ob Merz vielleicht selbst um das Papier gebeten haben könnte. Nein, versichert das Kanzleramt, hat er nicht. Thomas Leskin, Nachrichtenredaktion.
1: Die EU-Kommission will den Zugang zu sozialen Netzwerken für Kinder unter 13 Jahren in Deutschland und anderen Mitgliedsländern beschränken. Das kündigte EU-Kommissionspräsidentin Ursula von der Leyen im EU-Parlament in Straßburg an.
3: Keine Social-Media-Konten unter 13 Jahren, danach auch erstmal nur Mini-Konten unter elterlicher Aufsicht mit Einschränkungen und generell weniger Funktionen, die Kinder und Jugendliche süchtig nach Social Media machen können. Diese Vorstöße der EU gelten aber nicht sofort. EU-Parlament und Mitgliedsländer müssen sich erst damit befassen und sich einigen. Das kann Monate oder sogar Jahre dauern. Grundsätzlich kann Deutschland auch eigene Regeln

0: lassen. Auch früher, Bildungsministerin Karin Prien hat Vorschläge für Oktober angekündigt. Die großen Plattformen zu Maßnahmen verpflichten kann aber nur die EU-Kommission. Onni Thorau, Berlin.
1: Die US-Notenbank hebt wegen der hartnäckig hohen Inflation zum ersten Mal seit 3 Jahren den Leitzins an. Die Zinsspanne steigt um 0,25 Prozentpunkte, teilte die Fed mit, und sie geht damit auf Konfrontationskurs zu Donald Trump. Der US-Präsident fordert seit langem niedrigere Leitzinsen. Für das laufende Jahr rechnet die Zentralbank mittlerweile mit einer Teuerungsrate von 3,7%. Und das waren die Nachrichten mit Diana Kramer.
2: Das Wetter.
3: Die letzten Schauer und Gewitter klingen langsam ab jetzt in der Nacht. Der Donnerstag startet dann bewölkt, aber erst trocken. Zwischendurch kann auch mal die Sonne vorgucken. Am Abend ziehen dann neue Schauer durch. Dazu bekommen wir 18 bis 21 Grad.
2: NRW Verkehr.
3: 3 Staus sehe ich hier noch. Der erste ist auf der A2 Hannover-Dortmund zwischen dem Kreuzbad Oeynhausen und Herford-Ost. 1 Kilometer lang, in 3 Minuten seid ihr durch. A3 Arnheim-Oberhausen zwischen Kreuz Oberhausen und Oberhausen-Holten. Auch 1 Kilometer Stau, da seid ihr in 2 Minuten durch. Und noch die A4 Aachen-Köln zwischen Kreuz Köln-Süd und dem Dreieck Köln-Holmar. 3 Kilometer Stau, da braucht ihr 11 Minuten länger. Kurz nach 10 haben wir es. Ich bin Natascha Wittmack. Einen schönen Abend zusammen. Becky G. Zusammen mit Topic habe ich jetzt für euch. Sorry, Papi.
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2: David Copperfield, der Michael Jordan der Magier, der Oberzauberer von Ost, der Ehrendoktor von Hogwarts, der ehrlichste aller Brother. Ja klar, der konnte durch die chinesische Mauer gehen, der hat Dinge verschwinden lassen wie die Freiheitsstatue, ein Waggon vom Orient Express, ein Jet, der ist über den Grand Canyon geflogen. Das ist schon alles ziemlich cooler Scheiß. Aber welchen Trick ich bis heute nicht verstehe, wie der Claudia Schiffer damals klargemacht hat. Weil bei dem hätte ich ja gedacht, so eine wie der kriegt die Houdini. Kleiner Magierwitz. Aber wenn er es geschafft hat, dann bestimmt so. Hi, ich simsalabim Zauberer. Abracadabra Lust auf ein bisschen Hokuspokus? Oder vielleicht war es auch andersrum und sie hat ihn verzaubert. Weil die Magie, die könnte ich wenigstens verstehen. Trotzdem, Zauberer sein ist natürlich super praktisch. Kriegst ein Knöllchen, zack, lässt du verschwinden. Oder du kannst Dinge zersägen. Muss ja nicht immer gleich eine Jungfrau sein. Ich meine, ich würde mich schon freuen, wenn ich mein Brötchen morgens ohne Krümmeln durchkriege. Also immer dran denken, was meine Oma immer gesagt hat. Wenn du was willst, sag einfach das Zauberwort mit 2 T. Genau, aber flott.
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Demokratie braucht viele Stimmen. Das hört man diese Woche ja in vielen Medien, auch bei uns. Wir haben uns der bundesweiten Aktion angeschlossen. Deshalb machen wir Demokratie diese Woche bei uns zum großen Thema. Gleich hören wir auch schon mal in einen Podcast rein. Ganz exklusiv, der ist nämlich noch gar nicht draußen. Aber in dem Podcast geht es auch um das große Thema Demokratie. Da schauen wir nämlich mal bei uns in der Region, was wird eigentlich da für die Demokratie getan, direkt vor Ort. Gleich hört ihr mehr dazu.

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0: Und lebt vom offenen Austausch von kritischen Fragen und wahrheitsgemäßen Informationen natürlich. Aber gerade in der heutigen Zeit, in der auf Social Media Fake News superschnell verbreitet werden können und in der radikale politische Lager versuchen, die Meinungsfreiheit zu untergraben, müssen wir uns klar machen, wie wichtig Demokratie ist. Das wollen wir diese Woche tun und sind deshalb auch Teil der bundesweiten Aktionswoche Demokratie braucht Stimmen. Dazu sind auch Kolleginnen und Kollegen von 7 NRW-Lokalradios losgezogen und haben mal geschaut, was wird eigentlich bei uns vor Ort schon für Demokratie getan und wer steckt dahinter? Und haben einen Podcast produziert. Der ist noch nicht draußen, aber wir können schon mal exklusiv reinhören. Die Kollegin Julia Trompeter spricht da unter anderem mit Miriam Bachmann von Demokratie Leben und Sandra Lehmberg aus dem Künstlerkollektiv Loft of Art.
2: Jetzt bin ich ja hier reingegangen eben mit der Frage, wie steht's denn eigentlich eben um die Demokratie? Wie würdest du denn diese Situation jetzt gerade aktuell einschätzen?
3: Noch leben wir in einer Demokratie.
4: Wir sind nicht angetreten, um die Demokratie zu retten. Das wäre jetzt vermessen. Ehrlich gesagt, wir sind angetreten, weil wir einfach Bock drauf hatten, das zu machen. Mhm. Und der Rest hat sich wirklich ergeben.
2: Ich habe das Gefühl, unser Gespräch hat sich dahin entwickelt, dass es klingt, als ob es 5 vor 12 ist, so quasi. Ist das so? Und wenn ja, was können wir tun?
3: Ja, also wir müssen auf jeden Fall aus so einer Passivität rauskommen. Das heißt, aufhören, einfach nur zu konsumieren.
2: Was kann ich als ganz normaler Mensch denn jetzt für die Demokratie tun?
3: Ganz, ganz simpel. Kannst du ein aktiver Teil deiner unmittelbaren Umwelt werden? Und wenn es auch nur ist, dass ich einen Hörer in die Hand nehme und die Oma anrufe.
2: Die sich mit Sicherheit freut.
3: Richtig. Und vielleicht ja auch mal was Interessantes zu erzählen hat von früher oder wann auch immer.
4: Kunst, Musik, Kultur alleine rettet sicher die Demokratie nicht. Aber überall dort, wo es weniger Orte gibt, wo Begegnungen stattfinden können, wird es die Demokratie schwächen. Deswegen, wir müssen weiter Orte haben, an denen wir uns begegnen können und miteinander sprechen können und Demokratie auf diese Weise stützen und stärken können.
0: Ja, der Podcast startet am 3. Oktober. Gibt es dann überall, wo es Podcasts gibt und natürlich auf unserer Homepage.
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1: Ich bin Diana Kramer. Bundeswirtschaftsministerin Katharina Reiche schlägt zur Entlastung von Autofahrern vor, die Mehrwertsteuer für Kraftstoffe vorübergehend von 19% auf 7% zu senken. Eine solche Senkung könnte dort ansetzen, wo die Belastung unmittelbar spürbar sei, nämlich direkt an der Zapfsäule, sagte Reiche in den USA am Rande eines G20-Energieministertreffens.
2: Die Regierung berate gerade, was schnell und spürbar helfe gegen die hohen Spritpreise, so Reiche. Der Vorteil einer Mehrwertsteuersenkung auf Sprit aus Sicht der Wirtschaftsministerin, sie würde sofort mit der Einführung wirken. Außerdem werde, so Reiche, weiter eine gezielte Entlastung des mittelständischen Transportgewerbes geprüft. Die SPD macht sich eher für einen Spritpreisdeckel und eine Übergewinnsteuer für Mineralölkonzerne stark. Beides lehnt Reiche ab. Onni Thorau, Berlin.
1: Die Bundesregierung will mit einem 10-Punkte-Plan den Missbrauch von Sozialleistungen bekämpfen. Bis Ende des Jahres soll er umgesetzt werden. Reduziert werden sollen Anreize, in die Sozialsysteme einzuwandern. Groß angelegter Sozialleistungsmissbrauch soll beendet, ausbeuterische Geschäftsmodelle mit sogenannten Schrottimmobilien wirksamer bekämpft werden können. Für Millionen Pakete mit billiger Online-Ware wird ab November eine neue Bearbeitungsgebühr fällig. Dafür hat das Europäische Parlament endgültig grünes Licht gegeben. Die neuen Regeln dürften Online-Händler wie Shein, Temu, AliExpress und auch Amazon betreffen.
3: Europas Zollämter haben immer mehr zu tun. Im vergangenen Jahr wurden rund 6 Milliarden Pakete von Online-Händlern kontrolliert. 90% davon kamen aus China in die EU. Die steigenden Kosten dafür soll die Gebühr nun abdecken. Wie teuer es wird, ist dabei noch offen. Klar ist aber, dass nicht die Endverbraucher zahlen sollen. Nach Angaben der EU-Staaten sind die Online-Händler zuständig. Es ist aber gut möglich,

0: nicht, dass die Händler die Kosten einfach weiterreichen. Babette Büchner, Nachrichtenredaktion.
1: Der bislang älteste Mann Europas ist tot. Der Italiener Vitantonio Lovallo starb im Alter von 112 Jahren. Er hatte zwei Kriege erlebt und mit mehr als 100 Jahren noch auf seinem Weinberg gearbeitet. Nach seinem Tod ist der älteste Mann Europas nun ein Portugiese. Er ist 111 Jahre alt. Der älteste Mensch weltweit ist eine 117 Jahre alte Britin. Und das waren die Nachrichten mit Diana Kramer.
2: Das Wetter.
3: Ja, die letzten Schauer ziehen langsam ab, dann bleibt es größtenteils trocken. Der Donnerstag ist bewölkt, zwischendurch kann auch mal die Sonne vorgucken. Im Tagesverlauf ziehen neue Schauer durch, besonders Richtung Abend können die auch etwas stärker werden. Dazu bekommen wir 18 bis maximal 21 Grad.
2: NRW Verkehr.
3: Einen Stau gibt es noch auf der A40 Venlo-Duisburg zwischen Neukirchen-Flühen und dem Kreuz Mörs. 2 Kilometer lang, in 11 Minuten seid ihr durch. Nach 11 ist es und ein bisschen bleibe ich noch bei euch. Natascha Wittmark hier, hallo, einen schönen Abend zusammen.
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3: Bei guter Kommunikation geht es ja oft gar nicht darum, was man sagt, sondern wie man sagt. Ne? Also wenn man was nicht so Schönes gut verpackt, kommt es vielleicht gar nicht so schlimm an. Das hat Zomba in dieser Nummer auf jeden Fall sehr gut umgesetzt. Homewrecker.

0: Big Mountain. Hier am Mittwochabend. Ja, es ist dunkel draußen. Der eine oder andere Schauer zieht auch noch durch. Da kommt auch Ray Dawn jetzt perfekt. Als Kalifornier, da macht er ja das ganze Jahr nichts anderes als Sommersongs. Und das können wir doch jetzt ganz gut gebrauchen. Also während ihr euch den ersten Lebkuchen des Jahres reinschiebt, denkt nochmal an Strand, Meer und 30 Grad. Die passen sehr gut zu der Nummer.
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1: Ich bin Diana Kramer. Mit Blick auf die angekündigten Entlastungen angesichts der hohen Spritpreise hält Unionsfraktionschef Thorsten Frey eine schnelle Entscheidung der Koalition für erreichbar. Aus seiner Sicht könnte das schon zum 1. Oktober gelingen, sagte Frey in der ARD-Sendung Maischberger. Das sei zwar ambitioniert, aber das habe in der Vergangenheit schon mal geklappt, sagte Frey mit Blick auf den Tankrabatt im Frühjahr. Als mögliche Optionen nannte er eine erneute Senkung der Energiesteuer oder eine Senkung der Mehrwertsteuer auf Kraftstoffe von 19% auf 7%. Dafür hatte sich auch Wirtschaftsministerin Katharina Reiche ausgesprochen. Bundeskanzler Friedrich Merz wertet die Erklärung der 8 CDU-Ministerpräsidenten als Unterstützung für sich. Nach Angaben aus dem Kanzleramt hat er die Regierungschefs der Länder nicht selbst um die öffentliche Rückendeckung gebeten.
2: Aus dem Umfeld des Kanzlers heißt es, Merz begrüße die Unterstützung der 8 CDU-Länderchefs und werbe gemeinsam mit ihnen um Sachlichkeit und Vertrauen in den Reformprozess. Regierungssprecher Cornelius weist zugleich Berichte zurück, Merz habe selbst um die Erklärung gebeten. SPD-Bundesvize Schweizer liest das Schreiben allerdings ganz anders. Er verweist darauf, dass der Name Friedrich Merz darin gar nicht vorkommt und vergleicht dessen Lage mit einem Fußballtrainer, der schon mal nach seiner Sporttasche suchen sollte. Thomas Bleskin, Nachrichtenredaktion.
1: Das Ozonloch über der Antarktis ist im vergangenen Jahr so klein gewesen wie selten seit Anfang der 90er Jahre. Es ist sowohl in der Ausdehnung geschrumpft als auch flacher als im Durchschnitt der letzten Jahrzehnte, berichtet die Weltwetterorganisation.
3: Nicht nur im Süden, auch im hohen Norden erholt sich die Ozonschicht. Experten sprechen deshalb schon von einer Erfolgsgeschichte im Umweltschutz. Grund dafür ist vor allem das Verbot von FCKW seit 1987, denn das gilt als Hauptverursacher für das Auflösen der Ozonschicht. Diese schützt uns vor den UV-Strahlen der Sonne. Dass die UV-Belastung in Europa seit Jahren steigt, liegt nicht an einer dünneren Ozonschicht, sondern daran, dass es weniger Wolken als früher hier gibt und damit die Sonne einfach mehr scheint. Tanja Wagner, Nachrichtenredaktion.
1: Bei einem Gebäudeeinsturz in der Stadt Gaza sind nach palästinensischen Angaben mindestens 20 Menschen ums Leben gekommen, darunter auch Kinder. Wie der von der Hamas kontrollierte Zivilschutz mitteilte, sind noch rund 100 Menschen unter den Trümmern des Hauses verschüttet. Nach ihnen wird weiter gesucht.
4: Das Wetter. In dieser Nacht sind ein paar Schauer noch unterwegs. Nachher lockert es so ein bisschen auf und wir messen aktuell Temperaturen zwischen 7 und 12 Grad in der Nacht. Nachher starten wir dann zumindest fast.

0: meist niederschlagsfrei in diesen Morgen. Es bleibt aber wolkig erst zum Abend hin. Da kommt dann neuer Regen zu uns, stellenweise auch Gewitter. Temperaturen heute dann so im Tagesverlauf bis 20 Grad.
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2: A2 Hannover-Dortmund zwischen Kreuzbad Oeynhausen und Herford Ost. 1 Kilometer Stau, 9 Minuten Zeitverlust. Wir wünschen allen unterwegs gute Fahrt.
0: Lass uns doch diesen Donnerstag mit ein bisschen 90er-Vibes starten, oder? Wie wär's mit NSYNC Tearing Up My Heart? Gibt's gleich für euch direkt nach Tampa City und Self-Aware. Euch eine schöne Nacht mit uns.
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0: Nur 69 Jahre ist er geworden. Vorgestern Abend kam die Nachricht, dass Ralf Richter gestorben ist. Jörg Albrecht erinnert an einen Schauspieler, der vor allem mit seinen Ruhrpott-Typen Kultstatus erlangt hat.
1: Ist der geil?
2: Genau das denken auch alle, wenn Kalle Grabowski auf der Bildfläche auftaucht. Ralf Richter in der Rolle seines Lebens in der Ruhrpott-Komödie Bang Boom Bang. Ein krimineller Prolet, mit dem immer wieder die Pferde durchgehen.
3: Die Olle war ja schäbig für die Nacht, ne?
2: Bang Boom Bang ist ein echtes Heimspiel für Ralf Richter gewesen. In Essen geboren, verbringt er in Bochum seine Kindheit, macht dort eine Schreinerlehre. Später geht er dann auf die Schauspielschule. Mit Mitte 20 der Umzug nach München und eine erste Filmrolle, die ihn direkt berühmt machen wird. Richter gehört zur Crew vom Welterfolg Das Boot. Derbe Sprüche klopft er schon hier.
4: Gordon, mit dem Nagel drin. Und mit der Geigenseite dran. In Arsch reinstecken.
2: Auf Assi-Typen hat Ralf Richter einfach ein Abo gehabt.
5: Am Arsch, du!
2: Aber irgendwie haben seine Assis immer auch eine gehörige Portion Charme.
6: Kalle, wie viele Kinder hast du eigentlich?
5: Wo meinst du, wie in Bottrop?
2: Lag wahrscheinlich auch an der direkten, unverblümten Art, für die Ralf Richter selbst bekannt gewesen ist. Mit ihm hat das deutsche Fernsehen einen echten Typen verloren. Vor allem einen echt guten.
7: Irgendwann ist auch meine Geduld am Ende.
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Haben wir eigentlich an diesem neuen Donnerstag schon jemals heute Taylor Swift gespielt? Leute, ja, ich sag mal so, der Tag ist über eine halbe Stunde alt und wir haben noch nicht mal Taylor Swift gespielt. Das geht nicht so weiter. The Fate of Ophelia spiele ich gleich für euch von Taylor Swift. Direkt nach Lickily und I Follow Rivers.

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0: Es ist wahrscheinlich der verrückteste Job, den du derzeit hier bei uns in NRW bekommen kannst, und zwar mitten im Ruhrgebiet. 1000 Menschen wollten diesen Job haben. Was, wenn der so interessant ist? Zimmer, sag mir, was ist das für ein Job? Eine Woche Haldenwärter auf der Halde Hohe Wahr zwischen Herten und Recklinghausen. Ja, 1000 Menschen haben sich beworben und einer wurde genommen. Und er kommt aus Hamburg. Finn, 21 Jahre alt, also sozusagen von der Küste. Der freut sich jetzt über 5000 Euro stattliches Gehalt, die er da bekommt für eine Woche da rumsitzen. Aber er muss unter anderem Roboschafe hüten. Kollege Martin Kerkhoff hat Finn bei seinem Arbeitsantritt getroffen.
1: Was hast du gedacht, als du es geworden bist? Traumjob, oder hast du gedacht, kneifen mich, kann doch nicht wahr sein?
2: Ein Mix aus beidem. Also ich musste gekniffen werden, um zu sagen, boah, was ein Traumjob, weil ich habe ihn jetzt.
1: Was nimmt man eigentlich mit? Zahnbürste, Schlafanzug, Handbuch über Roboschafe, oder was hast du dabei?
2: Handbuch über Roboschafe muss ich irgendwie noch zugeteilt bekommen. Die Memo habe ich noch nicht. Schlafanzug ist gut, ich habe mein Laufequipment mit. Fernglas wäre eigentlich noch praktisch gewesen, aber das kriege ich noch aufgetrieben.
1: Jetzt gucken wir uns mal deine Unterkunft an. Ich habe gehört, 20 Quadratmeter groß.
2: Vom ersten Blick würde ich sagen, wunderschön. Hat mir so ein Schwedenhaus-Vibe, super ausgestattet, und ich bin absolut zufrieden, so wie es aussieht.
1: Ist sogar eine Treppe drin, sogar zwei Etagen, Hammer. Aber jetzt kommt's, du bist ja auch nachts hier, ne? Alleine. Was machst du denn, wenn draußen einer klopft? Machst du auf?
2: Erstmal aus dem Fenster gucken, davon habe ich auch genügend. Die Leute im Pott waren bisher alle super freundlich, und ich glaube, da habe ich keine Angst, dass mich hier irgendwer...
1: Guck mal, da kommen sie. Zwei Roboschafe kommen angesprintet. Vier Beine haben sie und weißes Fell. Komm, wir gehen mal hin. Du kennst sie ja schon. Wie heißen sie?
2: Also, es gibt zwei Meinungen. Bei dem einen Schaf, da gibt es einmal Horst oder Harvey. Und dann haben wir Günni. Und ja. Günni hat sogar einen Greifarm.
1: Aber jetzt mal Hand aufs Herz. Du bist ja jetzt eine Woche von morgens bis nachts hier. Da wird ja auch mal ein bisschen Langeweile dabei sein.
2: Naja, guck mal, ich bin Norddeutsch. Da ist auch nicht so viel auf dem Land. Alle sind willkommen auf dem Kaffee bei mir.
1: Ja, super. Dann nehmen wir dich beim Wort.
0: Ja, auf der Halde ist wie auf dem Deich, ja? Aber dass er Kaffee trinkt, ich hätte gesagt, dass er Tee trinkt, so als Norddeutscher. Naja, gut. Finn hat ihn also bekommen, den wahrscheinlich aktuell begehrsten Job im Ruhrgebiet. Haldenwärter auf der Halde Hohe Wart. Und ich habe schon gemerkt, ja, es ist nicht so ganz ernst gemeint, ne? Ist eine Marketingkampagne des Regionalverbands Ruhr.
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1: Ich bin Diana Kramer. Während die Bundesregierung darüber berät, wie Autofahrer hierzulande entlastet werden können, steigen die Preise an den Tankstellen jeden Tag weiter. Welche Lösung es am Ende sein wird, ist weiter unklar. Unionsfraktionschef Thorsten Frei hält allerdings eine schnelle Entscheidung der Koalition für erreichbar. Aus seiner Sicht könnte das schon zum kommenden Monat gelingen, das sagte Frei in der ARD-Sendung Maischberger.
2: Ich glaube, wenn man sich anschaut, wie war es im Frühjahr, wir haben das innerhalb weniger Tage hinbekommen. Ich glaube, wenn man das jetzt zügig macht, kann das zum 1. Oktober gelingen.
1: Unionsfraktionschef Thorsten Frei in der ARD-Sendung Maischberger. Als Optionen nannte er erneut eine Senkung der Energiesteuer oder die Senkung der Mehrwertsteuer auf Benzin und Diesel von 19% auf 7%. EU-Kommissionspräsidentin Ursula von der Leyen hat sich mit einer Grundsatzerklärung an das EU-Parlament gewandt. Unter anderem plant sie, den Zugang zu sozialen Netzwerken in den Mitgliedsländern für Kinder unter 13 Jahren zu beschränken.
3: Ein großer Rundumschlag der Kommissionspräsidentin war das. Kanada soll assoziiertes Mitglied der EU werden. So etwas gibt es bisher nicht, aber die Ankündigung wurde schon mal heftig bejubelt. Von der Leyen schlug auch nach NATO-Vorbild eine Art Artikel 4 für die EU vor, also eine Beistandsverpflichtung innerhalb der EU, beispielsweise bei einem Angriff durch Russland. Andere wichtige Stichpunkte: Festhalten an den Klimazielen, mehr Vorbereitung auf Klimakrisen, mehr Rohstoffvorräte, also ganz viele große Vorhaben. Aus Brüssel, Dieter Ebeling.
1: 4 Tage vor den Landtagswahlen in Mecklenburg-Vorpommern und Berlin haben sich die Spitzenkandidaten am Abend in TV-Debatten hitzige Wortgefechte geliefert. In Schwerin, wo SPD-Ministerpräsidentin Manuela Schwesig gegen ihren Herausforderer von der AfD live Erik Holm antrat, ging es vor allem um Bildung, Wirtschaft und Migration. In Berlin ging es bei den Spitzenkandidaten aller 6 Parteien um Mieten, Kriminalität und Verkehr. Die US-Notenbank hebt wegen der hartnäckig hohen Inflation zum ersten Mal seit 3 Jahren den Leitzins an. Die Zinsspanne steigt um 0,25 Prozentpunkte, teilte die Fed mit. Für das laufende Jahr rechnet die Zentralbank mittlerweile mit einer Teuerungsrate von 3,7%.
4: Das Wetter. Ja, die Regenwolken ziehen langsam raus aus der Nacht und aus NRW. Und dann bleibt es aber wolkig bei uns auch gleich am Morgen. Wolkig. Ganz wenig Regen nur noch, also so gut wie gar nichts mehr, fast nicht der Rede wert. Es bleibt aber den ganzen Tag relativ grau und bewölkt und dann bekommen wir Richtung Abend neue Regenschauer. Heute im Tagesverlauf Spitzenwerte bis 20 Grad. Morgen, da wird es ja richtig bewölkt. Es gibt auch immer mal wieder ein bisschen Regen und das Ganze bei Temperaturen so bis 20 Grad auch.
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5: Zurzeit liegen uns keine Meldungen vor. Wir wünschen allen unterwegs gute Fahrt.
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0: Was können Roboter und KI-Systeme noch nicht? Frage an euch.
1: Ich weiß was.
0: Kinder kriegen. Das können die noch nicht. Also noch. Zum Glück.
1: Ach, guck mal, der kleine Terminator, wie süß.
0: Aber alles andere rund ums Kind wird immer technischer. Und ich dachte damals, als wir für unseren Kurzen so ein Babyphone mit Kamera hatten, dass uns das Bild auch aufs Handy abrufen ließ, habe ich gedacht, boah, da sind wir aber innovativ, da sind wir technisch ganz weit vorne. Da lachen die in Köln auf der Messe Kind und Jugend aktuell nur drüber. Die lassen da schon die KI auf kleinen Kinder und Babys los. Das wollten wir uns anschauen. Reporter Stefan Rehek.
2: Ich habe mich ja im Vorhinein gefragt, was ich wohl alles so Innovatives und Futuristisches sehen werde. Und irgendwie habe ich da direkt an einen Kinderwagen gedacht, der von alleine fährt. Und das Erste, was ich sehe, ist ein motorisierter Kinderwagen. Aber ich will ja eigentlich KI-gestützte Produkte hier finden. Deswegen laufen wir einfach mal drauf los. Also es gibt wirklich alles hier. Kinderwagen, Kinderbettchen, Töpfchen. Ich habe gefühlt ein ganzes Areal nur für Windeln gefunden. Aha, und hier ist der erste Stand mit KI und ich sehe da so ein Gerät, das sieht ein bisschen aus wie eine Überwachungskamera und das soll, wenn ich das richtig sehe, den Schlaf des Babys überwachen.
3: Also wir haben eine Applikation in die verbundenen Babyphonen, aber die kann nach dem Babyschreien herausfinden, was für ein Schreityp handelt es sich. Ob das Baby ist hungrig oder müde oder so etwas.
2: So, ich war jetzt auch noch bei anderen Ständen, die mit KI werben. Und das sind eigentlich alles Geräte zur Schlafüberwachung. Also das Babyphone der Zukunft sozusagen. Und die können aber wirklich alles. Die tracken die Körpertemperatur, den Puls, wenn sich das Kind zu oft dreht oder irgendwie unnatürlich liegt. Ich habe sogar eins gesehen, das Alarm schlagen soll, noch bevor das Baby losschreit oder losweint. Und die ganzen KI-Vertreter hier sagen natürlich alle, die haben sichere Clouds und sichere Server. Ist ja klar, müssen die ja sagen. Aber so richtig begründen, was die jetzt sicherer macht als andere Server, konnte mir hier auch keiner. Also so ganz unskeptisch bin ich jetzt auch nicht. So, und zum Schluss habe ich jetzt auch noch ein KI-Produkt gefunden, das nichts mit Schlaftracking zu tun hat. Und zwar einen kleinen Drucker. Ist so ein kleiner Kasten, da spricht man einfach rein, was ausgedruckt werden soll. Und dann druckt er das für einen. Finde ich eigentlich ganz süß. Can I try it?
4: For sure.
2: Ein Teddy, der ein Radio in der Hand hält. Und jetzt wird das hier innen ausgedruckt in Schwarz-Weiß. Und man kann es dann als kleines Kind dann direkt mit den mitgelieferten Stiften ausmalen.
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0: Wer von euch möchte noch mal kurz an die Fußball-WM 2026, also an diese, erinnert werden? Hm?
1: Na, wir müssen ja nicht immer über Fußball reden. Wir können ja auch einfach musikalisch bleiben, ja? Und das war doch sehr gut, würde ich mal sagen.
0: Shakira und Burna Boy, Die Die, der WM-Hit des Jahres. Und damit auch der Sommerhit des Jahres. Und noch sind wir ja im Sommer. Spiele ich euch gleich nach Limp Bizkit und Behind Blue Eyes.

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0: Ich glaube, als ich Baby war, hatten meine Eltern nicht mal ein Babyfon. Das Babyfon meiner Eltern war meine ältere Schwester. Die hat dann meine Eltern angerufen, wenn der kleine Kevin mal geschrien hat. Heute brauchst du keine Menschen mehr zum Kindergroßziehen. Da gibt es doch bestimmt eine App, oder? Sehen wir auch gerade auf der Messe Kind und Jugend, läuft derzeit in Köln. Da gibt es so smarte Babyphones mit Kamera, KI und da wird das Schreien des Kindes direkt analysiert. Kriegst du so eine Handynachricht, hey, Windel wechseln oder so. Das mag ja alles sehr praktisch sein, aber wie ist das mit dem Datenschutz? Wir haben mit Christina Steffen geredet, Referentin für Datenschutz bei der NRW-Verbraucherzentrale.
1: Die Geräte sollten erstmal so datensparsam wie möglich geliefert werden, ja, dass das eben keine Daten erhoben werden. Und wenn ich mich bewusst dafür entscheide, dann kann ich das eben aktivieren. Das nennt sich Privacy by Design und Privacy by Default. Also immer erstmal die datensparsame Variante. Und ich muss mich eben bewusst dafür entscheiden, bestimmte Funktionen scharf zu schalten.
0: Ja, und wenn so ein Babyphone dann, was weiß ich, das Kind analysiert und in die KI schickt, sind ja diese Bilder, diese Videos, diese Aufnahmen halt auch in der Datenbank der Firma. Christina Steffen sieht das nämlich sehr kritisch.
1: Also das ist so ein bisschen auch eine Wette auf die Zukunft. Das heißt, der erhoffte Nutzen ist gar nicht so klar. Die Risiken, die auf der Hand liegen, sind aber evident. Die Daten von Minderjährigen sind nun mal besonders schutzwürdig, zumal sie ja in der Regel nicht selber darüber entscheiden, sondern ihre Eltern.
0: Also informiert euch vorher, ist Ihr Tipp.
1: Einen Schritt vorher sogar schon, brauche ich das, ja? Brauche ich diese Funktion. Wenn ich mich dann aber trotzdem dafür entscheide, dass ich so ein Gerät haben möchte mit ganz vielen Online-Funktionen, sollten solche Geräte immer auf dem aktuellen Stand gehalten werden. Das vielen, das gilt natürlich erst recht für Sicherheitsupdates.
0: Ja, und erst recht, wenn es da um Kinder geht. Ja, die können nicht sagen, nee, Mama, Papa, ich möchte nicht, dass meine Bilder da irgendwie in der KI-Datenbank landen. Also überlegt euch das sehr, sehr gut. Manchmal tun es ja auch so klassische Babyphones oder einfach selber mal gucken und vergewissern, geht's dem Kleinen gut.
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1: Ich bin Diana Kramer. Die Ära von Jürgen Klopp geht jetzt richtig los. In genau einer Woche feiert Klopp seine Premiere als Bundestrainer beim Spiel gegen die Niederlande. Heute Vormittag stellt er den Kader für seine ersten 4 Partien vor.
2: Wem schenkt Jürgen Klopp sein Vertrauen für den Neustart? Über 50 Spieler haben sein Interesse geweckt, rund 30 von ihnen will er für die ersten Spiele einladen. Deutlich mehr, als der Fußballverband zulässt. Deshalb müssen einige wohl vereinzelt von der Tribüne aus zuschauen. Der neue Bundestrainer möchte möglichst viele Spieler kennenlernen. Joshua Kimmich dürfte Kapitän bleiben. Im Tor wird wohl wieder Marc-André Ter Stegen stehen, der lange verletzt war. Spannend ist auch, welche jungen Spieler unter Klopp ihr Debüt feiern werden. Thomas Bremser, Sportredaktion.
1: Mit Blick auf die angekündigten Entlastungen angesichts der hohen Spritpreise hält Unionsfraktionschef Thorsten Frey schnelle Entscheidungen der Koalition für erreichbar. Aus seiner Sicht könnte das zum 1. Oktober gelingen, sagte Frey in der ARD-Sendung Maischberger. Das sei zwar ambitioniert, aber es habe in der Vergangenheit auch schon geklappt, sagte Frey mit Blick auf den Tankrabatt im Frühjahr. Als mögliche Option nannte er eine erneute Senkung der Energiesteuer oder eine Senkung der Mehrwertsteuer auf Kraftstoffe von 19% auf 7%. Der Bundesgerichtshof verkündet heute seine Entscheidung in der Frage, wie weit Datenschutzregeln auch im privaten Umfeld gelten. Entscheidend ist dabei die sogenannte Haushaltsausnahme der EU-Datenschutzgrundverordnung.
3: Vereinfacht gesagt, die Datenschutzregeln gelten normalerweise nicht, wenn jemand Dokumente ausschließlich für persönliche oder familiäre Zwecke nutzt. Genau darüber wird jetzt aber gestritten. In einem Fall hatte eine Tochter heimlich ihre Mutter gefilmt und die Aufnahmen weitergegeben. In einem anderen leitete eine Frau private WhatsApp-Nachrichten einer früheren Freundin an deren Arbeitgeber weiter. Möglicherweise fällt aber noch keine endgültige Entscheidung. Der Bundesgerichtshof könnte den Europäischen Gerichtshof fragen, wo die Grenze der sogenannten Haushaltsausnahme liegt. Thomas Bleskin, Nachrichtenredaktion.
1: In den USA hat nach dem Senat auch das Repräsentantenhaus für ein Sanktionsgesetz gestimmt, um Russland wegen des Ukraine-Kriegs stärker unter Druck zu setzen. Neben direkten Strafmaßnahmen gegen russische Politiker und Firmen soll das Gesetz die russischen Öl- und Gasexporte stärker eindämmen, mit denen Russland seinen Angriffskrieg gegen die Ukraine finanziert.
4: Das Wetter.
5: Ja, die Regenschauer ziehen langsam raus aus NRW und dann bleibt es wolkig bei uns und nachher so Richtung morgen. Ja, bleiben uns auch diese Wolken erhalten und es bleibt fast regenfrei bei uns nachher im Tagesverlauf. Da müssen wir dann allerdings wieder mit ein bisschen Regen rechnen, vor allen Dingen so Richtung Abend. Bis dahin bekommen wir Temperaturen bis 20 Grad. Morgen am Freitag, da wird es dann ja sehr, sehr wolkig, gibt wieder ein bisschen Regen und Temperaturen dann auch wieder so bis 20 Grad.
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7: Zurzeit liegen uns keine Meldungen vor. Wir wünschen allen unterwegs gute Fahrt.
5: Leute, ich weiß, ihr seid in der Nachtschicht vielleicht oder ihr seid gerade im Auto unterwegs und müsst noch wach bleiben oder ihr könnt einfach nicht schlafen. Diese drei Möglichkeiten sehe ich, warum ihr mir gerade zuhört und ich möchte alle drei von euch belohnen. Ja? Die Backstreet Boys für alle, die gerade nicht pennen können. DJ Snake für alle, die gerade in der Nachtschicht hängen und wach bleiben müssen. Und die, die im Auto unterwegs sind, die brauchen was Rockiges. Hier ist Linkin Park.
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